0: Sanchez habe entschlossen gehandelt. Der Europapolitiker Weber kritisierte dagegen auf RTL die spanische Regierung und brachte mehr Befugnisse für die Grenzschutzagentur Frontex ins Gespräch.
1: In Moskau sind bei einer Explosion in einem Restaurant 3 Menschen getötet und mindestens 20 weitere verletzt worden. Das Antiterrorkomitee geht von einem Anschlag aus. Demnach trug eine Frau einen selbstgebauten Sprengsatz bei sich. Sie ist eine der Toten. Auch ein Wachmann wurde getötet. Er hatte versucht, die Frau aufzuhalten. Das dritte Opfer war ein Restaurantbesucher. Medienberichten fand in dem Restaurant zufolge eine private Feier eines ranghohen russischen Militärs statt. Unionsfraktionschef Frei geht davon aus, dass es in Kürze Gesetzesänderungen geben wird bezüglich des Umgangs mit sogenannten Gefährdern. Frei sagte der Bild am Sonntag, vermutlich würden noch im August entsprechende Vorschläge von Bundesjustizministerin Hubich und Innenminister Dobrindt kommen. Frei sagte, nach dem Anschlag auf den Christopher Street Day in Berlin erwarteten die Bürger Konsequenzen von der Politik. In Peru sind beim Absturz eines Kleinflugzeuges 13 Menschen ums Leben gekommen. Nach einem Medienbericht sind darunter auch 2 Deutsche. Aus Rio de Janeiro, Oliver Neuroth.
2: Das Kleinflugzeug stürzte kurz nach dem Start in der peruanischen Hafenstadt Pisco ab. Wie es dazu kam, ist bisher unklar. Bilder zeigen qualmende Trümmer der Maschine der Fluggesellschaft Aerodiana. Die Airline betreibt nach eigenen Angaben nur Flugzeuge vom Typ Cessna 208 mit Platz für je 12 Passagiere. Der Unglücksflug war von 11 Touristen gebucht. Alle kamen bei dem Absturz ums Leben. Der Flug hätte von Pisco an der Pazifikküste nach Nazca im Landesinneren von Peru führen sollen. Dort befinden sich die berühmten Nazca-Linien, eine UNESCO-Welterbestätte.
1: Das waren die Nachrichten. Das Wetter in Deutschland. Im Alpenvorland Gewitter, ansonsten an den Alpen trocken bei 21 bis 35 Grad. Tagsüber Nebensonne, auch Wolken. In Alpennähe gibt es gelegentlich noch Niederschläge. Die Höchsttemperaturen dann bis 35 Grad. Am Montag Sonne und Wolken im Westen und an den Alpen örtlich Schauer bis 37 Grad. Am Dienstag heiter ebenfalls bis 37 Grad. 2:03 Uhr.
3: Und hier der Verkehrsservice in der ARD-Hitnacht. Die A2 Dortmund Richtung Hannover ist zwischen Dreieck Hannover West und Hannover Langenhagen wegen Bauarbeiten noch bis Montag früh etwa 5 Uhr gesperrt. Die A6 Nürnberg Richtung Heilbronn ist zwischen Feuchtwangen Nord und Kreuz Feuchtwangen Kreisheim nach einem Unfall gesperrt. Die A14 Dresden-Magdeburg ist zwischen Mutschen und Grimma in beiden Richtungen wegen Brückenabrissarbeiten noch bis Montag früh etwa 5 Uhr gesperrt. Die A61 Mönchengladbach Richtung Venlo ist zwischen Kreuz Mönchengladbach und Mackenstein wegen Brückenarbeiten bis heute Vormittag etwa 9 Uhr gesperrt. Die A92 München Richtung Deckendorf ist zwischen Dreieck Flughafen München und Freising Mitte wegen Bauarbeiten noch etwa eine Stunde bis um 3 gesperrt. Die B44 Ludwigshafen Richtung Mannheim ist zwischen Heinichstraße und Kurt-Schumacher-Brücke wegen Bauarbeiten gesperrt. Nutzen Sie bitte die Umleitung in Richtung Ludwigshafen über die B37. Und die B101 Mariendorf-Trebin ist zwischen Thyro und Trebin-Nord wegen Brückenarbeiten in beiden Richtungen gesperrt. Allen unterwegs eine gute und sichere Fahrt.
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3: Mit Supertramp geht's hinein in diese Stunde. Also lassen wir uns gleich mal wieder in die 80er Jahre zurückversetzen. Das Jahrzehnt, in dem so viel experimentiert wurde und wo auch so viele zeitlose Hits entstanden sind. Für Sie weiter eine angenehme Nacht. Ich bin Heiko Rasch hier aus dem Dresdner MDR-Funkhaus. Ich grüße Sie.

Joshua Caddison hier in der ARD-Hitnacht mit Jesse. Gold und Platin gab es dafür. In den 90er Jahren wurde das ja sein erfolgreichster Song. Den hat er auch nie wieder toppen können. Aber es reichte aus, um weltweit bekannt zu werden. Und es deutete sich ja bei ihm schon in der Kindheit an, dass er mit Musik mal ein paar Dollar verdienen könnte. Denn schon mit 12 Jahren spielte er Klavier und fand Gefallen am Komponieren. Und auch Peter Fox spielte schon in seiner Kindheit Klavier, sang im Chor und spielte auch in ganz verschiedenen Schülerbands. Also Musik als beruflicher Weg, da gab es wohl für ihn auch keine Frage. Und der Erfolg von seinem ersten Album sollte ihm da auch recht geben. Sein Debütalbum Stadtaffe übertraf ja alle Erwartungen. Das war vor 18 Jahren auch mit Gold und Platin überschüttet und 15 Jahre später hatte er dann ein zweites Album in seiner Solokarriere auch wieder an die Spitze der Charts bringen können. Und hier habe ich einen Song von seiner ersten Platte Haus am See. Hier ist Peter Fox.

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2:24 Uhr, hier der Verkehrsservice mit einer aktuellen Meldung. Vorsicht bitte auf der A4 Chemnitz-Dresden. Zwischen Chemnitz-Glöser und Frankenberg gefährdet dichter Nebel mit Sichtweiten von unter 10 Metern den Verkehr. Bitte fahren Sie hier besonders vorsichtig. Dichte Nebelbänke zwischen Chemnitz-Glöser und Frankenberg.

0: Es wird 2.30 Uhr, hier der aktuelle Verkehrsservice in der ARD-Hitnacht. Hier nochmal der Hinweis, Vorsicht bitte auf der A4 Chemnitz-Dresden. Zwischen Chemnitz-Glöser und Frankenberg gefährdet dichter Nebel mit Sichtweiten von unter 10 Metern den Straßenverkehr. Die A2 Dortmund Richtung Hannover ist zwischen Dreieck Hannover West und Hannover Langenhagen wegen Bauarbeiten noch bis Montag früh etwa 5 Uhr gesperrt. Die A6 Nürnberg Richtung Heilbronn ist zwischen Feuchtwangen Nord und Kreuz Feuchtwangen Kreisheim nach einem Unfall nach wie vor gesperrt. Die A14 Dresden-Magdeburg ist zwischen Mutschen und Grimma in beiden Richtungen wegen Brückenabrissarbeiten noch bis Montag früh etwa 5 Uhr gesperrt. Die A61 Mönchengladbach Richtung Venlo ist zwischen Kreuz Mönchengladbach und Mackenstein wegen Brückenarbeiten bis heute Vormittag etwa 9 Uhr gesperrt. Die A92 München Richtung Deckendorf ist zwischen Dreieck Flughafen München und Freising Mitte wegen Bauarbeiten noch bis etwa 3 Uhr gesperrt. Die B44 Ludwigshafen Richtung Mannheim ist zwischen Heinichstraße und Kurt-Schumacher-Brücke wegen Bauarbeiten gesperrt. Nutzen Sie hier bitte die Umleitung in Richtung Ludwigshafen über die B37. Und die B101 Mariendorf-Trebin ist zwischen Thyro und Trebin-Nord wegen Brückenarbeiten in beiden Richtungen gesperrt. Allen unterwegs eine gute und hoffentlich auch entspannte Fahrt.
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ein bisschen Fernweh, Sehnsucht nach Ferne und Urlaub. Ja, da sind wir ja auch gerade in der Zeit, in der es sich so viele gut gehen lassen. Da grüße ich an dieser Stelle gleich mal alle, die uns auch weit über die deutschen Landesgrenzen hinaus empfangen. Genießen Sie einen erholsamen und auch erlebnisreichen Urlaub. Und vor allem kommen Sie gesund zurück. On My Way in L.A., gerade gehört von Phil Carmen. Damit hat er sich doch auch in den Musikgeschichtsbüchern der 80er Jahre verewigt und ist heute noch in vielen Radioprogrammen damit präsent. Und es geht jetzt in die 70er. Da war Cat Stevens schon lange aktiv und erfolgreich. Das werden auch schon fast 60 Jahre, als er sein erstes Album veröffentlichte und auch somit gleich in Amerika und Europa bekannt wurde. Viele seiner Songs sind längst Klassiker und wurden auch von vielen anderen Musikern gecovert. Moonshadow vom Anfang der 70er, das ist auch einer seiner Lieblingssongs, weil er sich immer noch ganz gern an diese Zeit erinnert, die ihn zu diesem Song inspiriert hat. Das hat er mal in einem Interview verraten. Da sagte er, ich war im Urlaub in Spanien, ich war ein Kind aus dem Londoner Westend mit hellen Lichtern und so weiter. Ich konnte den Mond nie allein im Dunkeln sehen. Es gab immer nur Straßenlaternen. Ich stand also in einer schönen Nacht am Wasser, der Mond leuchtete und plötzlich schaute ich hinunter und sah meinen Schatten. Ich fand das so cool, das hatte ich zuvor noch nie gesehen. Und so können wir heute noch mit ihm diese Romantik teilen. Hier ist Cat

Gossip hier in der ARD-Hitnacht. Er und seine zwei Brüder Barry und Maurice haben ja auch eines der erfolgreichsten Musikkapitel geschrieben. Und die Kollegen standen auch bei ihnen Schlange. Alle wollten mit ihnen zusammenarbeiten und produziert werden. Bis zu den Nachrichten, hier noch Two of Us und zuvor Steam. Das war ja eines der kürzesten Bandkarrieren überhaupt, ein Trio. Sie nahmen Ende der 60er Jahre einen Song auf und noch bevor der überhaupt veröffentlicht wurde, haben sie sich schon wieder getrennt. Und nachdem der Song dann erfolgreich wurde, entstand nochmal eine Neugründung mit neuen Musikern, aber auch diese hielt nicht lange. Also eine Eintagspflege oder ein One-Hit-Wonder klingt einiges besser und hat sich ja vom Ende der 60er Jahre auch bis heute gehalten. Dieser Song. Na na, hey hey, kiss him goodbye.

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1: Um 3 Uhr mit Ronald Lessig. Der Ansturm zehntausender Migranten auf die spanische Exklave Ceuta hat in der Europäischen Union eine Debatte über den Schutz der Außengrenzen ausgelöst. Die Innenminister werden am Dienstag in einer Sondersitzung darüber beraten. Aus der Nachrichtenredaktion Thorsten Lange.
2: 22 der 27 EU-Länder machen der spanischen Regierung indirekt den Vorwurf, durch eine liberale Migrationspolitik für den Ansturm mitverantwortlich zu sein. Auch Bundeskanzler Merz hat einen entsprechenden Brief unterzeichnet. Vizekanzler Klingbeil verlangte Solidarität mit Spanien. Dessen Ministerpräsident habe mit entschlossenem Handeln dafür gesorgt, dass der größte Teil der Migranten innerhalb kürzester Zeit nach Marokko zurückgekehrt sei. Der Vorsitzende des konservativen Parteienbündnisses EVP, Weber, verlangt als Konsequenz, der europäischen Grenzschutzbehörde Frontex mehr Befugnisse zu übertragen.
1: In Moskau sind bei einer Explosion in einem Restaurant 3 Menschen getötet und mindestens 20 weitere verletzt worden. Das Antiterrorkomitee geht von einem Anschlag aus. Demnach trug eine Frau einen selbstgebauten Sprengsatz bei sich. Sie ist eine der Toten. Auch ein Wachmann wurde getötet. Er hatte versucht, die Frau aufzuhalten. Das dritte Opfer war ein Restaurantbesucher. Medienberichten zufolge fand in dem Restaurant eine private Feier eines ranghohen russischen Militärs statt. Unionsfraktionschef Frei geht davon aus, dass es in Kürze Gesetzesänderungen bezüglich des Umgangs mit sogenannten Gefährdern geben wird. Frei sagte der Bild am Sonntag, vermutlich werden noch im August entsprechende Vorschläge von Bundesjustizministerin Hubich und Innenminister Dobrindt kommen. Frei sagte, nach dem Anschlag auf den Christopher Street Day in Berlin erwarteten die Bürger Konsequenzen von der Politik. In Peru sind beim Absturz eines Kleinflugzeuges 13 Menschen ums Leben gekommen. Nach einem Medienbericht sind darunter 2 Deutsche. Aus Rio de Janeiro, Oliver Neuroth.
3: Das Kleinflugzeug stürzte kurz nach dem Start in der peruanischen Hafenstadt Pisco ab. Wie es dazu kam, ist bisher unklar. Bilder zeigen qualmende Trümmer der Maschine der Fluggesellschaft Aerodiana. Die Airline betreibt nach eigenen

0: war von 11 Touristen gebucht. Alle kamen bei dem Absturz ums Leben. Der Flug hätte von Pisco an der Pazifikküste nach Nazca im Landesinneren von Peru führen sollen. Dort befinden sich die berühmten Nazca-Linien, eine UNESCO-Welterbestätte.
1: Das waren die Nachrichten. Das Wetter in Deutschland. Tagsüber neben Sonne auch Quellwolken, in Alpennähe einzelne Schauer und Gewitter, bei 21 Grad ganz im Norden und 35 Grad am Hochrhein. Am Montag Sonne und Wolken im Westen und an den Alpen örtlich Schauer bei 22 bis 37 Grad. Am Dienstag heiter ebenfalls bis 37 Grad. Es ist 3.03 Uhr.
2: Und hier der Verkehrsservice in der ARD-Nacht. Vorsicht bitte auf der A4 Chemnitz-Dresden. Zwischen Chemnitz-Glöser und Frankenberg gefährdet dichter Nebel mit Sichtweiten von unter 10 Metern den Verkehr. Die A2 Dortmund Richtung Hannover ist zwischen Dreieck Hannover West und Hannover Langenhagen wegen Bauarbeiten noch bis Montag früh etwa 5 Uhr gesperrt. Die A6 Nürnberg Richtung Heilbronn ist zwischen Feuchtwangen Nord und Kreuz Feuchtwangen Kreisheim nach einem Unfall nach wie vor gesperrt. Die A14 Dresden-Magdeburg ist zwischen Mutschen und Grimma in beiden Richtungen wegen Brückenabrissarbeiten bis Montag früh ca. 5 Uhr gesperrt. Die A61 Mönchengladbach Richtung Venlo ist zwischen Kreuz Mönchengladbach und Mackenstein wegen Brückenarbeiten bis heute Vormittag etwa 9 Uhr gesperrt. Die A92 München Richtung Deckendorf ist zwischen Dreieck Flughafen München und Freising Mitte wegen Bauarbeiten bis etwa 3 Uhr gesperrt. Die Zeit ist schon um, also weiterhin wahrscheinlich Sperrung zwischen Dreieck Flughafen und München und Freising Mitte. Die B44 Ludwigshafen Richtung Mannheim ist zwischen Heinichstraße und Kurt-Schumacher-Brücke wegen Bauarbeiten gesperrt. Nutzen Sie hier bitte die Umleitung Richtung Ludwigshafen über die B37. Und die B101 Mariendorf-Trebin ist zwischen Tyrow und Trebin-Nord wegen Brückenarbeiten in beiden Richtungen gesperrt. Allen unterwegs eine gute und sichere Fahrt.
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2: Sind die Ersten schon wieder auf Achse? Zeitiges Aufstehen sichert gutes Vorankommen auf der Autobahn. Das sagen sich viele, die heute in den Urlaub starten, vor allem aus Bayern und Baden-Württemberg. Für Sie einen guten Start in die wohlverdienten Ferien. Und gern sind wir mit der passenden Hitmusik an Ihrer Seite. Allen Frühaufstehern, schönen guten Morgen aus dem Dresdner Funkhaus. Ich bin Heiko Asch, ich grüße Sie.

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1: Ed Sheeran, Sie haben ihn erkannt, hier in der ARD-Hitnacht. 35 ist er in diesem Jahr geworden und längst alles erreicht. Er gehört ja seit Jahren schon zu den erfolgreichsten Musikern der Welt. Seine Platten und auch Konzertkarten verkaufen sich wie geschnitten Brot. Über 400 Platten, über 400 Millionen Platten hat er schon unter die Leute gebracht. Und bis November hinein ist er in Amerika auf Tour. Und jetzt bei uns Jennifer Page. Ihren größten Hit konnte sie 1998 landen, den konnte sie nie wieder toppen, aber ist immer noch präsent in vielen Radioprogrammen auf der ganzen Welt mit Crush.

0: Annette und Inga Humpe. Zwei Schwestern, eine Leidenschaft, die Musik. Und sie haben ja auch ganz verschiedene Musikprojekte erfunden oder sich beteiligt. Ja, sie waren viele Jahrzehnte schon aktiv und haben damals in den 80er Jahren auch zusammen auf der Bühne gestanden. Ihr erfolgreichster Song, gerade gehört, Careless Love. Und schon damals in den 70er und 80er Jahren gehörte Karat zu den Musikexporten der kleinen DDR. Vor allem im Westen gaben sie ja auch einige Konzerte und einer ihrer Klassiker, Über sieben Brücken musst du gehen. Und damit wurde ja auch Peter Maffay erfolgreich.
1: Dann stießen wir auf Karat, DDR. Und dann habe ich gesagt, den Song will ich gerne auch singen. Und habe dann Karat in der Nähe von Wiesbaden getroffen.
2: Wir waren auch ganz schön aufgeregt, als es dann hieß, nach Wiesbaden kommt er. Ja, und er hat sich unser Konzert angehört und wir haben in der Pause noch mit ihm gesprochen, hinterher noch ein Bierchen getrunken. Also es war eine sehr, sehr angenehme Begegnung.
1: Und habe gesagt, mir gefällt der Song, habt ihr was dagegen, wenn wir den auch singen und spielen? Und sie waren einverstanden damit.
2: Und hat uns natürlich auch stolz gemacht.
0: Ja, und so ist diese Coverversion entstanden. Hier habe ich aber das Original von Karat, von ihrem zweiten Studioalbum. Das entstand 1979. In der DDR wurde die Platte mit dem Titelsong veröffentlicht und auch in der BRD wurde ja das Album rausgebracht. Da hieß die Platte Albatros. Hier ist Karat, über sieben Brücken musst du gehen.

0: Kurz nach 3:30, schönen guten Morgen, hier der aktuelle Verkehrsservice in der ARD-Hitnacht. Die A2 Dortmund Richtung Hannover ist zwischen Dreieck Hannover West und Hannover Langenhagen wegen Bauarbeiten noch bis Montag früh 5 Uhr gesperrt. Die A4 Görlitz Richtung Dresden ist im Tunnel Königshainer Berge wegen eines defekten Fahrzeugs im Baustellenbereich gesperrt. Die A6 Nürnberg Richtung Heilbronn ist zwischen Feuchtwangen Nord und Kreuz Feuchtwangen Kreisheim nach einem Unfall gesperrt. Die A14 Dresden-Magdeburg ist zwischen Mutschen und Grimma in beiden Richtungen wegen Brückenabrissarbeiten noch bis Montag früh etwa 5 Uhr gesperrt. Die A61 Mönchengladbach Richtung Venlo ist zwischen Kreuz Mönchengladbach und Mackenstein wegen Brückenarbeiten noch bis heute Vormittag etwa 9 Uhr gesperrt. Die B44 Ludwigshafen Richtung Mannheim ist zwischen Heinichstraße und Kurt-Schumacher-Brücke wegen Bauarbeiten gesperrt. Nutzen Sie hier bitte die Umleitung in Richtung Ludwigshafen über die B37. Und die B101 Mariendorf-Trebin ist zwischen Truro und Trebin-Nord wegen Brückenarbeiten in beiden Richtungen gesperrt. Allen unterwegs eine gute und hoffentlich auch entspannte Fahrt. Jetzt mit Milli Vanilli.
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Samantha Fox hier in der ARD-Hitnacht 60 geworden ist in diesem Jahr. Und bekannt wurde sie schon mit 16. Aber nicht mit ihrer Musik, sondern mit ihrer üppigen Oberweite. In einer britischen Tageszeitung präsentiert sie sich oben ohne, versteht sich, und wurde als das Mädchen von Seite 3 bekannt. Und vor 40 Jahren, 1986 war es, da startete sie als Sängerin. Und auch das kam an und sichert ihr heute noch ab und zu einen Platz in zahlreichen Radioprogrammen, so auch bei uns hier in der ARD-Hitnacht. Und ihre Stimme ging auch um die Welt und geht sie weiter. Whitney Houston.

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1: Um 4 Uhr mit Ronald Lessig. Angesichts des Ansturms von Menschen auf die spanische Exklave Ceuta in Nordafrika hat Bundesaußenminister Wadephul die EU-Kommission zum Handeln aufgefordert. Der Schutz der Außengrenzen müsse absolute Priorität haben, sagte er der Bild am Sonntag. Aus der Nachrichtenredaktion Constanze Semide.
2: Er nannte den Vorfall in Ceuta einen absoluten Stresstest, den Europa bestanden habe, aber es sei auch deutlich geworden, wie anfällig der Kontinent sei. Wichtig sei nun, das Schengen-System nicht weiter zu gefährden. Bundesfinanzminister und SPD-Co-Chef Klingbeil lobte das Vorgehen Spaniens. Ministerpräsident Sanchez habe entschlossen gehandelt. Der Europapolitiker Weber kritisierte dagegen auf RTL die spanische Regierung und brachte mehr Befugnisse für die Grenzschutzagentur Frontex ins Gespräch.
1: Ab heute gelten in der Europäischen Union neue Regeln für den Umgang mit künstlicher Intelligenz. KI-generierte Inhalte müssen dann entsprechend gekennzeichnet werden. Die Vorgaben gelten für Bilder, Videos und Texte, die einem professionellen Zweck dienen, also zum Beispiel Plakat- oder Internetwerbung. Wer KI-Bilder auf seinem privaten Profil veröffentlicht, muss nichts kennzeichnen. Die KI-Anbieter, also beispielsweise OpenAI mit ChatGPT oder Google mit seinem Chatbot Gemini, sind für die Kennzeichnung ihrer Produkte verantwortlich. In Moskau sind bei einer Explosion in einem Restaurant 3 Menschen getötet und mindestens 20 weitere verletzt worden. Das Antiterrorkomitee geht von einem Anschlag aus. Demnach trug eine Frau einen selbstgebauten Sprengsatz bei sich. Sie ist eine der Toten. Auch ein Wachmann wurde getötet. Er hatte versucht, die Frau aufzuhalten. Das dritte Opfer war ein Restaurantbesucher. Medienberichten zufolge fand in dem Restaurant eine private Feier eines ranghohen russischen Militärs statt. In Peru sind beim Absturz eines Kleinflugzeuges 13 Menschen ums Leben gekommen. Nach einem Medienbericht sind darunter 2 Deutsche. Aus Rio de Janeiro, Oliver Neuroth.
3: Das Kleinflugzeug stürzte kurz nach dem Start in der peruanischen Hafenstadt Pisco ab. Wie es dazu kam, ist bisher unklar. Bilder zeigen qualmende Trümmer der Maschine der Fluggesellschaft Aerodiana. Die Airline betreibt nach eigenen Angaben nur Flugzeuge vom Typ Cessna 208 mit Platz für je 12 Passagiere. Der Unglücksflug war von 11 Touristen gebucht. Alle kamen bei dem Absturz ums Leben. Der Flug hätte von Pisco an der Pazifikküste nach Nazca im Landesinneren von Peru führen sollen. Dort befinden sich die berühmten Nazca-Linien, eine UNESCO-Welterbestätte.
1: Das waren die Nachrichten. Das Wetter in Deutschland. Tagsüber neben Sonne auch Wolken, in Alpennähe einzelne Schauer bei 21 Grad im Norden und bis 35 Grad am Hochrhein. Am Montag Sonne und Wolken im Westen, an den Alpen Schauer bis 37 Grad. Es ist 4.03 Uhr.
4: Und hier der Verkehrsservice in der ARD-Hitnacht. Die A2 Dortmund Richtung Hannover ist zwischen Dreieck Hannover West und Hannover Langenhagen wegen Bauarbeiten noch bis Montag früh etwa 5 Uhr gesperrt. Die A14 Dresden-Magdeburg ist zwischen Mutschen und Grimma in beiden Richtungen wegen Brückenabrissarbeiten ebenfalls bis Montag 5 Uhr gesperrt. Die A61 Mönchengladbach Richtung Venlo ist zwischen Kreuz Mönchengladbach und Mackenstein wegen Brückenarbeiten bis heute Vormittag etwa 9 Uhr gesperrt. Die B44 Ludwigshafen Richtung Mannheim ist zwischen Heinigstraße und Kurt-Schumacher-Brücke wegen Bauarbeiten gesperrt. Nutzen Sie hier bitte die Umleitung in Richtung Ludwigshafen über die B37. Und die B101 Mariendorf-Trebin ist zwischen Thürow und Trebin-Nord wegen Brückenarbeiten in beiden Richtungen gesperrt. Allen unterwegs eine gute und sichere Fahrt. Kommen Sie gut an Ihr Ziel.
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4: Mal flott, mal ruhig, das soll doch weiter für jede Gefühlslage etwas dabei sein. Wenn wir weiter durch die zahlreichen Hits vergangener Jahre und Jahrzehnte schlendern, hier aus dem MDR-Funkhaus in Sachsen. Ich bin Heiko Rasch, wünsche schönen guten Morgen.

Hart, ihr größter Erfolg aus den 80ern. Alone, gerade gehört hier in der ARD-Hitnacht. Sie hatten ja in Deutschland in den 70ern schon ihre ersten Fernsehauftritte, damals in der Musiksendung Musikladen. Und wer da auftrat, der sorgte auch gleich im Anschluss für eine Menge Plattenumsätze. Ihr 50-jähriges Bühnenjubiläum haben sie auch schon längst hinter sich, geben noch immer ihre Konzerte. Und gerade auf Tour ist Alvaro Soler. Erst am vergangenen Freitag, also vorgestern, rockte er die Bühne in Dresden in der Jungen Garde. Und er ist ja auch bekannt für seine Sommerlaune. Er hat den Rhythmus im Blut und auch längst schon international erfolgreich. Im September gibt er noch 2 Konzerte in Deutschland, in Erfurt und in Schwerin. Und bei uns ist er ja sowieso regelmäßig zu hören. Alvaro Soler.

0: Kurz nach 5:30, schönen guten Morgen. Ein Gruß an alle, die schon so zeitig unterwegs sein müssen oder vielleicht auch schon die ganze Nacht. Schauen wir auf die Autobahn. Die A2 Dortmund Richtung Hannover ist zwischen Dreieck Hannover West und Hannover Langenhagen wegen Bauarbeiten noch bis Montag früh ca. 5 Uhr gesperrt. Die A14 Dresden-Magdeburg ist zwischen Mutschen und Grimma in beiden Richtungen wegen Brückenabrissarbeiten auch noch bis Montag früh 5 Uhr gesperrt. Die A61 Mönchengladbach Richtung Venlo ist zwischen Kreuz Mönchengladbach und Mackenstein wegen Brückenarbeiten bis heute Vormittag etwa 9 Uhr gesperrt. Die B44 Ludwigshafen Richtung Mannheim ist zwischen Heinichstraße und Kurt-Schumacher-Brücke wegen Bauarbeiten gesperrt. Nutzen Sie bitte die Umleitung in Richtung Ludwigshafen über die B37. Und die B101 Mariendorf-Trebin ist zwischen Thyrow und Trebin-Nord wegen Brückenarbeiten in beiden Richtungen gesperrt. Allen unterwegs, gute Fahrt, kommen Sie gut an Ihr Ziel.
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1: 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Rolf Michtell hier in der ARD Hitnachts. 4.47 Uhr, schönen guten Morgen. Und da bleiben wir natürlich auch gleich bei erfolgreicher Musikgeschichte mit Bob Dylan. 10 Jahre ist es ja schon her, als er als erster Musiker überhaupt den Nobelpreis für Literatur erhielt, für seine poetischen Neuschöpfungen in der großen amerikanischen Songtradition. So hieß es damals in der Begründung. Er prägte ja die Musiklandschaft schon in den 60er Jahren und vor allem zeigte er immer, dass Musik keine Grenzen kennen sollte. Hier ist Bob Dylan.

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1: Um 5 Uhr mit Ronald Lessig. Angesichts des Ansturms von Menschen auf die spanische Exklave Ceuta in Nordafrika hat Bundesaußenminister Wadephul die EU-Kommission zum Handeln aufgefordert. Der Schutz der Außengrenzen müsse absolute Priorität haben, sagte er der Bild am Sonntag. Aus der Nachrichtenredaktion Constanze Semidey.
2: Er nannte den Vorfall in Ceuta einen absoluten Stresstest, den Europa bestanden habe, aber es sei auch deutlich geworden, wie anfällig der Kontinent sei. Wichtig sei nun, das Schengen-System nicht weiter zu gefährden. Bundesfinanzminister und SPD-Co-Chef Klingbeil lobte das Vorgehen Spaniens. Ministerpräsident Sanchez habe entschlossen gehandelt. Der Europapolitiker Weber kritisierte dagegen auf RTL die spanische Regierung und brachte mehr Befugnisse für die Grenzschutzagentur Frontex ins Gespräch.
1: Ab heute gelten in der Europäischen Union neue Regeln für den Umgang mit künstlicher Intelligenz. KI-generierte Inhalte müssen dann entsprechend gekennzeichnet werden. Die Vorgaben gelten für Bilder, Videos und Texte, die einem professionellen Zweck dienen, also zum Beispiel Plakat- oder Internetwerbung. Wer KI-Bilder auf seinem privaten Profil veröffentlicht, muss nichts kennzeichnen. Die KI-Anbieter, also beispielsweise OpenAI mit ChatGPT oder Google mit seinem Chatbot Gemini, sind für die Kennzeichnung ihrer Produkte verantwortlich. Die USA verzichten nach Angaben von US-Präsident Trump vorübergehend auf weitere Angriffe auf den Iran. Trump schrieb auf seiner Online-Plattform Truth Social, die USA seien vom Iran und von anderen Ländern in der Region darum gebeten worden. Auch Israel werde keine neuen Angriffe starten. Trump erklärte, es gebe Hoffnung auf eine neue Vereinbarung. Diese müsse aber schnell geschlossen werden.

0: In Peru sind beim Absturz eines Kleinflugzeuges 13 Menschen ums Leben gekommen. Nach einem Medienbericht sind darunter 2 Deutsche. Aus Rio de Janeiro, Oliver Neuroth.
1: Das Kleinflugzeug stürzte kurz nach dem Start in der peruanischen Hafenstadt Pisco ab. Wie es dazu kam, ist bisher unklar. Bilder zeigen qualmende Trümmer der Maschine der Fluggesellschaft Aerodiana. Die Airline betreibt nach eigenen Angaben nur Flugzeuge vom Typ Cessna 208 mit Platz für je 12 Passagiere. Der Unglücksflug war von 11 Touristen gebucht. Alle kamen bei dem Absturz ums Leben. Der Flug hätte von Pisco an der Pazifikküste nach Nazca im Landesinneren von Peru führen sollen. Dort befinden sich die berühmten Nazca-Linien, eine UNESCO-Welterbestätte.
0: Das waren die Nachrichten. Das Wetter in Deutschland. Tagsüber neben Sonne auch Quellwolken, in Alpennähe einzelne Schauer. Die Höchstwerte 21 Grad im Norden und 35 Grad am Hochrhein. Am Montag Sonne und Wolken im Westen und an den Alpen örtlich Schauer, 22 bis 37 Grad. Am Dienstag heiter, ebenfalls bis 37 Grad. Es ist 5.03 Uhr.
2: Und hier der Verkehrsservice in der ARD-Hitnacht. Die A2 Dortmund Richtung Hannover ist zwischen Dreieck Hannover West und Hannover Langenhagen wegen Bauarbeiten noch bis Montag früh etwa 5 Uhr gesperrt. Die A14 Dresden-Magdeburg ist zwischen Mutschen und Grimma in beiden Richtungen wegen Brückenabrissarbeiten ebenfalls bis Montag früh etwa 5 Uhr gesperrt. Die A61 Mönchengladbach Richtung Venlo ist zwischen Kreuz Mönchengladbach und Mackenstein wegen Brückenarbeiten noch bis heute Vormittag etwa 9 Uhr gesperrt. Die B44 Ludwigshafen Richtung Mannheim ist zwischen Heinichstraße und Kurt-Schumacher-Brücke wegen Bauarbeiten gesperrt. Nutzen Sie bitte die Umleitung in Richtung Ludwigshafen über die B37. Und die B101 Mariendorf-Trebin ist zwischen Thyreau und Trebin Nord wegen Brückenarbeiten in beiden Richtungen gesperrt. Allen unterwegs eine gute und hoffentlich auch entspannte Fahrt.
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2: Noch bis um 6 für einen guten Start in diesen Sonntag. Schön, dass Sie dabei sind. Live aus dem Funkhaus in Dresden mit Heiko Asch im Studio. Ich grüße Sie. Schönen guten Morgen.

0: Paul McCartney hier in der ARD-Hitnacht. Ende Mai hat er erst wieder sein neues Album auf den Markt gebracht und auch wieder an der Spitze der Charts platzieren können. In einer Woche jährt sich ja auch schon zum vierten Mal der Todestag von Olivia Newton-John. Es waren ja vor allem die 70er und 80er Jahre, die sie so erfolgreich gemacht haben. 1978 an der Seite von John Travolta in der Musical-Verfilmung Grease. Dieser Film wurde ja ein Welterfolg, danach Xanadu Anfang der 80er Jahre. Da blieb der Film zwar unter den Erwartungen, aber der Titelsong wurde ein Riesenhit. Und schließlich stand Olivia Newton-John Ende 1981 mit Physical 10 Wochen lang an der Spitze der Charts. Und das war auch die am längsten auf Platz 1 platzierte Single der 80er Jahre insgesamt. Und das Video zum Song wurde auch mit einem Grammy ausgezeichnet. Und den Song habe ich jetzt auch dabei, in voller Länge und Schönheit. 5:12 Uhr, schönen guten Morgen.
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0: Ihm gehört ja auch eine der beeindruckendsten Musikgeschichten. Michael Jackson gerade gehört, hier in der ARD-Hitnacht. 17 Jahre ist er schon nicht mehr unter uns und noch heute gibt es ja zahlreiche Fanclubs auf der ganzen Welt. Also seine Erfolge und seine Karriere überhaupt heilen noch so richtig nach. Und die gesamte Popmusikwelt hat er ja mit seiner Karriere beeinflusst und geprägt. Sei es nun mit seiner Gesangstechnik oder auch mit seinem Tanzstil. Also King of Pop. Das ist nicht übertrieben, das hat er sich mehr als verdient. Und gut, dass Erinnerungen bleiben. Und jetzt Herbert Grönemeyer, seine Konzerte ziehen ja auch mehrere Generationen in die größten Hallen und Stadien. Das wird auch im kommenden Jahr nicht anders. Am 27. Mai ist Start für seine neue Tour in Kiel. Und da waren ja die ersten Konzerte auch im Handumdrehen ausverkauft. Also mussten neue Termine organisiert werden und da sind jetzt schon 20 Konzerte zusammengekommen. Und ich habe von ihm einen Song von seinem erfolgreichsten Album, von seinem Album Mensch aus dem Jahr 2002. Das Besondere daran, noch heute hilft dieses Album Menschen, denen es gerade nicht so gut geht, die einen schweren Verlust überwinden müssen und gerade ihnen Trost und Kraft gibt, dieses Album. Herbert Grönemeyer, Der Weg.
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0: 5:20 Uhr. Schönen guten Morgen.

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0: Kurz nach 5:30. Schönen guten Morgen. Hier der aktuelle Verkehrsservice in der ARD-Hitnacht. Die A2 Dortmund Richtung Hannover ist zwischen Dreieck Hannover West und Hannover Langenhagen wegen Bauarbeiten noch bis Montag früh ca. 5 Uhr gesperrt. Die A14 Dresden-Magdeburg ist zwischen Mutschen und Grimma in beiden Richtungen wegen Brückenabrissarbeiten auch noch bis Montag früh 5 Uhr gesperrt. Die A57 Nimwegen Richtung Krefeld ist in Höhe Mörskapellen nach einem Unfall gesperrt. Die A61 Mönchengladbach Richtung Venlo ist zwischen Kreuz Mönchengladbach und Mackenstein wegen Brückenarbeiten noch bis 9 Uhr am Vormittag gesperrt. Die B44 Ludwigshafen Richtung Mannheim ist zwischen Heinichstraße und Kurt-Schumacher-Brücke wegen Bauarbeiten gesperrt. Nutzen Sie hier bitte die Umleitung in Richtung Ludwigshafen über die B37. Und die B101 Mariendorf-Trebin ist zwischen Trüro und Trebin-Nord wegen Brückenarbeiten in beiden Richtungen gesperrt. Allen unterwegs eine gute und hoffentlich auch entspannte Fahrt.
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Elton John hier in der ARD-Hitnacht. Ja, einer der vielen Meilensteine, die er in seiner Karriere auf Platte gebracht hat. Und jetzt Michael Schulte. International bekannt wurde er schon vor 8 Jahren mit dem Lied You Let Me Walk Alone beim Eurovision Song Contest in Lissabon. Da belegte er den 4. Platz und ich habe einen Song von ihm, der kam dann ein Jahr nach diesem großen Auftritt. Back to the Start. 5:42 Uhr. Schönen guten Morgen. Eva.

Ja, jeder, der sie gefunden hat, möchte sie nicht mehr missen. Eine wahre Freundschaft. Aber jede Freundschaft muss man auch pflegen. Den Kontakt erhalten, in Kontakt bleiben. Und da gibt es ja nun wirklich genug Möglichkeiten. Und heute passt es auch ganz gut, denn heute ist Internationaler Tag der Freundschaft. Also, vielleicht eine gute Gelegenheit, wieder den Kontakt zu suchen und gemeinsame Erlebnisse aufleben zu lassen. 5:10 Uhr zeigt die Uhr. Nein, 9 Minuten noch vor um 6. Dann gleich wieder das Aktuelle aus der Nachrichtenredaktion. Danke fürs Dabeisein in der ARD-Hitnacht. Ab heute Abend dann wieder starten die Kollegen in Magdeburg für eine Woche mit der Hitnacht. Kommen Sie gut durch diesen Sonntag und gut in die neue Woche. 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
1: Um 6 Uhr mit Felix Sprung. Außenminister Wadephul hat sich zu der massenhaften Ankunft von Migranten in der spanischen Exklave Ceuta in Nordafrika geäußert und die EU-Kommission zum Handeln aufgefordert. Der Schutz der Außengrenzen müsse absolute Priorität haben, sagte er der Bild am Sonntag. Aus der NDR-Nachrichtenredaktion Constanze Semidey.
2: Er nannte den Vorfall in Ceuta einen absoluten Stresstest, den Europa bestanden habe, aber es sei auch deutlich geworden, wie anfällig der Kontinent sei. Wichtig sei nun, das Schengen-System nicht weiter zu gefährden. Bundesfinanzminister und SPD-Co-Chef Klingbeil lobte das Vorgehen Spaniens. Ministerpräsident Sanchez habe entschlossen gehandelt. Der Europapolitiker Weber kritisierte dagegen auf RTL die spanische Regierung und brachte mehr Befugnisse für die Grenzschutzagentur Frontex ins Gespräch.
1: Inzwischen sind fast alle der mehr als 50.000 Migranten, die bis Freitag Ceuta erreicht hatten, nach Marokko zurückgekehrt. Ab heute gelten in der Europäischen Union neue Regeln für den Umgang mit künstlicher Intelligenz. KI-generierte Inhalte müssen entsprechend gekennzeichnet werden. Die Vorgaben gelten für Bilder, Videos und Texte, die einem professionellen Zweck dienen, also zum Beispiel Internetwerbung. Wer KI-Bilder auf seinem privaten Profil veröffentlicht, muss nichts kennzeichnen. Die KI-Anbieter, also beispielsweise OpenAI mit ChatGPT oder Google mit seinem Chatbot Gemini, sind für die Kennzeichnung ihrer Produkte verantwortlich. Sie haben bis Dezember Zeit, ihre Systeme nachzurüsten, andernfalls drohen Bußgelder. In der russischen Hauptstadt Moskau sind bei einer Explosion in einem Restaurant 3 Menschen getötet worden. Außerdem hat es mindestens 20 Verletzte gegeben. Das Komitee, das in Russland die Bekämpfung von Terrorismus koordiniert, geht von einem Anschlag aus. Demnach trug eine Frau einen selbstgebauten Sprengsatz bei sich. Sie ist eine der Toten. Auch ein Wachmann wurde getötet. Er hatte versucht, die Frau aufzuhalten. Das dritte Opfer war ein Restaurantbesucher. Nach Medienberichten fand in dem Restaurant eine private Feier eines ranghohen russischen Militärs statt. Die USA verzichten nach Angaben von US-Präsident Trump vorübergehend auf weitere Angriffe auf den Iran. Trump schrieb auf seiner Online-Plattform Truth Social, die USA seien vom Iran und von anderen Ländern in der Region darum gebeten worden. Auch Israel werde keine neuen Angriffe starten. Trump erklärte, es gebe Hoffnung auf eine neue Vereinbarung. In Hamburg haben gestern rund 300.000 Menschen friedlich den Christopher Street Day gefeiert. Eine Woche nach den Anschlägen auf den Berliner CSD setzten sie damit ein Zeichen für Vielfalt und Toleranz. Aus der NDR-Nachrichtenredaktion Birgit Bröcheler.
3: Es war ein Rekord-Christopher Street Day. So viele Menschen wie noch nie zuvor haben an dem bunten und schrillen Demonstrationszug durch die Hamburger Innenstadt teilgenommen. Auch die Zahl der Trucks war höher als in früheren Jahren, aber auch die der Polizei.

0: Polizisten. Nach dem Anschlag in Berlin wollte die queere Community der Hansestadt deutlich machen, wir lassen uns nicht kleinkriegen. Sie fordert, das Diskriminierungsverbot in Artikel 3 des Grundgesetzes um sexuelle Identität zu erweitern. Auch der Berliner CSD-Verein nahm ganz in Schwarz gekleidet mit einem eigenen Wagen an der Demonstration in Hamburg teil.
1: Das waren die Nachrichten.
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3: Guten Morgen.
2: Petra, in Schwerin hatte die Polizei gestern einiges zu tun. Ungefähr 450 Polizeibeamte waren im Einsatz, um mehrere Kundgebungen abzusichern. Wie ist das alles abgelaufen?
3: Es gab eine Kundgebung der Jugendorganisation der AfD und mehrere Gegendemonstrationen. Am Rande kam es zu einer körperlichen Auseinandersetzung, bei der ein Mann verletzt wurde. Er soll auf dem Weg zu der AfD-Veranstaltung gewesen sein. Gegen drei Personen wird jetzt wegen des Verdachts der Körperverletzung ermittelt. Außerdem leitete die Polizei zwei Strafverfahren wegen des Verwendens von Kennzeichen verfassungswidriger Organisationen bzw. entsprechender Äußerungen ein. Ab heute gelten in der Europäischen Union neue Regeln für den Umgang mit künstlicher Intelligenz. KI-generierte Inhalte müssen entsprechend gekennzeichnet werden. Die Vorgaben gelten für Bilder, Videos und Texte, die einem professionellen Zweck dienen, also zum Beispiel Internetwerbung. Wer KI-Bilder auf seinem privaten Profil veröffentlicht, muss nichts kennzeichnen. Hansa Rostock hat beim Testspiel gegen Borussia Mönchengladbach verloren. Im eigenen Stadion kamen die Rostocker nicht über ein 1:3 hinaus. Die Partie hatte am Nachmittag wegen eines medizinischen Notfalls im Zuschauerbereich mit deutlicher Verspätung begonnen.
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0: Guten Morgen mit Petra Künzer, die noch eins. Guten Morgen.
2: Guten Morgen.
0: Petra, wer gestern in der Innenstadt von Schwerin unterwegs war, musste Geduld mitbringen. Es gab einige Verkehrsbehinderungen. Grund dafür waren mehrere Kundgebungen und Demonstrationen. Wie lief das alles ab?
2: Na, es waren rund 450 Polizeibeamte im Einsatz. Die AfD-Jugendorganisation Generation Deutschland hatte eine Demonstration angemeldet und es gab diverse Gegenveranstaltungen. Bei einer körperlichen Auseinandersetzung ist auch eine Person verletzt worden. Einzelheiten von Caroline Kock aus der aktuellen Redaktion.
3: Das Opfer sei auf dem Weg zur Versammlung der Generation Deutschland gewesen, so eine Polizeisprecherin. Drei Tatverdächtige seien beteiligt gewesen. Weitere Angaben zum Tathergang gibt es bislang nicht. Rund 400 Teilnehmer waren am Nachmittag zu der Kundgebung Tag der deutschen Jugend vor dem Platz am Schweriner Schloss gekommen. Demgegenüber standen rund 500 Gegendemonstranten, die versuchten mit lautstarken Rufen die Kundgebung der AfD-Jugendorganisation zu übertönen. Zäune hielten beide Lager voneinander getrennt. Redner war unter anderem AfD-Landeschef Holm. Er lobte die Veranstaltung und sprach vor allem von der Gefahr durch Islamismus und Migration. Nach den Redebeiträgen setzte sich der Demozug der AfD-Jugend in Bewegung. Durch Sitzblockaden von Gegendemonstranten in der Schlossstraße führte der nicht auf der geplanten Route durch die Innenstadt.
2: Außenminister Wadefuhl hat sich zu der massenhaften Ankunft von Migranten in der spanischen Exklave Ceuta in Nordafrika geäußert und die EU-Kommission zum Handeln aufgefordert. Der Schutz der Außengrenzen müsse absolute Priorität haben, sagte er der Bild am Sonntag. Aus der aktuellen Redaktion Constanze Semidai.
4: Er nannte den Vorfall in Ceuta einen absoluten Stresstest, den Europa bestanden habe, aber es sei auch deutlich geworden, wie anfällig der Kontinent sei. Wichtig sei nun, das Schengen-System nicht weiter zu gefährden. Bundesfinanzminister und SPD-Co-Chef Klingbeil lobte das Vorgehen Spaniens. Ministerpräsident Sanchez habe entschlossen gehandelt. Der Europapolitiker Weber kritisierte dagegen auf RTL die spanische Regierung und brachte mehr Befugnisse für die Grenzschutzagentur Frontex ins Gespräch.
2: Die USA verzichten nach Angaben von US-Präsident Trump vorübergehend auf weitere Angriffe auf den Iran. Trump schrieb auf seiner Online-Plattform Truth Social, die USA seien vom Iran und von anderen Ländern in der Region darum gebeten worden. Auch Israel werde keine neuen Angriffe starten. Trump erklärte, es gebe Hoffnung auf eine neue Vereinbarung. Rund 300.000 Menschen haben sich gestern an der Kundgebung zum Christopher Street Day in Hamburg beteiligt. Ein neuer Rekord. Polizei und Veranstalter sprachen von einem friedlichen Verlauf und ausgelassener Stimmung. An dem Zug durch die Hamburger Innenstadt beteiligten sich knapp 60 Trucks und 80 Fußgruppen. Auch die evangelische Kirche in Hamburg setzte mit einem eigenen Truck ein Zeichen für Menschenwürde und gesellschaftlichen Zusammenhalt. Die Polizei hatte ihre Sicherheitsvorkehrungen wegen des Anschlags auf den CSD in Berlin am vergangenen Wochenende verstärkt. Der FC Hansa Rostock musste im vorletzten Testspiel vor Beginn der neuen Drittligasaison eine Niederlage hinnehmen. Gegen Bundesligist Borussia Mönchengladbach verloren die Hanseaten mit 1:3. Der Beginn der Partie hatte sich wegen eines medizinischen Notfalls deutlich verzögert. Die betroffene Person sei ins Krankenhaus gebracht worden, teilte der FC Hansa auf Instagram mit. Mehr zum Spiel von Nathalie Abraham aus der Sportredaktion.
5: In der ersten Hälfte war es ein ordentlicher Auftritt der Rostocker. Sie ließen dem Bundesligisten nicht viel Raum und waren bei zwei guten Möglichkeiten von Nationalspieler Tim Kleindienst zur Stelle.

0: Gefährlich wurde Hansa selbst vor allem durch Eckbälle. Zweimal setzte Lukas Wallner den Ball nur knapp über die Latte. Zur Pause stand aus Hansa-Sicht ein verdientes 0:0 auf dem Papier. In Halbzeit 2 drehte Gladbach allerdings auf. Unter anderem durch einen direkt verwandelten Freistoß stand es nach gut 70 Minuten schon 3:0 für die Gäste. Kurz vor Schluss erzielte dann Neuzugang Niklas Kölle den Anschlusstreffer für Hansa. Heute steht gegen die TSG Neustrelitz dann noch ein letzter Test an, bevor in einer Woche mit der Partie gegen Hoffenheim 2 die neue Drittligasaison beginnt.
1: Denn Sonntag werde wie Hem Wapp die Temperatur anbetröppt. 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Bett wie die Höchsttemperatur so erreichen werden. Die Temperatur klattert Bett Tönnigrott oder knapp Röwe an den Vorderkanten. Bett Sörben und Tönnigrott in Binnenland. Obs Dunsthem wie noch sehr übersichtliche Nägengrott in Parchen oder Pütt. In Liegen-Brabenburg sind er 12 und an Durenbusch ob Hittensee 15 Grott. 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Dort hat der Wind, die kommt Laubett, Mitteldol und Südbett West. Und so geht wieder. Morgen fangen wir wieder mit Blagenherben und Sonnenschein an. Lorde war das mir in Sorgenwolkenwag, aber das soll durchweg durchblieben. Hochsommerhaftig, die Temperatur, Söss und Tönig wird dörrig grott. Dingsdach schwül, wat voll wieder werden mit Blitz und Donner. Bettau 2 und dörrig grott Hit. 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
1: Guck mal, hier, ob dieser Führstell wie Glut. Und abends, wenn sie dann nicht mehr gekocht haben, dann haben sie diese Hauf über die Glut gesetzt, damit die Katten da nicht rangehen.
2: Die Katten?
1: Ja, die Katten, du weißt ja, die legen sie gern an Abend, wo es dann warm ist.
2: Und dann gehen sie in Flammen ab.
1: Ja, und dann loben sie dort Hus und dann brennt auf.
2: Das ist nicht vor.
1: So ungefähr müsst ihr dir das vorstellen. Das ist tatsächlich original hier.

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0: 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Irgendwelche Museumsbesuche bringen dann irgendwas mit, was sie zu Hause loswerden will, ne? 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

0: Klettern Sönnach ist hier. 19:30 den Nachrichtenüberblick mit Petra Künzer. Petra, in Schwerin, da hatte die Polizei gestern einiges zu tun. Rund 450 Polizeibeamte waren im Einsatz, um mehrere Kundgebungen abzusichern. Wie lief das alles ab?
1: Es gab eine Kundgebung der Jugendorganisation der AfD und mehrere Gegendemonstrationen. Am Rande kam es zu einer körperlichen Auseinandersetzung, bei der ein Mann verletzt wurde. Er soll auf dem Weg zu der AfD-Veranstaltung gewesen sein. Gegen drei Personen wird jetzt wegen des Verdachts der Körperverletzung ermittelt. Außerdem leitete die Polizei zwei Strafverfahren wegen des Verwendens von Kennzeichen verfassungswidriger Organisationen bzw. entsprechender Äußerungen ein. Ab heute gelten in der Europäischen Union neue Regeln für den Umgang mit künstlicher Intelligenz. KI-generierte Inhalte müssen entsprechend gekennzeichnet werden. Die Vorgaben gelten für Bilder, Videos und Texte, die einem professionellen Zweck dienen. Wer KI-Bilder auf seinem privaten Profil veröffentlicht, muss nichts kennzeichnen. Hansa Rostock hat beim Testspiel gegen Borussia Mönchengladbach verloren. Im eigenen Stadion kamen die Rostocker nicht über ein 1:3 hinaus. Und der Greifswalder FC hat sein zweites Saisonspiel in der Fußballregionalliga Nordost in Zwickau beim GFC mit 3:0 gewonnen.
0: 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Der tauverlässigste Verkehrsservice für uns in Mecklenburg-Vorpommern. Als Rie ob de Schrodden, Gaude fort. Und wenn Sie im Blitzer habt, rupt durch, dann senken wir dort wieder 0800 Fiefnägen, Fiefnägen 100, die kostenlose Nummer. Plattern Sönnach ist hier, ich bin Thomas Lenz. Guten Morgen.

Das ist 9 Minuten nach 7:30 und Frank Abel ist uns Werde-Fachmensch in Werde-Studio.

0: Hunde schon an uns vorbeigelaufen. mit den über 40 Grad, die wir in Suku ja hatten. Ja. Es ist heute eigentlich sehr angenehm. Die Luft ist trocken. Merkt man heute Morgen, beziehungsweise man merkt es an diesen Tiefstwerten, die wir letzte Nacht hatten. Es ging ja zum Teil Peenetal auf unter 7 Grad runter, also 6,6 Grad. Jetzt sind wir so bei 12, 13, 14 Grad. Und heute Nachmittag richtig schön angenehme, trockene Luft. Viel Sonne, so gerade mal vom nördlichen Binnenland bis so südliches Rügen, Greifswalder Bodden sind ein paar dickere Wolken mit dabei, die machen aber nichts, bringen nur mal ein bisschen Schatten, was ja vielleicht gar nicht so schlecht ist, sonst haben wir uns einen Sonnenbrand. 24 bis 27 Grad an den Küsten, knapp über 20 und das bei schwachem bis mäßigem Westwind an den Küsten, ansonsten ist der nur schwach aus Süd bis West, also sehr schick.
1: Sehr schick. Und geht so schick in die nagelneue Arbeitswoche und Ferienwoche auch rein oder ein bisschen weniger schick?
0: Ja, nee, erstmal noch genauso schick. Es wird auch ein bisschen hundstagig, mal ganz kurz, weil morgen, also die Nacht ist wieder relativ frisch, 14 bis 10 Grad und morgen sind wir dann bei 26 bis 30. Auch die Luft ist noch relativ trocken. An den Küsten sind wir dann bei ein bisschen über 20 Grad, das bleibt so. Der Wind ein bisschen frischer an der Ostsee, ansonsten auch noch nichts Großes. Und dann ab Dienstag, da wird es dann ein bisschen schwüler. Gerade morgens, so wie es jetzt aussieht, und abends sind dann einzelne Schauer und Gewitter drin. Die werden nicht jeden treffen, aber wo? Unwettergefahr. Dazwischen lange Zeit sonnig, genauso sieht es am Mittwoch aus. Am ehesten morgens und abends mal was und dazwischen länger freundlich. Wir bleiben noch bei 30 Grad und am Donnerstag geht es ein bisschen runter.
1: Und wie sieht das mit der Badewassertemperatur aus?
0: Ja, geht so jetzt langsam auch hoch. Das ist ja immer ein bisschen verzögert, ne? So Richtung Spätsommer, Herbst. Da sieht's ja eigentlich am besten aus. Ostsee hat jetzt 18 bis 21 Grad. In den Binnenseen sind wir so, Müritz, 21, 23 Grad. Das ist ja sehr angenehm jetzt zum Schwimmen. Das merkt man jetzt ja auch. Sind immer mehr im Wasser.
1: Genau. Ganz letzte Frage, Pollen? Hm?
0: Ja, natürlich, schwach bis mäßig unterwegs, die Gräserpollen und zunehmend jetzt die Beifußpollen, die kommen jetzt so langsam mehr in Schwung. Also wer da allergisch ist, einfach ne, entsprechend dagegen schützen, dann kann man nach draußen.
1: Besten Dank für die Werde-Inn- und Utsichten, Frank Abel in Werde-Studio in Kapakona. Dank dir.
0: Gerne.
1: Hier Lobliegs Treffpunkt Kirche, wir hören uns Glock 8 mit Platt an Sonnach wieder.

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1: Heute mit einem Kreuzfahrtkapitän, mit einer armen Kirchenmaus, mit einem Fotowettbewerb und einer Plakataktion, mit der Kolumne und mit mir, mit Sarah Oltmanns. Einen schönen guten Morgen. Sehnsucht nach der großen, weiten Welt hat Burkhard Müller zur Seefahrt gebracht. Heute fährt er seit rund 30 Jahren als Kapitän Kreuzfahrtschiffe. Viele kennen ihn vielleicht aus der Fernsehdoku Verrückt nach Meer.
2: Ich bin begeisterter Seemann und ich finde, das ist nach wie vor ein toller Beruf. Und ich spreche auch mit jungen Leuten. Und wenn es darum geht, Berufsentscheidungen zu treffen, dann frage ich ganz oft, habt ihr auch darüber nachgedacht, mal zur See zu fahren?
1: Burkhard Müller sagt, auf See könne man Lebenserfahrungen sammeln, wie sonst kaum irgendwo.
2: Weil an Bord arbeiten heißt ja auch an Bord miteinander zu leben. Und Leben an Bord ist deutlich intensiver als jeder andere Lebensbereich an Land. Und Konflikte, wenn es Konfliktpotenzial gibt, eskalieren schneller an Bord als an Land. Und andersherum, wenn man mit anderen Menschen sehr gut zusammenkommt, sind Freundschaften, die daraus entstehen, auch Lebenspartnerschaften, Liebe, sind intensiver als an Land.
1: Doch nicht nur Menschen haben ihn geprägt, sondern auch das Meer habe ihn etwas gelehrt.
2: Ehrfurcht. Ehrfurcht vor der unglaublichen Gewalt, die Meer erzeugen kann. Aber auch immer wieder neue Freude über die unglaubliche Schönheit. Also ich kann mich auch heute noch über Sonnenauf- und Sonnenuntergänge freuen. Und das ist etwas, was man tatsächlich in der Form nur auf See erlebt.

0: Burkhard Müller ist Christ und lebt seinen Glauben bewusst. Deshalb wollte ich wissen, welche biblische Geschichte vom Meer ihn besonders anspricht.
1: Ja, das ist immer die Geschichte von Jesus, wo man dann rausfährt auf den See Genezareth und dann der Sturm kommt und dann mit göttlicher Macht auch die schlimmsten Gewalten auf offener See gezähmt werden.
0: Die Erfahrung hat Burkhard Müller im gewissen Sinne auch schon gemacht.
1: Es gibt Situationen, die sind außerhalb unserer Entscheidungsgewalt, unserer Macht. Und das sind immer dann Situationen, wenn man in wirklich schweres Wetter gerät, wenn Windstärken, ja, in Knoten, alles über 60, 65 Knoten, das ist dann Windstärke 10 und darüber. Und wenn sich dann der entsprechende Seegang aufbaut, da ist man dann in Gottes Hand. Und da bete ich dann auch wirklich, dass man aus dieser Situation unbeschadet herauskommt.
0: Für Burkhard Müller ist beides wichtig. Als Kapitän entschlossen handeln und als Christ auf Gott vertrauen.
1: Natürlich geht man dann als Kapitän auf die Brücke, übernimmt dann und trifft dann Entscheidungen für sein Schiff. Das können ganz einfache Entscheidungen sein, Kursänderung, Geschwindigkeitsänderung. Das können aber auch andere Entscheidungen sein, dass man sich auf einen eventuellen Notfall vorbereitet. Auf der Brücke bete ich nicht. Ich bete, wenn ich alleine bin in meiner Kabine. Da bin ich dann ganz bei Gott und halte mich Gott hin.
0: Beim Thema schwierige Situation wollte ich von ihm wissen, verlässt ein Kapitän wirklich als letzter das sinkende Schiff oder ist das eher ein Mythos?
1: Es ist ein Ehrenkodex weltweit, dass man als Kapitän ein Schiff, das man führt, nicht verlässt. Es ist aber auch bei einigen Flaggenstaaten, es ist gesetzliche Forderung. Man darf als Kapitän nicht, bevor die letzte Person gerettet ist von einem sinkenden Schiff, dieses Schiff verlassen. Und das ist übrigens der Grund, warum Francesco Schettino von der Costa Concordia verurteilt worden ist. Weil unter italienischem Flaggenrecht ist das tatsächlich eine Flaggenstaatenforderung. Aber ich denke mal, für die meisten meiner Kollegen gilt das als Ehrenkodex.
0: Zum Schluss konnte ich mir die Frage nicht verkneifen, ob er als gläubiger Kapitän eigentlich ein Tischgebet spricht beim Captain's Dinner.
1: Nein, beim Kapitäns Dinner ist es tatsächlich nicht Teil der Abläufe. Da sind wir in so einem gesellschaftlichen Protokoll, da ist ein Tischgebet nicht dabei. Aber das ist eigentlich gar keine so schlechte Idee. Ich werde mal darüber nachdenken, das mal einzuführen.

0: Arm wie eine Kirchenmaus. Woher kommt diese Redewendung?
1: Mäuschen sein. Das ginge wohl am besten auf einem stattlichen Bauernhof mit Scheune, Rauchfang und Speisekammer. Dort gibt es reichlich Korn, Schinken und Kuchen. In einer Kirche sieht das völlig anders aus. Hier finden sich bestenfalls ein paar Oblaten und vielleicht etwas Messwein. Vermutlich erklärt sich so die Redewendung von der armen Kirchenmaus. Dieser bildhafte Vergleich ist übrigens auch in Frankreich, Schottland und Russland geläufig, was für sein hohes Alter spricht. Im Roman Der Spieler von Fjodor Dostojewski spricht der Held folgenden Satz.
2: Alles, was ich besitze, ist ihm verpfändet. Ich bin arm wie eine Kirchenmaus.
1: Die Kirchenmaus steht für Armut. Ihre weltliche Verwandte spielt in der Literatur meist eine andere Rolle. Sie gilt als Botin des Todes. Das Alte Testament zählt den kleinen Nager zu den unreinen Tieren. Sein Erscheinen bedeutet Krieg und Krankheit. Im Märchen Der Teufel mit den drei goldenen Haaren nagt die Maus an einem Apfelbaum. Im Auftrag des Satans verhindert sie, dass die Zweige goldene Früchte tragen. Auf dieser Linie liegt auch die alte Legende vom Lübecker Rosenbaum. Dort nistet eine Maus im Wurzelwerk, zerstört den Stock und bringt großes Unglück über die stolze Hansestadt. Das negative Image von einst hat die Maus heute längst abgestreift. Sie ist der Star in Zeichentrickfilmen, in Comics, im Kinderfernsehen und in Fantasy-Romanen. Die Maus gilt als niedlich, schlau und tapfer. Es heißt, sie trägt das Herz am rechten Fleck. Und in dieser Rolle erneuert die Maus die Pointe der David-Goliath-Geschichte. Wer klein ist, arm und schwach, kann dennoch einen Riesen zu Fall bringen. Denn Gott hat ein Herz für die Kleinen.

0: Das macht absolut großen Spaß, diese Fotos zu sichten. Und es ist auch schön zu sehen, wie die Jury sich dann über den Kopf zerbricht, welche Fotos denn jetzt ausgewählt werden, weil das wirklich unterschiedlicher nicht sein könnte.
1: Sagt Doreen Habermann. Sie leitet das Bibelzentrum in Barth und freut sich richtig doll über den Fotowettbewerb, der jetzt wieder gestartet ist, wie immer mit einem Motto.
0: Licht und Schatten. Und das ist wirklich in aller Offenheit gemeint. Also auch Licht- und Schattenseiten im Leben. Natürlich tolle Lichtspiegelungen. Das ist ja immer schön anzuschauen, wenn man durch Fotos geht. Aber da ist wirklich der Kreativität keine Grenze gesetzt.
1: Eine Regel für die Einreichung musste etwas angepasst werden.
0: Weil der letzte Fotowettbewerb so gut angenommen worden ist, sind es nur noch 3 Bilder, die man pro Team oder Person einreichen darf, damit wir auch die Möglichkeit haben, möglichst viele Bilder bei uns auszustellen.
1: Bis Ende August können Fotos eingereicht werden und dann werden die Bilder im Herbst ausgestellt in Barth im Bibelzentrum.
0: Es gibt natürlich eine Eröffnung, da wo wir dann die schönen Bilder sehen und wo jeder und jede Fotografin noch mal ein bisschen erzählen kann, dass sowohl als auch beide Seiten gut beleuchtet werden, das Fototechnische, aber eben auch noch mal das Motiv gewürdigt wird und natürlich dann der oder die Künstlerin.
1: Fotos sollten in guter Qualität gemacht sein, damit man sie auch großziehen kann auf Leinwand für die Ausstellung. Und die können Sie einreichen im Bibelzentrum in Barth. Das geht am besten per Mail an info@bibelzentrum-barth.de. Um Fotos geht es auch bei einer Plakataktion vom Eine Welt Landesnetzwerk. Und die wirbt für ein weltoffenes Mecklenburg-Vorpommern. Sabrina von Kessel hat viele der Fotos gemacht und erzählt mehr darüber.
2: Wir sind eine Gruppe von 2 bis 3 Fotografinnen und wir fahren durch ganz Mecklenburg-Vorpommern, um Porträts von Menschen zu machen aus ganz unterschiedlichen gesellschaftlichen Bereichen. Also ich sage mal, da ist der Bischof in Greifswald dabei, da ist der Dönerladenbesitzer in Parchim dabei, da ist die Reinigungskraft in Schwerin dabei. Es geht also einmal quer durch die Gesellschaft und der Slogan ist, wir zeigen Gesicht für ein weltoffenes MV.
1: Mit den Porträts auf den Plakaten entsteht ein anderes Bild von Mecklenburg-Vorpommern, eines, das von Engagement geprägt ist, von Verantwortungsgefühl und gegenseitigem Respekt, sagt Sabrina von Kessel.
2: Also ich fahre jetzt gleich nach Demmin, um da zu fotografieren. Und nach anfänglichem Zögern haben sich eigentlich von überall her Menschen gemeldet, aber es ist noch Luft nach oben. Und es wäre klasse, wenn sich Menschen noch trauen, ihr Gesicht zu zeigen dafür und noch mitzumachen.
1: Und dafür muss man nicht mal irgendwo hinfahren in ein Studio, sondern fotografiert wird dort, wo der Alltag stattfindet. In der Werkstatt, im Pflegealltag oder im Vereinsheim. Die Bilder sind allesamt ruhig und unverstellt, ohne große Inszenierung. Es geht um echte Situationen und echte Gesichter.
2: Die Fotos werden zu Postern in A1-Größe und die sollen dann vor allen Dingen im öffentlichen Raum hängen, in Bibliotheken, an Straßen, auf Plätzen ausgestellt werden, um sozusagen ein Signal zu setzen, dass wir eine weltoffene Gesellschaft bleiben wollen.
1: Wenn Sie auch Gesicht zeigen möchten bei dieser Plakataktion, dann finden Sie mehr Infos dazu im Internet auf eine-welt-mv.de.

0: Soziale Medien sind längst nicht mehr das, wonach sie klingen, meint Inga von Thomsen in der Kolumne der Radiokirche.
1: Wenn ich unsere Social-Media-Kanäle anschaue, bin ich zutiefst erschrocken, wie da teilweise kommentiert und miteinander umgegangen wird. Ich lese täglich auf den Seiten der Kirche im NDR, wie Menschen ihre Meinungen über andere auskippen, sie beschimpfen, diskriminieren oder sich bekämpfen. Es geht längst nicht mehr um sachliche Auseinandersetzungen und den Austausch von Ansichten, sondern das, was geschieht, ist oft rücksichtslos und auf den eigenen Vorteil oder die eigene Haltung bezogen. Einiges davon ist politisch, anderes geht gegen angeblich Linke oder Rechte, gegen die Kirche, weil sie zu viel oder zu wenig politisch ist, gegen den öffentlich-rechtlichen Rundfunk, gegen Frauen, gegen Männer, gegen Queere. Mit den sozialen Medien beschäftige ich mich seit über 20 Jahren. Ich war immer fasziniert von der Idee, mit anderen schreiben, diskutieren und Ideen austauschen zu können. Und viele spannende Kontakte sind entstanden. Mich hat das so begeistert, dass ich eine Weiterbildung zur Social Media Managerin gemacht habe. Damals war die These, dass soziale Medien unsere Kommunikation komplett verändern. Doch inzwischen sind wir viel weiter. Messenger und KI bestimmen unseren Alltag. Und Social Media, das gibt es noch, wenn sich auch die Schwerpunkte verschoben haben. Mich macht die Entwicklung zum heutigen Stand wirklich fassungslos. Warum haben wir verlernt, miteinander zu reden? Warum muss es eskalieren? Müssen wir Nutzer aussperren, blockieren, löschen, anzeigen? Wo ist die konstruktive Streitkultur geblieben? Wo die sachliche Auseinandersetzung? Wenn ich in die Tiefen der Kommentare eintauche, spüre ich, die Spaltung der Gesellschaft ist kein drohendes Problem mehr, sondern in Teilen längst vollzogen. Politisch, aber eben auch sozial, im Umgang miteinander, was Respekt und Menschenwürde angeht. Ich habe Angst und ich will so nicht kommunizieren müssen. Denn der Hass schaukelt sich immer weiter auf, macht misstrauisch und macht mich selber auch viel aggressiver. Weil ich mit einer ganz anderen Spannung in Diskussionen einsteige, als ich eigentlich will. Ob sich Jesus gestritten hat? Zumindest hat er Streitgespräche geführt und sich mit seinen Gegnern auseinandergesetzt. Doch er hat nicht aggressiv gehandelt. Und er hat dazu aufgefordert, seine Feinde zu lieben und seine Nächsten so zu behandeln wie sich selbst. Ich wünsche mir für uns alle viel mehr Aufmerksamkeit und Achtsamkeit im Umgang mit anderen. Mich fordert es auch heraus, mir vorzustellen, meine Feinde zu lieben. Aber so wie jetzt kann es für mich nicht weitergehen.
0: Mit der Kolumne von Inga von Thomsen endet das Magazin Treffpunkt Kirche. Mein Name ist Sarah Oltmanns und ich wünsche Ihnen noch einen gesegneten, einen fröhlichen Sonntag. Bis bald.

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0: Guten Morgen mit Petra Künzer. Petra, wer gestern in der Innenstadt von Schwerin unterwegs war, der musste Geduld mitbringen. Es gab einige Verkehrsbehinderungen. Grund dafür waren mehrere Kundgebungen und Demonstrationen. Wie ist das alles abgelaufen?
2: Es waren rund 450 Polizeibeamte im Einsatz. Die AfD-Jugendorganisation Generation Deutschland hatte eine Demonstration angemeldet und es gab diverse Gegenveranstaltungen. Bei einer körperlichen Auseinandersetzung ist eine Person auch verletzt worden. Einzelheiten dazu von Caroline Kock aus unserer Aktuellredaktion.
3: Das Opfer sei auf dem Weg zur Versammlung der Generation Deutschland gewesen, so eine Polizeisprecherin. Drei Tatverdächtige seien beteiligt gewesen. Weitere Angaben zum Tathergang gibt es bislang nicht. Rund 400 Teilnehmer waren am Nachmittag zu der Kundgebung Tag der deutschen Jugend vor dem Platz am Schweriner Schloss gekommen. Demgegenüber standen rund 500 Gegendemonstranten, die versuchten mit lautstarken Rufen die Kundgebung der AfD-Jugendorganisation zu übertönen. Zäune hielten beide Lager voneinander getrennt. Redner war unter anderem AfD-Landeschef Holm. Er lobte die Veranstaltung und sprach vor allem von der Gefahr durch Islamismus und Migration. Nach den Redebeiträgen setzte sich der Demozug der AfD-Jugend in Bewegung. Durch Sitzblockaden von Gegendemonstranten in der Schlossstraße führte der nicht auf der geplanten Route durch die Innenstadt.
2: Nach der massenhaften Ankunft von Menschen in der spanischen Exklave Ceuta in Nordafrika hat Außenminister Wadephul die EU-Kommission zum Handeln aufgefordert. Der Schutz der Außengrenzen müsse absolute Priorität haben, sagte er der Bild am Sonntag. Wadephul bezeichnete den Vorfall in Ceuta als einen absoluten Stresstest, den Europa bestanden habe, aber es sei auch deutlich geworden, wie anfällig der Kontinent sei. Wichtig sei nun, das Schengen-System nicht weiter zu gefährden. Der Europapolitiker Weber von der CSU forderte mehr Befugnisse für die EU-Grenzschutzagentur Frontex. Inzwischen sind fast alle der mehr als 50.000 Migranten, die bis Freitag Ceuta erreicht hatten, nach Marokko zurückgekehrt. Unionsfraktionschef Frei und CDU-Generalsekretärin Hoppermann haben sich in die Diskussion über die abschlagsfreie Rente eingeschaltet. Sie unterstützen die Empfehlung der zuständigen Expertenkommission. Danach soll die Möglichkeit gestrichen werden, mit 63 Jahren abschlagsfrei in Rente zu gehen, wenn man 45 Jahre eingezahlt hat. Aus Berlin berichtet Georg Schwarte.
4: Hoppermann sagte, die geplante Rentenreform sei als ausgewogenes Gesamtpaket angelegt. Wer einzelne Punkte herauslöse, gefährde die Tragfähigkeit des Kompromisses. Zuvor hatten die drei CDU-Ministerpräsidenten aus Sachsen, Sachsen-Anhalt und Thüringen angekündigt, die Rentenreform im Bundesrat zu stoppen, sollte die sogenannte Rente mit 63 nicht fortgesetzt werden. Aber auch aus der SPD meldet sich jetzt Generalsekretär Klüssendorf zu Wort. Die Rente mit 63 sei kein Geschenk und auch die SPD wolle an ihr festhalten.
2: Der Greifswalder FC hat sein zweites Saisonspiel in der Fußballregionalliga Nordost gewonnen. In Zwickau gewann der GFC mit 3:0. Hannes Vogt aus der Aktuellredaktion mit weiteren Sportmeldungen aus unserem Land.
5: Der 19-jährige Stralsunder Ole Hohensee hat bei der Ruder-Europameisterschaft im italienischen Varese Gold im Doppelvierer gewonnen. Es ist der erste EM-Erfolg für einen deutschen Doppelvierer seit 13 Jahren. Bei den 57. Müritzschwimmen in Waren wurde in diesem Jahr ein neuer Teilnehmerrekord aufgestellt. Mehr als 900 Männer, Frauen und Kinder waren bei dem Ausscheid dabei. Im Hauptwettbewerb waren 710 Teilnehmer am Start. Über knapp 2 Kilometer mussten die Sportler über die Binnmüritz schwimmen. Schnellster von allen war Sebastian Bohlenz aus Rostock mit 27 Minuten und 32 Sekunden. Und bei der U18-Handball-Weltmeisterschaft der Frauen in Rumänien hat Deutschland sein drittes Vorrundenspiel gegen Spanien mit 24:27 verloren. Im Kader sind 2 Talente aus MV. Fine Stenzel von Fortuna Neubrandenburg konnte immerhin 5 Tore beisteuern. Tamina Kugler aus Schwerin kam nicht zum Einsatz.
0: 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Die Temperatur klettert noch so bei 20 Grad oder knapp der Röwe an den Vorderkanten und bei 27 Grad in Binnenland. Dort Tau, Felsünnenschienen, dann heilen Dach Röwe, blutzen pur Spittelwolken und die behollen er Worder auch biesig meistendals. Dort Tau, die Wind, die kommt laubet Mitteldol und Südbett West. Und so galt wieder. Morgen fangen wir wieder mit Blagen, Herben und Sonnenschienen an. Lorder war das mir in Sockenwolkenberg, aber das soll durchblieben. Hochsommerhaftig die Temperatur, 26 bei 30 Grad. 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Der tauverlässigste Verkehrsservice für uns in Mecklenburg-Vorpommern, als Gaudupte-Strauden, Gaude fort. Und wenn Sie einen Blitzer habt, dann robt man durch. 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Denn nochmal A24 Richtung Berlin, Höhe Mayenburg. B5 in Verlahn Richtung Prezier. B96 Lietzow Richtung Bergenhöhe Ralswiek. B96 Stralsund Richtung Autobahnhöhe Parkplatz Rügenblick. B103 am Ortseingang Warnemünde, B104 Kamps Richtung Rampehöhe Autobahn, B105 Rheinberg Richtung Stralsund, B192 Wolkenzien Richtung Penzlin, B195 Zarrentin Richtung Großzecher, in Drehenkrögen Richtung Ludwigslust, Röbel Richtung Dammbeck und zwischen Greifswald und Gützkow Höhe Stresow, ob beide Sieden.
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4: Mit Susanne Bliemel, Gaunenmorgen. 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

0: 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So, eine Minute noch half nirgend, haben wir das hohe Tiet für den Nachrichtenüberblick mit Petra Künzer. Petra, von heute an gelten in der Europäischen Union neue Regeln für den Umgang mit künstlicher Intelligenz. Welche?
1: KI-generierte Inhalte müssen ab sofort entsprechend gekennzeichnet werden. Diese Vorgaben, die gelten für Bilder, Videos und Texte, die einem professionellen Zweck dienen, also zum Beispiel Plakat- oder Internetwerbung. Wer KI-Bilder auf seinem privaten Profil veröffentlicht, der muss nichts kennzeichnen. In Schwerin hatte die Polizei gestern viel zu tun. Parallel zu einer Kundgebung der Jugendorganisation der AfD gab es mehrere Gegendemonstrationen. Polizeibeamte und Zäune hielten beide Lager voneinander getrennt. Am Rande kam es zu einer körperlichen Auseinandersetzung, bei der ein Mann verletzt wurde. Er soll auf dem Weg zu der AfD-Veranstaltung gewesen sein. Hansa Rostock hat ein Testspiel gegen Borussia Mönchengladbach verloren. Im eigenen Stadion kamen die Rostocker nicht über ein 1:3 hinaus. Und der Greifswalder FC hat sein zweites Saisonspiel in der Fußballregionalliga Nordost in Zwickau mit 3:0 gewonnen.
0: Das Sünderwerde allerbest, Felsonnenschienen, paar Spittelwolken, das wird. Twinnigbett knapp über 20 Grad, Maximaltemperatur an den Vorderkanten. Bett Sörben und 20 Grad in Binnenland. Obstunz haben wir in Klink, Pföftein, in Sagard, Sörbentein und in Zinnewitz, ob Üstorm, Sörstein Grad. Die Wintertau kümmt Laubett Mitteldull und Südbett West. Und so geht wieder. Morgen fangen wir mit Blagenherben und Sonnenschienen an. Lorder war das mir in Sockenwolken wag, aber das blifft durch wie Söss und Twinnig, bedördig Grot, hochsommerhaftig. Dienstag den Schwül, wohl mit Blitz und Donner vermengeliert, bet 2 und dördig Grot Hit. Die tauverlässigste Verkehrsservice für uns in Mecklenburg-Vorpommern, Ahlens Free, ob der Straden überblitzt ward. A24 Richtung Hamburg zwischen Zarentin und Gudo, dann A24 Richtung Berlin, Höhe Mayenburg, B96 Lietzow Richtung Bergen, Höhe Rahlzwick, außerdem 104 Kamps Richtung Rampe, Höhe Autobahn. Und dann noch 195 Zarentin Richtung Großzecher. Habt ihr auch noch was? Robt euch die Sängert wieder 0800 Fiefnägen, Fiefnägen 100, die kostenlose Nummer. 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Halbstunde noch, ich bin Thomas Lenz. Guten Morgen.

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2: Mit Andreas Luski, guten Morgen. An einer Kundgebung der AfD-Jugendorganisation Generation Deutschland beteiligten sich in Schwerin gestern nach Polizeiangaben etwa 420 Menschen. An verschiedenen Gegenprotesten im Stadtgebiet nahmen etwa 460 Menschen teil. Am Rande der Veranstaltung kam es laut Polizei zu einer Auseinandersetzung zwischen vier Personen, bei der ein Mann verletzt wurde. Dazu ermittelt nun die Polizei, ebenso zu Graffiti-Schmierereien in der Innenstadt und dem Verwenden von Kennzeichen verfassungswidriger Organisationen sowie einer Sachbeschädigung im Bereich des Alten Gartens. An der Kriwitzer Chaussee in Schwerin haben die Bauarbeiten für den Neubau eines Supermarktes begonnen. Gleich auf dem Nachbargrundstück seiner älteren Filiale teilte eine Supermarktkette dem NDR auf Nachfrage mit. Für die Kundschaft werden dadurch unter anderem künftig mehr Parkplätze verfügbar sein. Die Eröffnung ist für Frühjahr 2027 angekündigt. Nach drei Veranstaltungen der Urlauber-Aktionstage in Westmecklenburg ziehen die Veranstalter eine positive Bilanz. Mitarbeiter der Welcome Service Center Nordwestmecklenburg, Ludwigslust, Parchim und Schwerin haben Urlaubern berufliche Perspektiven in Westmecklenburg schmackhaft gemacht. In Boltenhagen auf der Insel Pöhl und in Schwerin kamen demnach gut 1500 Besucherinnen und Besucher an die Stände.
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0: Musik gut ans Land an Sonntagmorgen. Skiffle Trains in der West. 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
1: Ja, und vielleicht geht's Ihnen auch so, ne? Wenn man Bilder oder Videos sieht, fragt man sich ja oft, ist das wirklich echt oder steckt da die KI hinter? Ab sofort soll es für uns alle so ein bisschen einfacher werden, das zu erkennen. Petra Künzer aus unserer Nachrichtenredaktion, wie soll das ablaufen?
2: Also von heute an gelten neue Regeln für den Umgang mit künstlicher Intelligenz. Es gibt jetzt nämlich eine Kennzeichnungspflicht für KI-generierte Inhalte. Aaron Klein aus unserer aktuellen Redaktion berichtet.
3: Die Kennzeichnungspflichten sind Teil des KI-Gesetzes der EU. Sie gelten zum Beispiel für Bilder, Videos und Texte, aber auch für Lieder und Stimmaufnahmen. Anbieter müssen auch darüber informieren, wenn Nutzer mit einer KI zu tun haben, zum Beispiel beim Sprechen oder Schreiben mit einem Chatbot. Außerdem müssen sie offenlegen, wenn sie automatisiert mit Emotionserkennung und biometrischen Daten arbeiten. Es gibt aber auch Ausnahmen von den Kennzeichnungspflichten. Sie gelten zum Beispiel für KI-Systeme, die nur unterstützend genutzt werden, zum Beispiel eine Rechtschreibprüfung für einen Text oder die Belichtungskorrektur bei einem Foto. Ebenfalls ausgenommen sind eindeutig künstlerische und satirische Inhalte. Bestehende Systeme wie die von den Konzernen OpenAI, Google oder Meta haben bis zum 2. Dezember Zeit, die neuen Regeln umzusetzen.
2: In der Europäischen Union gibt es einen neuen Streit über die Asylpolitik. Anlass sind die Zehntausenden Migranten, die in der vergangenen Woche zwischenzeitlich nach Ceuta an der nordafrikanischen Küste gekommen waren. Am Dienstag wollen die Innenminister der EU-Staaten in einer Videokonferenz über die Vorfälle in der spanischen Exklave sprechen. Aus der aktuellen Redaktion Verena Hartges.
4: Die Dringlichkeitssitzung haben 22 der 27 EU-Staaten gefordert. In einem gemeinsamen Brief, den auch Kanzler Merz unterschrieben hat, heißt es, die Geschehnisse in Ceuta verlangten eine unverzügliche und koordinierte europäische Antwort. Ähnlich äußerte sich Außenminister Wadefuhl in der Bild am Sonntag. Er sprach von einem absoluten Stresstest, bei dem auch deutlich geworden sei, wie anfällig der Kontinent sei. Gesprächsbedarf hat aber auch der spanische Ministerpräsident Sanchez. Er kritisierte unter anderem, dass Italien das Schengen-Abkommen für Reisen nach Madrid für einen Monat ausgesetzt hat. Sanchez bezeichnete die Entscheidung als polarisierend und rechtswidrig. Denn für Ceuta gilt die Freizügigkeit des sonstigen Schengen-Raums gar nicht.
2: Einen Monat nach dem Großbrand im Klinikum in Ludwigslust mit 2 Toten ist eine Station weiterhin geschlossen. Alle anderen Bereiche des Helene-von-Bülow-Krankenhauses seien voll leistungsfähig, teilte eine Kliniksprecherin mit. Noch geschlossen ist die Gefäßchirurgiestation. Dort war der Brand in einem Patientenzimmer ausgebrochen. Der dort liegende 73 Jahre alte Patient und ein 85 Jahre alter Patient in einem Nachbarzimmer starben. Einen technischen Defekt schlossen die Ermittler als Ursache frühzeitig aus. Auch für eine vorsätzliche Brandstiftung sieht die Polizei keine Anhaltspunkte. Demnach bleibt fahrlässige Brandstiftung als mögliche Ursache. Nach dem Brand in Ludwigslust hatte die Deutsche Stiftung Patientenschutz mehr Maßnahmen für den Brandschutz in Kliniken gefordert, etwa eine gesetzliche Pflicht zur Installation von selbstständigen Löschanlagen in allen Zimmern. Der FC Hansa Rostock musste im vorletzten Testspiel vor Beginn der neuen Drittligasaison eine Niederlage hinnehmen. Gegen Bundesligist Borussia Mönchengladbach verloren die Hanseaten mit 1:3. Der Beginn der Partie hatte sich wegen eines medizinischen Notfalls im Zuschauerbereich deutlich verzögert. Mehr zum Spiel von Nathalie Abraham aus unserer Sportredaktion.
5: In der ersten Hälfte war es ein ordentlicher Auftritt der Rostocker. Sie ließen dem Bundesligisten nicht viel Raum und waren bei 2 guten Möglichkeiten von Nationalspieler Tim Kleindienst zur Stelle. Gefährlich wurde Hansa selbst vor allem durch Eckbälle. 2-mal setzte Lukas Wallner den Ball nur knapp über die Latte. Zur Pause stand aus Hansa-Sicht ein verdientes 0:0 auf dem Papier. In Halbzeit 2 drehte Gladbach allerdings auf. Unter anderem durch einen direkt verwandelten Freistoß stand es nach gut 70 Minuten schon 3:0 für die Gäste. Kurz vor Schluss erzielte dann Neuzugang Niklas Kölle den Anschlusstreffer für Hansa. Heute steht gegen die TSG Neustrelitz dann noch ein letzter Test an, bevor in einer Woche mit der Partie gegen Hoffenheim 2 die neue Drittligasaison beginnt.
1: Und wir gucken mal auf das Wetter für uns in Mecklenburg-Vorpommern an diesem 2. Augusttag. Und das sieht gar nicht so übel aus. Ist auf jeden Fall noch so ein bisschen. Bisschen frisch, herrlich. 17 Grad aktuell im sonnigen Schwerin, 18 haben wir in Triebsees, 18 Grad auch in Neubrandenburg. Es ist und bleibt herrlich heute. Es geht noch rauf auf bis zu 27 Grad. Das klingt auch noch nach Sommer. In der kommenden Nacht dann wenig Änderung, paar Wolken und trocken, 17 bis 11 Grad. Morgen am Montag geht es sonnig weiter. Zum Abend hin kann es mal ein paar dickere Wolken Richtung Vorpommern geben. Insgesamt aber trocken bei bis zu 30 Grad dann wieder morgen. 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So Störungsmeldungen haben wir aktuell noch keine. Geblitzt wird aber ordentlich schon. Auf der A24 zum Beispiel Richtung Hamburg zwischen Zarrentin und Gudow.

0: Und auch Richtung Berlin Höhe Meienburg. Dann geht's auf die B5 in Fellan Richtung Prizier. Zweimal auf der B96, einmal auf Rügen. Lietzow Richtung Bergen Höhe Ralswiek und Stralsund Richtung A20 Höhe Parkplatz Rügenblick. Dann auf der 103. Am Ortseingang Warnemünde. Auf der 104 immer noch. Kamps Richtung Rampe Höhe Autobahn. Dann geht's auf die 105 Rheinberg Richtung Stralsund. B189 zwischen Perleberg und Wittenberge. B192 Wulkenzin Richtung Penzlin. B195 Zarrentin Richtung Großzecher. Dann Indrehen-Krögen immer noch Richtung Ludwigslust. Röbel Richtung Dambeck. Und dann habe ich gerade noch eine Nachricht bekommen vom lieben Ingo über die NDR-MV-App hier.
1: Im Castrum Torgelow, dort findet heute von 10 bis 18 Uhr unser Burgfest statt. Mhm. Mit beeindruckendem Spektakel, mit Rittern und vielen Akteuren aus dem Frühmittelalter, wo man sich dort hineinversetzen kann. Und Höhepunkt ist um 15 Uhr das Ritterturnier im Zentrum in Castrum Torgelow. Kommt einfach nach Torgelow und lasst euch ins Mittelalter versetzen.
0: Also Sie haben es gehört, ab nach Torgelow heute das große Mittelalterfest. Und wenn Sie auch noch einen Tipp haben, wie der liebe Norbert zum Beispiel oder auch der Ingo, dann klingeln Sie hier durch 0800 59 59 100 oder schicken fix eine Sprachnachricht, ne, wie der Ingo über die NDR MV-App.
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0: Und dem Lieblingsmix natürlich auch an diesem 2. August. Und wir spielen die aktuellen Hits. Die deutschen Hits und die Kult-Hits, die meisten 80er, die hören Sie natürlich auch am Sonntagmorgen hier bei mir, bei uns. The Bee Gees, You Win Again. Wir drehen mal ein bisschen auf hier. Schönen guten Morgen an diesem August-Wochenende. 2. sogar schon, mein Gott.
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deutscher Hit im Lieblingsmix. Bei NDR1 Radio MV, die Toten Hosen, Altes Fieber am Sonntagmorgen. Ja, und mitten in den Sommerferien, mitten in der Urlaubszeit. Und auch er hier macht gerade noch richtig schön Campingurlaub in der Schweiz. Entspannt da noch ein bisschen mit seiner Familie.

Schulte. Und vom Campingurlaub geht's direkt nach Mecklenburg-Vorpommern. In 5 Tagen ist er ja schon bei uns auf der großen Bühne auf der Hansesel in Rostock. Also am 7. August kommt er. Wir freuen uns riesig auf ihn, präsentiert von NDR MV. Und natürlich auch jetzt schon im Lieblingsmix hier bei NDR 1 Radio MV am Sonntagmorgen. Michael Schulte und Back to the Start.

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3: Was ist das für ein Sommer in Mecklenburg-Vorpommern? Ein Highlight hier nach dem anderen. Und das Wetter spielt auch noch mit, ne? Ja, schauen wir mal. Es sind auf jeden Fall schon mal 19 Grad im sonnigen Parchim. 19 Grad in Ribnitz-Damgarten und 19 haben wir auch in Ueckermünde. Kaum Wolken, viel Sonnenschein. Das ist und bleibt auch heute so mit bis zu 27 Grad, die heute noch drin sind. 13 Stunden Sonne, herrlich. In der kommenden Nacht auch, ja, wenig Änderung, bleibt trocken, geht runter auf bis zu 11 Grad. Schön luftig und frisch in der Nacht. Und der Drei-Tage-Trend, morgen am Montag geht sonnig weiter. Am Abend kann es mal ein paar mehr Wolken geben, die tun aber nichts, bei bis zu 30 Grad morgen. Am Dienstag anfangs und abends noch örtlicher kräftige Schauer und Gewitter, dazwischen herrlich 31 Grad und am Mittwoch auch wieder Schauer und Gewitter. Vielleicht mal gucken, tagsüber aber wirklich freundlich bei bis zu 30 Grad. 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Es geht auf die A19 Richtung Rostock. Zwischen Krakow am See und Güstrow haben wir aktuell ein defektes Fahrzeug und geblitzt wird auch noch. Auf der A24 einmal Richtung Hamburg zwischen Zarrentin und Gudow und auch Richtung Berlin-Höhe Mayenburg. Dann auf der B96 auf Rügen, Lietzow Richtung Bergen, Höhe Ralswiek und Stralsund Richtung A20, Höhe Parkplatz Rügenblick. Auf der 103 am Ortseingang Warnemünde, es geht auf die 104 Kamps Richtung Rampe, Höhe Autobahn. Auf der 105 Rheinberg Richtung Stralsund, dann B189 zwischen Perleberg und Wittenberge. B192 Wulkenzin Richtung Penzlin, B195 Zarrentin Richtung Großzecher, in Drehenkrögen Richtung Ludwigslust und auch Röbel Richtung Dambeck. Dankeschön an Norbert oder auch an Ingo, der sich hier heute schon gemeldet hat. Machen Sie es ganz genauso. Klingeln Sie hier durch 0800 5959 100 oder schicken fix eine Sprachnachricht über die NDR MV. Etwas Sie vielleicht noch heute so Schönes anstellen hier.
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3: Und im Lieblingsmix wissen Sie ja, wir spielen ja die deutschen Hits, die Kulthits und die aktuellen kommt jetzt von Declan Donovan, Pieces, kurz überlegt.
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0: Das ist der Sound hier am Sonntagmorgen im Lieblingsmix bei NDR 1 Radio MV. Und die meisten 80er. Und wo Sie heute noch hinkören, bei diesem herrlichen Sommerwetter, ist ja einiges los. Das hören wir jetzt.
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2: Mit Andreas Luski, guten Tag. Einen außergewöhnlichen Hauptgewinn gibt es beim Theodor Körner Gedenksportfest in Lützow. Einen Opel aus dem Jahr 1937. Ab 10 Uhr gibt's eine Oldtimer-Ausstellung und am kostenlosen Glücksrad entscheidet sich, wer den restaurierungsbedürftigen Klassiker mit nach Hause nimmt. Ersatzteile sind vorhanden. In Wismar geht das inklusive Straßentheaterfestival Boulevard heute in seinen dritten Tag. Theater, Clownerie, Musik und Artistik, alles in der Altstadt der Hansestadt verteilt. Alles können die Zuschauer mittendrin und kostenlos erleben. Mittags geht's los, unter anderem mit einer französischen Stangenakrobatikgeschichte und einem Mitmach-Flötenkonzert. Vor dem Marienkirchturm starten drei Akrobaten einen Rundgang mit den Zuschauern durch die Stadt. Verschiedene Walking Acts unterhalten das Publikum. Ab 18 Uhr gibt es mit dem inklusiven Musikprojekt Nicht Ideal ein Karaoke-Konzert und danach mit einer deutsch-australischen Band ein Abschlusskonzert. Ein Fahrradchor, 20 Sängerinnen und Sänger, ist ab heute durch Mecklenburg unterwegs. Jeden Abend singen sie in einer anderen Ortschaft in einer Dorfkirche ein etwa einstündiges Konzert. Heute sind sie in der Stiftskirche Varin. Der Eintritt ist frei. Los geht das ungewöhnliche Konzert um 19.30 Uhr.
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deutscher Hit in ihrem Lieblingsmix bei NDR 1 Radio MV am Sonntagvormittag. Wir spielen die aktuellen und wir spielen die Kulthits. Und das könnte nicht besser passen. Schönstes Sommerwetter, Sonnenschein und dann noch die meisten 80er bei NDR 1 Radio MV. Wie den hier Toto und Rosanna machen sich einen richtig tollen Sonntagvormittag.

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2: Und das wird richtig toll. Schönen guten Morgen, 10 Uhr.
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2: Ja, mit künstlicher Intelligenz haben wir inzwischen wirklich ja alle zu tun. Ob wir sie selber nutzen für Texte, für Bilder oder ob wir uns eben bei Videos fragen, Moment mal, ist das echt oder KI? Von heute an gibt es nun neue Regeln im Umgang mit der KI. Petra Künzer aus unserer Nachrichtenredaktion. Welche denn ganz genau?

0: Ja, nach EU-Recht müssen KI-generierte Inhalte jetzt entsprechend gekennzeichnet werden. Unsere Korrespondentin Katrin Schmidt in Brüssel erklärt, was sich für die Nutzerinnen und Nutzer von KI jetzt dann konkret ändert.
1: Naja, wir sollen vor allem mehr Klarheit bekommen. Also wenn man im Kundenservice zum Beispiel mit einem Chatbot zu tun hat, muss das klar gemacht werden. Sei es digital oder sei es am Telefon oder auf sonst irgendeinem Wege. Oder auf Social Media ganz konkret müssen auch Deepfakes, also diese manipulierten Bilder, Videos oder Audios, künftig sichtbar oder hörbar gekennzeichnet sein. Das gilt ganz explizit für öffentlich relevante Inhalte, also zum Beispiel politische Inhalte.
0: Unionsfraktionschef Frei und CDU-Generalsekretärin Hoppermann haben sich in die Diskussion über die abschlagsfreie Rente eingeschaltet. Sie unterstützen die Empfehlung der zuständigen Expertenkommission. Danach soll die Möglichkeit gestrichen werden, mit 63 Jahren abschlagsfrei in Rente zu gehen, wenn man 45 Jahre eingezahlt hat. Aus Berlin, Georg Schwarte.
2: Hoppermann sagte, die geplante Rentenreform sei als ausgewogenes Gesamtpaket angelegt. Wer einzelne Punkte herauslöse, gefährde die Tragfähigkeit des Kompromisses. Zuvor hatten die drei CDU-Ministerpräsidenten aus Sachsen, Sachsen-Anhalt und Thüringen angekündigt, die Rentenreform im Bundesrat zu stoppen, sollte die sogenannte Rente mit 63 nicht fortgesetzt werden. Aber auch aus der SPD meldet sich jetzt Generalsekretär Klüssendorf zu Wort. Die Rente mit 63 sei kein Geschenk und auch die SPD wolle an ihr festhalten.
0: In Moskau sind bei einer Explosion in einem Restaurant 3 Menschen getötet worden. Außerdem hat es mindestens 20 Verletzte gegeben. Russische Behörden gehen von einem Anschlag aus. Demnach trug eine Frau einen selbstgebauten Sprengsatz bei sich. Sie ist eine der Toten. Zudem kamen ein Wachmann und ein Restaurantbesucher ums Leben. Nach Medienberichten fand in dem Restaurant eine private Feier eines ranghohen russischen Militärs statt. Rund 300.000 Menschen haben sich gestern an der Kundgebung zum Christopher Street Day in Hamburg beteiligt. Ein neuer Rekord. Polizei und Veranstalter sprachen von einem friedlichen Verlauf und ausgelassener Stimmung. An dem Zug durch die Hamburger Innenstadt beteiligten sich knapp 60 Trucks und 80 Fußgruppen. Die Polizei hatte ihre Sicherheitsvorkehrungen wegen des Anschlags auf den CSD in Berlin am vergangenen Wochenende verstärkt. Der Greifswalder FC hat sein zweites Saisonspiel in der Fußballregionalliga Nordost gewonnen. In Zwickau gewann der GFC mit 3:0. Hannes Vogt aus der Aktuellredaktion mit weiteren Sportmeldungen aus unserem Land.
3: Der 19-jährige Stralsunder Ole Hohensee hat bei der Ruder-Europameisterschaft im italienischen Varese Gold im Doppelvierer gewonnen. Es ist der erste EM-Erfolg für einen deutschen Doppelvierer seit 13 Jahren. Bei den 57. Müritz-Schwimmen in Waren wurde in diesem Jahr ein neuer Teilnehmerrekord aufgestellt. Mehr als 900 Männer, Frauen und Kinder waren bei dem Ausscheid dabei. Im Hauptwettbewerb waren 710 Teilnehmer am Start. Über knapp 2 Kilometer mussten die Sportler über die Binn Müritz schwimmen. Schnellster von allen war Sebastian Bohlenz aus Rostock mit 27 Minuten und 32 Sekunden. Und bei der U18-Handball-Weltmeisterschaft der Frauen in Rumänien hat Deutschland sein drittes Vorrundenspiel gegen Spanien mit 24:27 verloren. Im Kader sind 2 Talente aus MV. Fine Stenzel von Fortuna Neubrandenburg konnte immerhin 5 Tore beisteuern. Tamina Kugler aus Schwerin kam nicht zum Einsatz.
4: Schauen wir auf das Wetter für uns in Mecklenburg-Vorpommern. Herrlich ist das. Und ich sag mal so, da haben wir noch ein richtig schönes Fest, das Seebrückenfest. Nämlich in Graal-Müritz. Und wir vom NDR sind mit vor Ort. Der Dialogbus ist nämlich da heute am Start. Alles, was Sie von uns wissen wollen, was Sie toll finden, was Sie gar nicht so toll finden, das können Sie mit unseren Kollegen, also Reportern vor Ort mal besprechen. Da freuen wir uns auf jeden Fall, wenn Sie in Graal-Müritz mal vorbeischauen. Da sind nämlich gerade 20 Grad, herrliches Wetter. Dann haben wir so 19 Grad aktuell in Kriwitz und 20 Grad in Anklam, geht ja noch rauf auf bis zu so 27 Grad. Es wird ein herrlicher Tag heute. Viel Sonnenschein, paar Wolken. In der kommenden Nacht wenig Änderung, bleibt meist trocken. Geht runter auf bis zu 11 Grad und morgen am Montag geht es sonnig weiter. Paar dickere Wolken dann am Abend. Die tun aber nichts bei bis zu 30 Grad. Herrlich. 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Gerade reingekommen noch A20 Richtung Rostock. Zwischen Zuro und Neukloster steht ein defektes Fahrzeug. Fahren Sie bloß vorsichtig. Und geblitzt wird auch noch. Zweimal auf der A24. Einmal Richtung Hamburg zwischen Zarrentin und Gudow und Richtung Berlin-Höhe Mayenburg. Auf Rügen B96, Lietzow Richtung Bergen-Höhe Ralswiek und Stralsund Richtung A20 Höhe Parkplatz Rügenblick. Auf der 103 am Ortseingang Warnemünde. Auf der 104 Kamps Richtung Rampe-Höhe Autobahn. Auf der 105 gleich zweimal Rheinberg Richtung Stralsund und Richtung Rostock in Damgarten. Dann B189 zwischen Perleberg und Wittenberge. Auf der B192 Wulkenzin Richtung Penzlin. B195 Zarrentin Richtung Groß.

0: Zecher. In Drehenkrögen immer noch Richtung Ludwigslust, Röbel Richtung Dambeck und auf Rügen Sassnitz Richtung Prora in Neumukran. Dankeschön an Ingo und Norbert, die sich hier heute schon bei mir gemeldet haben mit einem Blitzer. Das können Sie auch tun. 0800 59 59 100 ist ja kostenlos. Oder Sie schicken eine Nachricht über die NDR MV-App. Auch gerne so eine hier.
1: Moin, liebe Resi, einen wunderschönen Sonntagsgruß aus Greifswald senden dir Micha und
2: Monika.
1: Oder auch die beiden M&Ms aus Greifswald. Schönen Sonntag.
0: Ciao. Micha und Monika, liebe Grüße in die wohl schönste Hansestadt überhaupt nach Greifswald. Ja, machen Sie es wie die beiden. Und dann hören Sie sich vielleicht auch im Radio. Herrlich.
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0: Und dem Lieblingsmix bei NDR 1 Radio MV. Immer die aktuellen Hits gibt's bei uns, die deutschen Hits und die absoluten Kulthits. Traveling Wilburys, Last Night. Ein richtig schönen Sonntag.
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0: NDR 1 Radio MV, der zuverlässigste Verkehrsservice für uns in Mecklenburg-Vorpommern. Gerade reingekommen, liebe Autofahrer. Es liegt eine Plane auf der A20. Kreuz Uckermark Richtung Rostock. Höhe Triebsees liegt eine Plane. Ich wiederhole das nochmal auf der A20. Kreuz Uckermark Richtung Rostock. Höhe Triebsees liegt eine Plane. Und auf geht's zu unserer Lieblings-Imbiss-Chefin Stefanie. Und ja, ein neues, zweites, erstes Frühstück
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1: Und das sind ihre Gäste. Herr Ahlers.
3: Na, das tut dir nichts zu sagen.
1: Udo.
4: Ja, das kann's haben.
1: Und Opa Gerke.
5: Steffi, machst du mir Mettbrötchen?
2: Nee, muss ich erst schmieren. Milch und Zucker nehmt ihr selber, ne? Ach Gott.
3: Na, was hast du denn auf dem Herzen?
2: Kein Kommentar.
3: Bitte.
2: Nur so viel. Roger hat mich gestern spontan zum Essen eingeladen. Er sagt, Steffi, heute ist Tag des Kusses, lass uns schick ausgehen. Wir mit seinem Wagen zur nächsten Autobahnraststätte.
3: Na, das ist ja mal romantisch.
2: Hallo, die ganze Atmosphäre mit dem Reisenverkehr ist ja wohl schon wie...
6: Urlaub-Feeling pur.
2: Siehste, und Roger hat ja noch diese ganzen Sunny-Fair-Gutscheine. Er ist ja viel unterwegs.
6: Ja.
5: Verschütteln!
6: Ja, Sonny Fair, wenn du aufs Klo gehst, dann kriegst du bei Tank- und Rastverzehrbons im Wert von 50 Cent.
3: Ah, dann hat er sich ja dieses Love-Dinner an der Autobahnraststätte das ganze letzte Jahr zusammengespart.
2: Das hat er so hingeblättert. Es ist ja bei Tank- und Rast-Aktionswoche Hähnchen Cordon Bleu, Pommes, Salat, Beilage 5,99.
6: Das ist ein Klassiker, da kannst du nichts von sagen.
2: Du, und dann merkte er aber, wie ich so auf das Bild mit der Putenhacktaler gestarrt habe.
6: Mit Kraut?
2: Ja, und zack, Ziggy und Pommes 7,99.
3: Oh,
2: und dann sagt er, nimm mal ruhig, Steffi, heute ist egal. Du, er kann sich in so eine Frau reinfühlen, weißt du?
3: Ja, ich bin schon ganz beeindruckt. Und dann hat er das Hähnchen genommen.
2: Hähnchen Cordon Bleu.
3: Ja.
2: Ja, und sie denn an der Kasse, zahlen sie bar oder mit Karte und er so, ich zahle mit Sunny Fair. Du, und dann zückte er die Bonks und lässt sich aus der Hosentasche also.
6: Du, dieser Ruger ist ja wohl mit allem Wasser. So ein richtiger Don Camillo, wa?
2: Du, Udo, er kann einfach mit den Leuten. Und dann fragte sie noch, wo kommt ihr denn her? Also, man fühlt sich ja gleich wie an so einer Hotelbar. Einmal.
6: Ja, hast auch ein bisschen Vorwege gekriegt.
2: Sieht man das? Du, wir haben uns dann ja später noch mit zwei Red Bull nach draußen gesetzt.
6: Ja.
2: Da lässt er sich nicht lumpen.
5: Du, Steffi! Ich glaub, der hat was an der Blase.
2: Also.
3: Schön gesehen, Franz. Was macht der Rätsel denn?
5: Ich brauch noch Sitzgelegenheit mit 5 Buchstaben.
2: Pause.
5: Jawohl.
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Sonntagvormittag, was ein 80er von Jason Donovan, Sealed with a Kiss. Sie wissen ja, ne, wir spielen die meisten 80er, wir spielen aber auch die deutschen und die aktuellen. Und der kommt jetzt von der wunderbaren Miley Cyrus, die mal eben in einem Interview offenbar neues und damit 16. Studioalbum erwähnt hat, an dem sie wohl gerade arbeitet. Offiziell bestätigt ist das noch nicht. Sie hat aber noch mehr verraten, dass das neue Album eine absolute Liebesgeschichte werden soll. Wir sind gespannt und hören sie jetzt im Lieblingsmix bei NDR1 Radio MV mit ihrem Hit End of the World, Miley Cyrus.

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3: Und wir schauen mal auf das Wetter für uns in Mecklenburg-Vorpommern an diesem 2. August. Und das ist herrlich. Viel Sonnenschein, ein paar lockere Wolken und Temperaturen aktuell sehr angenehm.

0: nehmen. 20 Grad aktuell in Ribnitz-Damgarten. Dann schauen wir mal nach Friedland. Da sind wir gerade bei 21 Grad. Und weiter westlich in Boitzenburg auch bei 21 Grad. Bis zu 27 gibt es heute noch. Den ganzen Tag Sonne. In der Nacht auch eher kaum Wolken. Bleibt trocken, geht runter auf bis zu 11 Grad. Und der 3-Tage-Trend. Morgen am Montag geht es sonnig weiter. Zum Abend ein paar dickere Wolken. Und es wird warm mit bis zu 30 Grad. Am Dienstag wohl erstmal noch so ein paar örtlich Schauer und Gewitter auch am Abend. Dazwischen aber viel Sonnenschein und auch wirklich warm. 31 Grad. Und so geht es auch am Mittwoch weiter. 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Wir schauen auf die Straßen, auf die A20 zum Beispiel, Kreuz Uckermark Richtung Rostock, Höhe Triebsees. Da liegt nämlich immer noch eine Plane. Und geblitzt wird auch noch auf der A24 Richtung Hamburg zwischen Zarrentin und Gudow und Richtung Berlin Höhe Mainburg. Dann geht's auf die B96 nach Rügen. Lietzow Richtung Bergen, Höhe Ralswiek und Stralsund Richtung A20, Höhe Parkplatz Rügenblick. Auf der 103 am Ortseingang Warnemünde, dann geht's auf die 104 Kamps Richtung Rampe, Höhe Autobahn. Auf der B105 Rheinberg Richtung Stralsund und Richtung Rostock in Damgarten. B189 zwischen Perleberg und Wittenberge. Auf der B192 Wulkenzin Richtung Penzlin. B195 haben wir auch noch Zarrentin Richtung Großzecher. Indrehen-Krögen Richtung Ludwigslust, dann Röbel Richtung Dambeck, dann geht es nochmal nach Rügen, Sassnitz Richtung Prora, Höhe Neumukran und zwischen Wismar und Klütz an der Wohlenberger Wieg. Dankeschön an Siegfried, der den Blitzer eben gemeldet hat über die NDR-MV-App. Das können Sie auch jederzeit tun. Oder Sie klingen klassisch durch, kostenlos. 0800 5959 100.
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0: Und hier gibt es jetzt einen wunderbaren aktuellen Hit. Nico Santos.
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0: Macht sich einen sonnigen Sonntag.

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0: Und auf geht's aufs Wasser mit Santiano bei NDR 1 Radio MV.

Leitung defekt. Ich wiederhole das nochmal. Achtung Autofahrer im Kreis Nordwest-Mecklenburg auf der Kreisstraße zwischen Altfarben und Neuburg ist eine Gasleitung defekt. Und hier geht's jetzt weiter mit der großartigen Janet Jackson. Whoops Now bei NDR 1 Radio MV in ihrem Lieblingsmix. Einen richtig schönen sonnigen Sonntagvormittag.

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Achtung, Autofahrer, ist gerade was reingekommen. Und das ist ganz spannend. Achtung im Kreis Nordwest-Mecklenburg, denn auf der Kreisstraße zwischen Altfarpen und Neuburg, da ist eine Gas

Die Comeback. Ja, was veranstalten Sie an diesem Wochenende, an diesem sonnigen Sonntag? Vielleicht sind Sie ja noch beim kleinen Fest im Großen Park in Ludwigslust oder beim Seebrückenfest in Graal-Müritz. Da sind wir ja auch vor Ort mit unserem Dialogbus. Das heißt, Sie können da Fragen stellen. Was passt Ihnen gar nicht bei uns? Was finden Sie besonders toll? Dann kommen Sie einfach vorbei. Wir freuen uns, wenn wir miteinander reden können. Und dazu kommt natürlich auch der Lieblingsmix bei NDR 1 Radio MV. Und hier geht's jetzt ab in die 80er. Die meisten 80er gibt's ja nur bei uns, bei NDR 1. Radio MV. 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
2: Einen sonnigen Sonntagvormittag, gleich 11 Uhr.
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2: Ja, und vielleicht geht es Ihnen ja auch so ein bisschen, wenn man Bilder oder Videos sieht, fragt man sich ja wirklich oft, ist das echt oder steckt da eine KI hinter? Ab sofort soll es für uns einfacher werden, das zu erkennen. Petra Künzer aus unserer Nachrichtenredaktion. Ja, wie denn eigentlich?
3: Na, von heute an gelten neue Regeln für den Umgang mit künstlicher Intelligenz. Es gibt jetzt nämlich eine Kennzeichnungspflicht für KI-generierte Inhalte. Aaron Klein aus unserer aktuellen Redaktion berichtet.
4: Die Kennzeichnungspflichten sind Teil des KI-Gesetzes der EU. Sie gelten zum Beispiel für Bilder, Videos und Texte, aber auch für Lieder und Stimmaufnahmen. Anbieter müssen auch darüber informieren, wenn Nutzer mit einer KI zu tun haben, zum Beispiel beim Sprechen oder Schreiben mit einem Chatbot. Außerdem müssen sie offenlegen, wenn sie automatisiert mit Emotionserkennung und biometrischen Daten arbeiten. Es gibt aber auch Ausnahmen von den Kennzeichnungspflichten. Sie gelten zum Beispiel für KI-Systeme, die nur unterstützend genutzt werden, zum Beispiel eine Rechtschreibprüfung für einen Text oder die Belichtungskorrektur bei einem Foto. Ebenfalls ausgenommen sind eindeutig künstlerische und satirische Inhalte. Bestehende Systeme wie die von den Konzernen OpenAI, Google oder Meta haben bis zum 2. Dezember Zeit, die neuen Regeln umzusetzen.
3: In der Europäischen Union gibt es einen neuen Streit über die Asylpolitik. Anlass sind die Zehntausenden Migranten, die in der vergangenen Woche zwischenzeitlich nach Ceuta an der nordafrikanischen Küste gekommen waren. Am Dienstag wollen die Innenminister der EU-Staaten in einer Videokonferenz über die Vorfälle in der spanischen Exklave sprechen. Aus der Aktuellredaktion Verena Hartges.
5: Die Dringlichkeitssitzung haben 22 der 27 EU-Staaten gefordert. In einem gemeinsamen Brief, den auch Kanzler Merz unterschrieben hat, heißt es, die Geschehnisse in Ceuta verlangten eine unverzügliche und koordinierte europäische Antwort. Ähnlich äußerte sich Außenminister Wadefuhl in der Bild am Sonntag. Er sprach von einem absoluten Stresstest, bei dem auch deutlich geworden sei, wie anfällig der Kontinent sei. Gesprächsbedarf hat aber auch der spanische Ministerpräsident Sanchez. Er kritisierte unter anderem, dass Italien das Schengen-Abkommen für Reisen nach Madrid für einen Monat ausgesetzt hat. Sanchez bezeichnete die Entscheidung als polarisierend und rechtswidrig. Denn für Ceuta gilt die Freizügigkeit des sonstigen Schengen-Raums gar nicht.
3: In Griechenland sind mehrere Großbrände weiterhin außer Kontrolle. Westlich der Hauptstadt Athen mussten gestern Abend und in der Nacht wieder Bewohner und Touristen viele Ortschaften und Dörfer verlassen. Einsatzkräfte schlagen mit Baggern Schneisen, um das Feuer zu bremsen. Starke Winde schränken den Einsatz von Löschflugzeugen und Hubschraubern immer wieder ein. Die Landesstraße 25 bei Penkun im Kreis Vorpommern-Greifswald wird von morgen an bis voraussichtlich Mitte Dezember zwischen Grünz und Schmölln an der Landesgrenze zu Brandenburg voll gesperrt. Dort wird ein neuer Durchlass über die Rando gebaut. Gleichzeitig soll in dem Gebiet nach Kampfmitteln gesucht werden. Eine Umleitung ist ausgeschildert. Seit mehr als 30 Jahren, immer am 1. August-Wochenende, lädt das kleine Fest im großen Park nach Ludwigslust ein. Pünktlich um 22.25 Uhr ging gestern der erste Tag des Kleinkunstfestes mit einem großen Feuerwerk zu Ende. Unser Reporter Raik Raupach zieht Bilanz.
6: Das kleine Fest im großen Park hat sich in drei Jahrzehnten vom Geheimtipp zu einem Großevent gewandelt. Wie der Veranstalter, die Festspiele Mecklenburg-Vorpommern GmbH, mitteilt, waren am gestrigen Sonnabend 9000 Zuschauer auf dem Festgelände. Das Kleinkunstfest war bis auf die letzte Eintrittskarte ausverkauft. Pünktlich um 18.15 Uhr eröffnete die Kabarettistin Rose Mie das Fest auf der großen Bühne am Schloss. Mehr als 30 unterschiedliche Aufführungen gibt es in diesem Jahr zu sehen. Dazu sind im Schlosspark mehr als 24 Spielorte und Bühnen errichtet worden. Mehr als 100 Künstlerinnen, Künstler und Helfer aus aller Welt sind in diesem Jahr dabei. Wie die Polizei mitteilt, gab es bisher keine Zwischenfälle. Heute startet das Fest schon um 15 Uhr, sodass auch Kinder in den Genuss des Kleinkunstfestes kommen können.
2: Und das ist wirklich toll. Also wenn Sie noch nichts vorhaben oder beziehungsweise eine schöne Karte haben, wie wir ja gerade gehört haben, ist es ja ausverkauft. Aber dann wünsche ich Ihnen ganz, ganz viel Freude. Das ist wirklich großartig und das Wetter passt ja auch. 22 Grad gerade im sonnigen Ludwigslust, 21 Grad zurzeit in Malchin. Und ja, dann schauen wir noch mal ein bisschen weiter nördlich. So Prerow haben wir gerade 20 Grad und bis zu 27 Grad sind heute noch drin. Ganz viel Sonnenschein, ein paar lockere Wolken. Es ist und bleibt herrlich. In der kommenden Nacht dann auch wenig Änderung. Bleibt trocken, geht runter auf bis zu 11 Grad mancherorts. Und morgen am Montag ganz viel Sonnenschein. Am Abend paar dickere Wolken. Die sind wohl aber harmlos. Und es bleibt trocken bei bis zu 30 Grad. 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Für uns in Mecklenburg-Vorpommern ist so ein bisschen was los. Erstmal liegt noch eine Plane auf der A20, Kreuz Uckermark Richtung Rostock, nämlich Höhe Triebsees. Dann geht es in den Kreis Nordwest-Mecklenburg, denn auf der Kreisstraße zwischen Altfarpen und Neuburg, da ist ja noch eine Gasleitung defekt und unser Reporter hat gleich mal nachgefragt. Die Feuerwehr ist auch schon vor Ort, der Gasversorger soll auch schon unterwegs sein, Polizei, der unterstützt da auch mit Absperrmaßnahmen. Warum das Ganze passiert ist, das wird gerade noch untersucht, also wir sind dran. Und dann schauen wir auf jeden Fall nochmal auf die aktuellen Staus. A11 Stettin Richtung Kreuz-Uckermark am Grenzübergang Pommeln aktuell plus 30 Minuten und auf Rügen B196. In Bergen nämlich, wenn Sie aus Richtung Selin kommen, plus 20 Minuten. Geblitzt wird auf der A24 Richtung Hamburg zwischen Zarrentin und Gudow und auch Richtung Berlin Höhe Mainburg. Dann auf Rügen B96, Lietzow Richtung Bergen Höhe Ralswiek und Stralsund Richtung A20 Höhe Parkplatz Rügenblick. Dann geht's auf die 103 am Ortseingang Warnemünde. Auf der 104 auch ein Blitzer. Kamps Richtung Rampehöhe Autobahn, dann zweimal auf der 105 Rheinberg Richtung Stralsund und Richtung Rostock in Damgarten. Auf der 109 Zieten Richtung Anklam, B189 zwischen Perleberg und Wittenberge, B192 Wulkenzin Richtung Penzlin, B195 Zarrentin Richtung Großzecher. Dann geht's nochmal nach Rügen, B196 zwischen Selin und Bergen, Höhe Gavtitz. In Drehn-Krügen Richtung Ludwigslustenblitzer in Wismar an der Osttangente von der A14 kommend. Röbel Richtung Dambeck, dann nochmal Rügen, Sassnitz Richtung Prora in Neumukran. Und der Siegfried hat ja noch eingeschickt zwischen Wismar und Klütz an der Wohlenberger Weg. Ja, machen Sie es doch wie der Siegfried oder der Norbert. Klingeln Sie hier entweder klassisch durch 0800 59 59100 oder schicken der Resi eine Nachricht, gerne auch eine Sprachnachricht über die NDR MV App.
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2: Jo, und wir machen uns das schön hier mit dem Lieblingsmix bei NDR 1 Radio MV. Die Kulthits, die deutschen Hits und die aktuellen. Und der kommt jetzt von James Blunt. I'll be your man.

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Was ein 90er, Nice Little Penguins und Flying in ihrem Lieblingsmix bei NDR 1 Radio im Vor, was ein Kult ist, wirklich. Wir spielen die Deutschen und wir spielen die Aktuellen und jetzt geht's richtig ab in den Sommer. Wenn ich den immer höre, denke ich immer, es ist wirklich Sommer, Sonne, Sonnenschein. Alvaro Soler und Topic Solo.

ab in den Norden im Lieblingsmix bei NDR 1 Radio MV. Wir spielen die Deutschen, die aktuellen und die Kulthits und natürlich die meisten 80er. Die gibt's nur bei uns, wie Cock Robin und When Your Heart Is Weak. Drehen wir jetzt auf einen richtig schönen sonnigen Sonntagmittag für Sie.

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1: Und das wird richtig cool. Die Sommerparty in Wittenburg war ja schon der Hammer und es war ja so mega heiß. Davon sind wir aber heute erstmal, ich sag mal, weit entfernt. Ne? 22 Grad aktuell in Malchin, 20 haben wir in Ribmitz-Damgarten. Und dann schauen wir hier nochmal Richtung Dassow. Da sind wir gerade bei 21 Grad und maximal so 27 bekommen wir heute. Den ganzen Tag Sonnenschein, paar lockere Wolken, in der Nacht auch wenig Änderung, geht runter auf frische 11 Grad mancherorts und der 3-Tage-Trend. Morgen am Montag geht sonnig weiter. Am Abend kann es ein paar dickere Wolken geben, wird aber wieder warm mit bis zu 30 Grad. Am Dienstag kann es nochmal örtlich kräftige Schauer und Gewitter geben. Morgens bzw. abends ansonsten sehr freundlich 31 Grad und auch am Mittwoch sonnig, aber auch wieder Schauer und Gewitter mit dabei, bei um die 30 Grad dann. 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So, Achtung Autofahrer, es liegt immer noch eine Plane auf der A20, Kreuz Uckermark Richtung Rostock, Höhe Triebsees. Dann geht's in den Kreis Vorpommern-Rügen. Die Landesstraße zwischen Bad und Zipke, die ist aktuell wegen Baumfellarbeiten in beiden Richtungen gesperrt. Dann haben wir noch eine defekte Gasleitung im Kreis Nordwest-Mecklenburg, nämlich zwischen Altfarpen und Neuburg. Da ist die Kreisstraße aktuell gesperrt. Wir haben aber schon eine Info bekommen, die Feuerwehr ist schon vor Ort. Auch der Gasversorger ist unterwegs, Polizei unterstützt da auch mit Absperrmaßnahmen. Das läuft alles soweit. So, dann schauen wir auf jeden Fall noch, Stau und stockenden Verkehr haben wir auf der A11. Stettin Richtung Kreuz-Uckermark am Grenzübergang Pommeln. Aktuell eine halbe Stunde mehr mitnehmen. Dann runter von der Insel Rügen, B196 in Bergen. Wenn Sie aus Richtung Sellin kommen, aktuell plus 20 Minuten mehr mitnehmen. Und von der Insel Usedom runter, B110 vor Usedom-Stadt, aktuell eine Viertelstunde mehr mitnehmen. Geblitzt wird auch noch auf der A24. Einmal Richtung Hamburg zwischen Zarrentin und Gudow und Richtung Berlin Höhe Mayenburg. Dann auf Rügen, B96, Lietzow Richtung Bergen, Höhe Ralswiek und Stralsund Richtung A20, Höhe Parkplatz Rügenblick. Auf der 103 am Ortseingang Warnemünde. Es geht hier auf die 104, Kamps Richtung Rampe, Höhe Autobahn. Zweimal auf der 105, Rheinberg Richtung Stralsund und Richtung Rostock in Damgarten. Auf der 109, Zieten Richtung Anklam, dann B189 zwischen Perleberg und Wittenberge. Auf der B192, Wulkenzien Richtung Penzlin. B195, Zarrentin Richtung Großzecher. Auf Rügen B196 zwischen Sellin und Bergen, Höhe Gavtitz. In Drehen-Krögen Richtung Ludwigslust, in Wismar Osttangente von der A14 kommend, Röbel Richtung Dambeck, dann nochmal auf Rügen, Sassnitz Richtung Prora in Neumukran und der Siegfried hat gemeldet zwischen Wismar und Klütz an der Wohlenberger Weg. Ja, seien Sie Siegfried und schicken hier eine Nachricht über die NDR MV App, gerne auch eine Sprachnachricht oder Sie klingeln klassisch durch 0800 59 59 ist ja kostenlos.
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1: Ja, und hier im Lieblingsmix spielen wir die Kulthits, die deutschen Hits und die aktuellen kommt jetzt von Giant Rooks Watershed.
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Robbie Williams, Gary Barlow mit Shame im Lieblingsmix bei NDR1 Radio MV am Sonntagmittag. Wir spielen aber auch die deutschen Hits und die Kulthits, wie den 80er gleich, den wir spielen hier bei NDR1 Radio MV. Ja, wir spielen ja auch die meisten 80er hier. Und bei Bruce Springsteen, I'm on Fire, will ich immer sofort in den Camper steigen, die endlosen Highways in den USA durchfahren, alle Fenster runter, einfach treiben lassen. Ein richtiger Traum von mir. Vielleicht mache ich das irgendwann auch nochmal. Ich arbeite dran. Bis dahin drehe ich hier erstmal die 80er auf und auch für Sie im Radio. Einen sonnigen Sonntag für Sie mit NDR 1 Radio MV und diesem Kulthit.

Was ein Kulthit in ihrem Lieblingsmix bei NDR 1 Radio MV und in Deutschland auch noch dazu. City, ich fliege ich durch die Welt in ihrem Lieblingsmix bei NDR 1 Radio MV. Wir spielen die aktuellen und hier kommt ein richtiger 80er um die Ecke, denn Sie wissen ja, wir spielen die meisten 80er hier bei NDR 1 Radio MV und den liebe ich sehr.

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4: Ja, und ich habe jetzt schon auf jeden Fall Gänsehaut. Einen schönen Sonntagmittag.
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4: Ja, und künstliche Intelligenz ist ja nicht mehr wegzudenken in unserer Welt und wir alle nutzen sie. Über Suchmaschinen ja zum Beispiel und manchmal lachen wir wahrscheinlich auch so ein bisschen über Videos, die von der KI ja wirklich erstellt wurden. So, und ab heute gelten in der Europäischen Union nun neue Regeln für den Umgang mit künstlicher Intelligenz. Petra Künzer aus unserer Nachrichtenredaktion. Warum ist das nötig?
5: Das KI-Gesetz soll Sicherheit erhöhen und wenn man den Vorfall kürzlich bei OpenAI betrachtet, sieht man, dass sich KI auch mal selbstständig machen kann. Deshalb gibt es jetzt diese neuen Regeln, die vorschreiben, wie Unternehmen mit den Risiken ihrer Modelle umgehen müssen. Die sind Teil eines großen KI-Gesetzes der EU. Deshalb die Frage an Katrin Schmidt in Brüssel: Kommt damit die nächste Stufe dieses KI-Gesetzes quasi genau zum richtigen Zeitpunkt?
6: Naja, es ist insofern interessant. Die EU wurde ja auch manchmal belächelt, dass sie die künstliche Intelligenz aus Vorsicht erstmal sehr regulieren will mit ihrem dicken 450 Seiten KI-Gesetz. Und nun zumindest kann man wohl sagen, dieser Aspekt Sicherheit, der steht eben gerade besonders hoch im Kurs. Denn wir hatten nun eben die Nachricht vom KI-Agenten von der Firma OpenAI, der aus seiner kontrollierten Umgebung ausgebrochen ist und sich eigenständig in eine andere Firma eingehackt hat. Vor wenigen Tagen kam jetzt auch noch die Firma Anthropic mit ganz ähnlichen Vorfällen. Beides eben Fälle aus den USA. Und das KI-Gesetz in Europa hat solche Fälle zumindest in der Theorie geregelt. Aber es käme auch hier eben auf einen Praxistest an.
5: Das KI-Gesetz

0: Gesetz soll also mehr Sicherheit bei Unternehmen bringen. Was ändert sich denn sonst noch durch dieses neue Gesetz?
1: Der größte Schritt oder die größte Veränderung, die jetzt in Kraft tritt, betrifft die Transparenz. Wir Nutzerinnen und Nutzer sollen klar erkennen können, wann wir es mit KI zu tun haben. Das heißt zum Beispiel, Chatbots im Kundendienst müssen sich ganz klar zu erkennen geben. KI-Inhalte auf Social Media müssen gekennzeichnet werden, sichtbar oder hörbar, beziehungsweise mit einem technischen Wasserzeichen.
0: Und wenn man es jetzt rein aus Nutzersicht betrachtet, was ganz konkret ändert sich?
1: Naja, wir sollen vor allem mehr Klarheit bekommen. Also wenn man im Kundenservice zum Beispiel mit einem Chatbot zu tun hat, muss das klar gemacht werden. Sei es digital oder sei es am Telefon oder auf sonst irgendeinem Wege. Oder auf Social Media ganz konkret müssen auch Deepfakes, also diese manipulierten Bilder, Videos oder Audios, künftig sichtbar oder hörbar gekennzeichnet sein. Das gilt ganz explizit für öffentlich relevante Inhalte, also zum Beispiel politische Inhalte. Und das Ganze soll eben helfen gegen Desinformation. Wissen wir aber auch, es löst nicht alle Probleme, denn gerade die großen Tech-Konzerne aus den USA könnten sich natürlich weiterhin schwer tun, europäische Regeln da auch konsequent umzusetzen. Trotzdem, wenn man jetzt mit Experten spricht, heißt es häufig, dieses EU-KI-Gesetz setzt jetzt nochmal mehr klare Leitplanken für den Umgang mit künstlicher Intelligenz. Und das ist eben auch ein entscheidender Schritt, wenn es darum geht, sich auch weiter unabhängig zu machen, zum Beispiel von den großen Plattformen aus den USA.
0: Seit heute gelten europaweit also neue Regeln für künstliche Intelligenz. Danke, Katrin Schmidt. Die kleine spanische Exklave Ceuta wurde in dieser Woche von 60.000 Menschen aus Marokko quasi gestürmt, in der Hoffnung auf Asyl. Doch das gab es nicht, stattdessen Chaos und Tote. Inzwischen sind die meisten Menschen wieder zurück nach Marokko gegangen. Doch was sind die Hintergründe der Ereignisse? Die EU-Innenminister wollen am Dienstag dazu in einer Videokonferenz beraten. Unser Reporter Stefan Ehlert aus dem ARD-Studio Nordafrika war nun auf der anderen Seite der Grenze im marokkanischen Friedeck und hat seine Eindrücke von dort so geschildert.
2: Ja, es ist ja immer gut, dahin zu gehen, wo eine Krise ihren Ursprung nahm. Und die Menschen sind aus Fnideck, der Nachbarstadt von Ceuta, losgeschwommen oder auch losgelaufen, um die Grenze zu überwinden. Und auch gestern habe ich noch Leute getroffen, die das schwimmend versucht haben, aber nicht mehr angekommen sind, sondern massiv zurückgedrängt wurden von spanischen Grenzbeamten, aber wohl auch von marokkanischen. Ein junger Mann erzählte sogar, sie hätten vor ihm in den Boden geschossen. Dafür haben wir aber keine Bestätigung. Er hat Verletzungen davongetragen von Schlägen, sagt er, seine beiden Handys verloren. Stand dann ziemlich aufgelöst am Strand von Fnideck. Das ist ein klassischer Sommerurlaubsort, der aber im Moment von Hunderten, ich würde sogar sagen von Tausenden jungen Leuten regelrecht belagert wird, die dort völlig erschöpft im Schatten liegen, die zurückkommen, immer noch zurückkommen über die Klippen aus Ceuta zu Hunderten und immer noch rufen ironisch Viva España. Da ist die Frage, wo sollen die schlafen, wo sollen die essen und wo kriegen sie Trinkwasser her? Die Situation ist wirklich ein bisschen merkwürdig, weil die Restaurants, die meisten haben zu, offenbar wurden sie dazu aufgefordert, damit sie nicht geplündert werden von den jungen Leuten. Dann gibt es auch welche, die gar keine Mitarbeiter mehr haben, weil die sich nach Ceuta aufgemacht haben und auch nicht wieder aufgetaucht sind. Also dieses Fnideck ist eine Stadt im Ausnahmezustand mit hoher Spannung, würde ich sagen. Da sieht man auch ausgebrannte Autos, einen ausgebrannten Bus. Es stinkt unglaublich, weil die Menschen natürlich über Tage nicht versorgt wurden und dann eben im Freien praktisch die sanitären Möglichkeiten nutzen. Also das ist, wenn wir sagen, Herr Wadefuhl hat gesagt, die Krise sei vorbei. In Ceuta mag sie das sein. Das berichten auch unsere ARD-Kolleginnen, die dort vor Ort sind. In Fnideck ist sie das auf jeden Fall nicht.
0: Stefan Ehlert mit Eindrücken aus Fnideck an der marokkanischen Küste, dem Nachbarort von Ceuta. Und jetzt weitere Meldungen. Die USA verzichten nach Angaben von Präsident Trump vorübergehend auf weitere Angriffe auf den Iran. Trump schrieb auf seiner Online-Plattform, die USA seien vom Iran und von anderen Ländern in der Region darum gebeten worden. In der Demokratischen Republik Kongo breitet sich das Ebola-Virus immer weiter aus. Nach Angaben der Weltgesundheitsorganisation WHO handelt es sich um den größten Ausbruch in der Geschichte des Landes. Bisher seien über 3.600 bestätigte Erkrankungen gemeldet worden und fast 1.600 Todesfälle. In Griechenland sind mehrere Großbrände weiterhin außer Kontrolle. Westlich der Hauptstadt Athen mussten gestern Abend und in der Nacht wieder Bewohner und Touristen viele Ortschaften und Dörfer verlassen. Einsatzkräfte schlagen mit Baggern Schneisen, um das Feuer zu bremsen. 12 Uhr und 7 Minuten zu einem Mittagsshow kompakt auf NR1 Radio MV. Sind von Heringsdorfs Seebrücke aus bald Bohrtürme zu sehen? Das könnte in der Tat Realität werden, denn vor Usedom und Wolin schlummern Öl- und Gasvorkommen. Polen will die Rohstoffe abbauen. In dieser Woche haben sich dagegen nun Umwelt

0: Verbände zu einem Aktionsbündnis zusammengeschlossen. Mathis Klemmer aus dem Vorpommern-Studio über die weitere Industrialisierung der Ostsee.
1: Am Strand von Heringsdorf genießen Urlauber das Bad in der Ostsee. Das Wasser ist sauber, doch in ein paar Jahren, wenn Polen vor Swinemünde Erdöl und Erdgas fördert, könnte es damit vorbei sein, sagt Corinna Zwielak vom BUND.
2: Die Urlauber müssen auch damit rechnen, dass auch die ein oder andere Havarie selbst beim Normalbetrieb passiert. Es gibt keine Gas- und Ölförderung ohne eine chemische Stimulierung. Und da geht auch mal was daneben. Das brauchen wir alles nicht in so sensiblen Lebensräumen. Und das ist in einem flachen Meer wie der Ostsee eine Katastrophe.
1: Den Planungen zufolge liegen die Bohrtürme nur wenige hundert Meter von einem Meeresschutzgebiet entfernt. Nicht nur Heringsleichgebiete und Schweinswale wären durch Lärm und Schadstoffe betroffen, auch Meeresenten, die zu Tausenden auf der Oderbank rasten. Um dieses sensible Ökosystem vor einer Öl- und Gasförderung zu schützen, haben sich Umweltverbände zu einem Bündnis zusammengeschlossen. Der Deutschen Umwelthilfe, DUH, geht es dabei auch um Klimaschutz, sagt Bundesgeschäftsführer Sascha Müller-Krenner.
3: Dieses Öl- und Gasfördergebiet, das geht natürlich über die Grenze hinaus. Deswegen gibt es ja sowohl in Polen ein Unternehmen als auch in Deutschland ein Unternehmen, die dieses Vorhaben ausbeuten möchten. Und deswegen werden wir mit dem Unternehmen auch sprechen und ihnen auch unsere Bedenken erklären. Und wenn Sie hier wirklich nach Öl und Gas bohren wollen, dann werden wir unseren Widerstand einfach gegen Sie aufnehmen.
1: Das heißt, sollte Warschau die Öl- und Gasförderung genehmigen, will das Aktionsbündnis notfalls klagen. Noch bis Ende 2027 hat das kanadisch-polnische Unternehmen Central European Petrol, kurz CEP, die Lizenz, das Vorkommen vor Swinemünde zu erkunden und zu fördern. Eine umweltrechtliche Prüfung über die polnische Grenze hinaus gibt es bislang nicht. Diese will das Aktionsbündnis nun einfordern. Zuvor könnte jedoch ein Abkommen zwischen Berlin und Warschau nötig werden. Und zwar für den Fall, wenn sich herausstellt, dass die Öl- und Gasvorkommen beiderseits der Grenze zusammenhängen.
0: Umweltverbände wollen Öl- und Gasförderung vor Usedom und Polen verhindern, Mathis Klemmer berichtete. Digitale Technik spielt auch in der Landwirtschaft eine immer größere Rolle. Welche Vorteile das sogenannte Smart Farming haben kann, hat ein ganz besonderes Forschungsprojekt auf dem DAS gezeigt. Dort haben Forscher der Uni Göttingen 2 Jahre lang den Einsatz virtueller Weidezäune erprobt. Das soll Landwirten nicht nur viel Arbeit und Kosten ersparen, sondern auch die am Boden brütenden Vögel besser schützen. Doch die Technik ist nicht unumstritten. Thomas Sambol aus der Redaktion Landwirtschaft, Umwelt und Natur berichtet.
4: Ein Smartphone, eine spezielle App und ein Halsband für Rinder mit GPS-Funktion und kleinem Solarpanel als Stromquelle. Mehr braucht Biologin Friederike Riesch von der Uni Göttingen nicht für das Erstellen virtueller Weidezäune. Die Zaungrenzen markiert sie in der App. Dann kommen die GPS-Halsbänder ins Spiel, über die sie die Rinder jederzeit orten kann.
5: Die Zäune werden übertragen auf das Halsband. Und sobald ein Tier mit einem Halsband sich in einer ihm zugewiesenen Weide befindet, dann ist der virtuelle Zaun aktiv.
4: Wenn sich das Tier dann der virtuellen Grenze nähert, wird es von einem Signalton gewarnt. Je dichter das Tier dem unsichtbaren Zaun kommt, desto höher wird der Ton.
5: Sollte es nicht umdrehen, wenn es diesen Ton hört, dann bekommt es am Ende einen elektrischen Impuls. Und das ist komplett vergleichbar mit dem normalen Elektroweidezaun. Da kann das Tier auch laufen bis zum Zaun und wenn es die Nase runter hat, zack, dann bekommt es eine Gewisch.
4: Die Technik macht das Versetzen von Zäunen viel einfacher und erspart Reparaturkosten. Ein echter Außenzaun bleibt aus Sicherheitsgründen aber unverzichtbar. Virtuelle Zäune können auch helfen, bodenbrütende Vögel auf dem Dars zu schützen. Deren Gelege werden immer wieder von grasenden Rindern zertrampelt. Die Göttinger Forscher konnten zeigen, dass es auf den Weiden mit virtueller Zauntechnik kaum noch zerstörte Nester gab. Was auch Landwirt Thomas Möhring vom Gut Dars beeindruckt hat.
6: Wir bewirtschaften zum Beispiel die Kühe. Da gibt es unheimlich viele Brutpaare. Und da wäre das natürlich super, wenn wir auch so kleinparzellig auszäunen könnten, um die Vögel wirklich zu schützen.
4: Anders als in den USA, Dänemark und Schweden sind solche Systeme hierzulande aber noch aus Tierschutzgründen verboten. Deshalb sollen sie weiter erforscht und getestet werden. Das Interesse der Landwirtschaft sei jedenfalls groß, sagt Friederike Riesch.
5: Und wenn wir jetzt da mit virtueller Zäunung was dafür tun könnten, dass mehr Tiere in Weidehaltung gehalten werden, dann sehen wir einfach einen großen Vorteil aus Tierwohlsichtspunkten.
0: Thomas Sambol über virtuelle Weidezäune.
7: Dankeschön, Pedi. Und wir gucken mal auf das Wetter für uns. In Mecklenburg-Vorpommern an diesem Sonntagmittag. Und das ist herrlich. 22 Grad aktuell im sonnigen Gardebusch. In Schwan haben wir auch gerade 22 Grad. Und wir schauen noch mal Richtung Stralsund. Da auch gerade bis zu 27 Grad.

0: Also mancherorts heute noch drin, viel Sonnenschein, paar lockere Wolken, da ändert sich nicht mehr so richtig was. In der kommenden Nacht dann geht's runter auf bis zu frische 11 Grad und morgen am Montag viel Sonnenschein, am Abend paar dickere Wolken, bleibt aber trocken bei bis zu 30 Grad. 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Wir haben auf jeden Fall noch die Meldung aus dem Kreis Vorpommern-Rügen. Die Landesstraße zwischen Barth und Zipke, die ist immer noch gesperrt in beiden Richtungen wegen Baumfällarbeiten. Und gleiches gilt auch im Kreis Nordwest-Mecklenburg. Die Kreisstraße zwischen Altfarpen und Neuburg, die ist aktuell auch noch wegen der defekten Gasleitung gesperrt. Da wird aber schon dran gewerkelt. Dann haben wir noch Stau auf der A11 Stettin Richtung Kreuz-Uckermark. Am Grenzübergang Pommeln aktuell plus 20 Minuten. Und runter von der Insel Rügen haben wir auch noch was. B96 vor und auf der Rügenbrücke aktuell plus 20 Minuten. Geblitzt wird auf der A24 Richtung Hamburg zwischen Zarrentin und Gudow und Richtung Berlin Höhe Mayenburg. Auf Rügen B96 Lietzow Richtung Bergen Höhe Ralswiek. Stralsund Richtung A20 Höhe Parkplatz Rügenblick und auch Richtung Bergen auf Rügen, nämlich auf der Rügenbrücke. Auf der 103 am Ortseingang Warnemünde. Auf der 104 Kamps Richtung Rampe Höhe Autobahn. Auf der 105 Rheinberg Richtung Stralsund. Auf der B189 zwischen Perleberg und Wittenberge. Auf der B192 Wulkenzien Richtung Penzlin. B194 Stralsund Richtung Grimm in Negast. B195 Zarrentin Richtung Großzecher. Dann geht es nochmal nach Rügen. B196 zwischen Sellin und Bergen Höhe Garftitz. In Drehen-Krögen Richtung Ludwigslust. In Wismar auf der Osttangente von der A14 kommend. Röbel Richtung Dambeck. Dann nochmal auf Rügen. Sassnitz Richtung Pora in Neumukran direkt. Und zwischen Wismar und an der Wohlenberger Weg. Haben Sie auch noch einen Blitzer entdeckt oder stehen gerade noch im Stau, den wir noch nicht kennen? Klingeln Sie durch 0800 59 59 100 oder schicken fix eine Sprachnachricht über die NDR MV App.
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0: Und dem Lieblingsmix natürlich bei NDR 1 Radio MV an diesem sonnigen Sonntag. Die Kulthits, die deutschen Hits, die aktuellen. Und Natalie Imbruglia, Torn, gibt's jetzt. Und bei der dachte ich immer, so will ich aussehen. Ich hatte unzählige Poster von ihr und sie hatte immer so viele Armreifen am Arm. Die wollte ich immer haben. Ich liebe sie.
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1: Ja, jetzt kommen wir zu den Sportnachrichten von und mit Hannes Vogt aus unserer Sportredaktion hier bei NDR 1 Radio MV. Hannes, wir blicken einmal auf den gestrigen Tag zurück, nämlich bei der Ruder-Europameisterschaft im italienischen Varese. Gab es ja Gold für einen Stralsunder, richtig?
2: Genau, da hast du absolut recht. Und zwar hat der 19-jährige Ole Hohensee als Schlagmann des deutschen Doppelvierers den Europameistertitel gewonnen. Am ersten Finaltag setzte sich das deutsche Boot knapp vor Polen und Kroatien durch.
3: Das ist unglaublich. Natürlich der erste Schritt Richtung am Kampfansage an die Weltspitze bei der WM. Und ich glaube, das war einfach ein Muss, dass wir heute auch zeigen, wozu wir fähig sind. Wir haben nochmal versucht, einen ganz anderen Schritt zu gehen. Wir sind die Rennen davor immer sehr passiv von vorne gefahren, haben es ab und zu mal versucht, vorne uns anzumelden. Aber heute hat es wirklich im Finale funktioniert. Der Plan ist voll aufgegangen und glaube ich, darum können wir uns auch verdient Europameister nennen.
2: Das war der Stralsunder Ole Hohensee. Und dieser Erfolg ist auch ein ganz besonderer, denn 13 Jahre ist es her, als zum letzten Mal ein deutscher Doppelvierer Gold bei einer Ruder-Europameisterschaft gewinnen konnte.
1: Hammer. Bei der U18-Handball-Weltmeisterschaft in Rumänien, Hannes, spielt ja gerade der beste Mädchennachwuchs der Welt. So, und für Deutschland sind auch zwei Talente aus Mecklenburg-Vorpommern im Einsatz. Mhm. Gestern haben sie ja gegen Spanien verloren. Morgen geht es aber schon weiter. Gegen wen denn?
2: Genau, im ersten Spiel der Hauptrunde muss das Team um Tamina Kugler von Grün-Weiß Schwerin und Fine Stenzel von Fortuna Neubrandenburg gegen Montenegro ran. Bei der 24-27 Niederlage gegen Spanien im dritten Vorrundenspiel gestern konnte Fine Stenzel immerhin fünf Tore erzielen. Los geht's morgen um 17.30 Uhr. Im zweiten Spiel der Hauptrunde geht es am Dienstag gegen die Niederlande. Aber das war noch nicht alles von der U18-Handball-WM, denn pass auf, gestern gab es noch ein historisches 100-Tore-Spiel. Und zwar hat Ägypten mit 83-17, also mit 66 Toren Unterschied, Fidschi überrollt.
1: Wow.
2: Damit wurde ein neuer Rekord für die meisten Tore eines Teams und den deutlichsten Abstand bei einer WM der weiblichen Jugend im Handball aufgestellt.
1: Das sind ja hier Zahlen, du. Vielen Dank, Hannes. Und das nächste Update, der natürlich am Nachmittag wieder von dir. Und hier geht's jetzt ab in die 80er. Sie wissen ja, wir spielen die meisten 80er bei NDR 1 Radio MV. Tom Petty and the Heartbreakers. I won't back down.

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The aktuellen, auch schön. The Fame, Summer is a Curse.

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2: So, und wir schauen jetzt mal ganz ausführlich auf das Wetter für uns in Mecklenburg-Vorpommern mit unserem Wetterexperten Frank Abel am Kap Arkona auf Rügen. Und Frank, wir haben ja beide eben gerade schon gesprochen, es ist herrlich frisch in der Nacht. Oder man kann durchatmen. Toll.
3: Ja, also letzte Nacht war so ein wirklicher, so ein Kühlungshöhepunkt, kann man sagen. Mhm. Also meistens lagen wir so bei 14 bis 10 Grad. Aber es gab so am Rande der Lewitz-Niederung in Suco bei Schwerin 5 Grad Tiefstemperatur.
2: Wie bitte?
3: Ne? 5 Grad ist Anfang August eine Ansage. Ja? Also ja. Gut, die Station dort, die misst erst seit 2022, aber bisher hat es das im ersten Augustdrittel noch nicht gegeben. Also relativ frisch, kann man sagen. Mhm. Aber das ist natürlich auch Wohlfühlwetter jetzt im Moment. Also mit Hilfe der Sonne 22, 23 Grad haben wir jetzt. Dann sehe ich jetzt hier schon die ersten 24 Dümmer Parum. Also es ist angenehm warm, man kann was machen, schwitzt nicht sofort und dementsprechend gibt es auch ein paar Quellwolken, die dabei ein bisschen leichter entstehen können, vor allem so rund ums Rostocker Hinterland bis nach Usedom sind die so ein bisschen mächtiger. Die können aber nichts, also außer ein bisschen Dekorationsschatten spenden. Mhm. Zum Abend lässt das dann schon wieder nach. Und vorher geht es ja noch ein bisschen weiter rauf

0: mit den Temperaturen nämlich bis auf 27 Grad an der Grenze zu Brandenburg und an den Küsten mit dem Seewind, da bleiben wir so bei 23, wobei der ist kein großes Thema, der ist nur noch schwach aus, kommt so langsam aber sicher aus südlichen Richtungen, aber so schwach merkt man kaum noch.
1: Wenn wir mal auf die nächste Woche schauen, die ersten Augusttage, also die erste Augustwoche, Frank, wie sieht's da aus? Bleibt es so ein wirklich perfekter Sommer, so wirklich sehr warm am Tag und kalt in den Nächten?
0: Also das sehr warm am Tag auf jeden Fall, das sehr kalt in den Nächten, nein, klares Nein. Also die kommende Nacht zum Montag schon, die wird nochmal so frisch, 14 bis 10 Grad. An der See bei 16 Grad, Ostküsten, so leichter östlicher Wind, da ein bisschen milder. Aber dann geht es wirklich langsam rauf. Erstmal wird die Luft wärmer, morgen sind wir bei bis zu 30 Grad an der Elbe, sonst sind wir so bei 23, 27, 28 Grad. Und es bleibt richtig schön, viel Sonne. Dann kommt aber schwülere Luft in der Nacht zum Dienstag. Darum in der Nacht zum Dienstag ist Schluss mit den kalten Nächten. Sind wir bei 18 Grad, nachts zum Mittwoch bei 20 Grad. Und da kann es natürlich Schauer und Gewitter geben. So wie es aussieht am Dienstag noch nicht fürchterlich viel. Eher morgens, vormittags ein paar einzelne. Ja. Und dann mal sehen, was die Nachmittage machen. Aber es wird dann kräftiger.
1: Dankeschön, Frank Abel. Und dir erstmal noch einen tollen Tag, du.
0: Auch so, danke.
1: Danke. Und wir schauen auf die Straßen. 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Wir haben erstmal die A24 Richtung Berlin, Höhe der Raststätte-Stolpe Süd. Da liegen Reifenteile auf der Fahrbahn. Dann schauen wir auf jeden Fall nochmal in den Kreis Vorpommern-Rügen. Da haben wir noch eine Sperrung, die Landesstraße zwischen Bad und Zipke. Da gibt es nämlich noch Baumfellarbeiten, aktuell noch in beiden Richtungen gesperrt. Und wir haben auch noch die Meldung aus dem Kreis Nordwest-Mecklenburg, die Kreisstraße zwischen Altfarben und Neuburg. Die ist auch noch gesperrt, da wegen der defekten Gasleitung. Dann haben wir noch einen Stau, und zwar runter von der Insel Rügen, B96 vor und auf der Rügenbrücke aktuell plus 20 Minuten. Geblitzt wird auch noch auf der A24 Richtung Hamburg zwischen Zarrentin und Gudow und Richtung Berlin Höhe Mayenburg. Dann geht's nach Rügen, B96 Lietzow Richtung Bergen Höhe Ralswiek, Stralsund Richtung A20 Höhe Parkplatz Rügenblick und nochmal auf Rügen Richtung Bergen, nämlich auf der Rügenbrücke. Auf der 103 am Ortseingang Warnemünde, B104 Kamps Richtung Rampehöhe Autobahn, auf der 105 Rheinberg Richtung Stralsund, B189 zwischen Perleberg und Wittenberge, B192 Wulkenzin Richtung Penzlin, auf der B194 Stralsund Richtung Grimmen in Negast, B195 Zarrentin Richtung Großzecher, in Drehenkrögen Richtung Ludwigslust, in Wismar auf der Osttangente von der A14 kommen und Röbel Richtung Dambeck. Vielen Dank an Norbert und Siegfried, die sich hier heute schon bei mir gemeldet haben. Mit einem Stau oder auch einem Blitz, das können Sie auch tun. Ne? Klingeln Sie durch, kostenlos 0800 59 59 100 oder schicken fix eine Sprachnachricht über die NDR MV App.
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1: Und hier geht's weiter jetzt mit dem Lieblingsmix bei NDR 1 Radio MV. Die aktuellen Hits, die deutschen und die absoluten Kulthits, wie den hier. The Sweet Love is Like Oxygen.
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0: Count on me in ihrem Lieblingsmix bei NDR 1 Radio MV. Ja, wir spielen die deutschen Hits und die Kulthits. Die meisten 80er gibt's ja bei uns, gibt's gleich von Roy Orbison, You Got It. Und vorher schauen wir erstmal in ihre Region, was in ihrer Nachbarschaft alles passiert ist.
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2: Mit Andreas Lusky, guten Tag. Schülerinnen und Schüler bei uns im Land starten morgen in die vierte Woche der Sommerferien. Und auch in den kommenden Tagen warten wieder viele Veranstaltungen.

0: E-Rex und Co. Am Mittwoch könnt ihr euch im Freilichtmuseum in Müs verzaubern lassen. Um 10.30 Uhr und um 14.30 Uhr warten zwei Zaubershows auf euch.
1: An der Kriwitzer Chaussee in Schwerin haben die Bauarbeiten für den Neubau eines Supermarktes begonnen. Gleich auf dem Nachbargrundstück seiner älteren Filiale, teilte die Supermarktkette dem NDR auf Nachfrage mit. Für die Kundschaft werden dadurch unter anderem künftig mehr Parkplätze verfügbar sein. Die Eröffnung ist für Frühjahr 2027 angekündigt.
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Nothing Holding Me Back. In ihrem Lieblingsmix bei NDR 1 Radio MV ein aktueller Hit. Dazu packen wir ja auch immer die deutschen Hits. Und die Kulthits in unserem Lieblingsmix. Und bei diesem Klavierintro schmelze ich wirklich jedes Mal dahin. Was ein 80er, denn wir spielen ja die meisten 80er hier bei NDR 1 Radio MV. Und der kommt jetzt von Bruce Hornsby in the Range. Ein Traum, the way it is. Einen wunderbaren Sonntag für Sie.

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0: Ja, KI, also künstliche Intelligenz, erobert ja wirklich immer mehr unseren Alltag. Vieles, wofür wir ganz lange brauchen manchmal, kann die KI ja wirklich in Sekundenschnelle. Ist auch ein bisschen erschreckend manchmal, Astrid Pankok aus unserer Nachrichtenredaktion. Wo Menschen sich irren oder Fehler machen, ist die KI auch unschlagbar, oder?
2: Naja, das ist nicht in jedem Fall so. Stumpf Daten auswerten, das kann die KI sicher besser als wir. Aber künstliche Intelligenz kennt keine Moral, keine Grenzen. Und KI kann sich selbstständig machen, wenn wir da nicht aufpassen. Das war jetzt erst kürzlich gerade so bei einem Experiment in einem großen US-KI-Unternehmen. Dennoch, viele nutzen die KI etwa über das teilweise kostenlose Programm ChatGPT. Das kennen ja mittlerweile sehr viele. KI ist überall im Netz zu finden, aber die EU, die möchte da ein bisschen aufpassen und das einhegen. Und seit heute gelten in der EU weitere Regeln. Katrin Schmidt berichtet.
3: In der Praxis beobachtet das KI-Büro der Kommission die hier tätigen Modelle, abgestuft nach Risikoklassen. Diese nächste Stufe der Gesetzgebung gibt ihnen nun härtere Durchgriffsrechte, wenn die Risikoanalysen der KI-Firmen nicht ausreichen. Den größten nächsten Schritt allerdings geht Europa jetzt in Sachen Transparenz. Eine gute Nachricht für viele User in Europa, die sich nicht wirklich fit fühlen darin, echte Bilder von KI-Material zu unterscheiden, wie zum Beispiel diese Befragten in Köln.
4: Nicht fit genug, wenn ich ehrlich bin.
5: KI ist meistens zu schön, zu ideal, die Bilder zu schön, die Menschen zu ideal. Und das macht mich schon misstrauisch.
6: Manchmal bin ich schon verwundert, wie schnell sich das entwickelt hat, dass man es quasi mal hinterfragen muss, ob es wirklich KI ist.
3: Mit der nächsten Stufe des KI-Gesetzes gilt jetzt aber, Deepfakes, also veränderte Bilder, Audios und Videos, müssen sichtbar oder hörbar gekennzeichnet werden. Das gilt für öffentlich relevante, also zum Beispiel politische Inhalte, wie auch die zuletzt viel diskutierten sexualisierten Deepfakes. Und dazu kommt zum Beispiel der Hinweis, ich bin ein KI-Chatbot, zum Beispiel im Dialog mit Kunden, im Chat oder am Telefon, wenn Bild- und Content-Generatoren eingesetzt werden oder synthetische Stimmen, ist nun keine Kür mehr, sondern Pflicht. Gut so, sagt Daniel Gräve, Professor für Wirtschaftsrecht.
7: Man muss sagen, fairerweise hat die KI-Verordnung am Anfang ziemlich stark negatives Feedback bekommen. Man hat gesagt, die EU reguliert dann ein neues Wirtschaftsfeld tot, bevor es überhaupt angefangen hat zu wachsen. Jetzt, wenn man sieht, wohin sich das mit der KI alles entwickelt, können wir schon ein Stück weit auch dankbar sein, vor allen Dingen von dem Hintergrund der zunehmenden Desinformation durch KI, also KI, die benutzt wird, um Desinformationen zu produzieren. Es ist ein wichtiger Punkt, dass wir diese Transparenzpflichten jetzt scharf geschaltet haben.
3: Von nun an drohen den Konzernen auf dem europäischen Markt Geldbußen von bis zu 15 Millionen Euro oder 3% ihres weltweiten Jahresumsatzes. Aber, so Daniel Gräve,
7: ich glaube nicht, dass die amerikanischen Unternehmen sich durch die EU-KI-Verordnung im Wesentlichen eingeschüchtert fühlen. Da wird sich sicherlich nicht viel tun und der ewige Widerspruch, in Europa haben wir bestimmte Regeln, die ja beim Internet global nicht gelten, den werden wir auch durch diese Transparenzregeln nicht aus der Welt schaffen.
3: Dennoch mache das KI-Gesetz den wesentlichen Unterschied und trage überhaupt erst dazu bei, dass sich Europa auf den Weg machen kann zur angestrebten Unabhängigkeit von Big Tech.
2: Neue Regeln für KI in Europa. Katrin Schmidt berichtete aus dem ARD-Studio in Brüssel. Sind von Heringsdorfs Seebrücke aus bald Bohrtürme zu sehen? Das könnte in der Tat Realität werden, denn vor Usedom und Wolin schlummern Öl- und Gasvorkommen im Ostseeboden. Polen will die Rohstoffe abbauen. In dieser Woche haben sich dagegen Umweltverbände zu einem Aktionsbündnis zusammengeschlossen. Mathis Klemmer aus dem Vorpommern-Studio über die geplante weitere Industrialisierung der Ostsee.
8: Am Strand von Heringsdorf genießen Urlauber das Bad in der Ostsee. Das Wasser ist sauber, doch in ein paar Jahren, wenn Polen vor Swinemünde Erdöl und Erdgas fördert, könnte es damit vorbei sein, sagt Corinna Zwielak vom BUND.
9: Die Urlauber müssen auch damit rechnen, dass auch die ein oder andere Havarie selbst beim Normalbetrieb passiert. Es gibt keine Gas- und Ölförderung ohne eine chemische Stimulierung. Und da geht auch mal was daneben. Das brauchen wir alles nicht in so sensiblen Lebensräumen. Und das ist in einem flachen Meer wie der Ostsee eine Katastrophe.
8: Den Planungen zufolge liegen die Bohrtürme nur wenige hundert Meter von einem Meeresschutzgebiet entfernt. Nicht nur Heringsleichgebiete und Schweinswale wären durch Lärm und Schadstoffe betroffen, auch Meeresenten, die zu Tausenden auf der Oderbank rasten. Um dieses sensible Ökosystem vor einer Öl- und Gasförderung zu schützen, haben sich Umweltverbände zu einem Bündnis zusammengeschlossen. Der Deutschen Umwelthilfe, DUH, geht es dabei auch um Klimaschutz, sagt Bundesgeschäftsführer Sascha Müller-Krenner.
10: Dieses Öl- und Gasfördergebiet, das geht natürlich über die Grenze hinaus. Deswegen gibt es ja sowohl in Polen ein Unternehmen als auch in Deutschland ein Unternehmen, die dieses Vorhaben ausbeuten möchten. Und deswegen werden wir mit dem Unternehmen auch sprechen und ihnen auch unsere Bedenken erklären. Und wenn sie hier wirklich nach Öl und Gas bohren wollen, dann werden wir unseren Widerstand einfach gegen sie aufnehmen.
8: Das heißt, sollte Warschau die Öl- und Gasförderung genehmigen, will das Aktionsbündnis notfalls klagen. Noch bis Ende 2027 hat das kanadisch-polnische Unternehmen Central European Petrol, kurz CEP, die Lizenz, das Vorkommen vor Swinemünde zu erkunden und zu fördern. Eine umweltrechtliche Prüfung über die polnische Grenze hinaus gibt es bislang nicht. Diese will das Aktionsbündnis nun einfordern. Zuvor könnte jedoch ein Abkommen zwischen Berlin und Warschau nötig werden. Und zwar für den Fall, wenn sich herausstellt, dass die Öl- und Gasvorkommen beiderseits der Grenze zusammenhängen.
2: Umweltverbände wollen Öl- und Gasforderungen, Gasförderung vor Usedom und Polen verhindern. Mathis Klemme berichtete. Und jetzt weiter mit Meldungen. In Griechenland sind mehrere Großbrände weiterhin außer Kontrolle. Westlich der Hauptstadt Athen mussten gestern Abend und in der Nacht wieder Bewohner und Touristen viele Ortschaften und Dörfer verlassen. Einsatzkräfte schlagen mit Baggern Schneisen, um das Feuer zu bremsen. Auch im Norden der Halbinsel Peloponnes brennt es. Starke Winde schränken den Einsatz von Löschflugzeugen und Hubschraubern immer wieder ein. In der russischen Hauptstadt Moskau ist offenbar in einem Restaurant ein Sprengstoffanschlag verübt worden. Mindestens 3 Menschen starben. Nach russischen Medienberichten gibt es aber 5 Tote. Unter ihnen soll sich eine Frau befinden, die den Sprengsatz bei sich trug. Weitere Menschen wurden verletzt. In dem Restaurant sollte der Geburtstag eines Generals gefeiert werden. Ein Wachmann soll die mutmaßliche Attentäterin aufgehalten haben. Dann kam es zur Explosion. Die 52. Ahrenshofer Kunstauktion ist mit einem Gesamterlös von 640.000 Euro zu Ende gegangen. Knapp 200 Werke aus den vergangenen 2 Jahrhunderten kamen in die Versteigerung. Das beste Ergebnis erzielte das Gemälde Felsen am Meer des rumänischen Künstlers Arthur Segal von 1913. Es wurde für 22.000 Euro verkauft. 13:07 Uhr. 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An diesem Wochenende ist es ja wieder soweit. In Ludwigslust läuft das kleine Fest im großen Park. Gestern um 18 Uhr ging es los, heute um 15 Uhr geht es weiter. Unser Reporter Raik Raupach hat die Stimmung des ersten Festtages oder Festabends gestern eingefangen.
11: Als ich noch jung und saftig war.
12: Das kleine Fest im großen Park Ludwigslust. Eines der größten Kleinkunstfeste in ganz Deutschland. Und mit 31 Jahren eins mit Tradition. Den Anfang auf der großen Schlossbühne macht in diesem Jahr die Komikerin und Kabarettistin Rose Mie.
11: Stell dich mal vor, ich habe extra für Sie heute Abend ein bisschen was geprobt, wie blöd.
12: Rose Mie ist schon das 7. Mal beim kleinen Fest dabei. Für sie ist es die Vielfalt der Künstler und Darbietungen, die den Reiz ausmachen.
13: So viel Authentizität, Verrücktheit und so viel Kreativität auf einem Haufen, das ist einfach eine Explosion, kann man sagen. Wirklich ein Feuerwerk an Kultur und Kunst. Und ich bin jedes Mal so dankbar, so ein Teil davon sein zu dürfen.
11: Glamour, ja? Das ist Arbeit, Arbeit, Arbeit.
12: Mehr als 30 Aufführungen gab es gestern schon. Am heutigen Sonntag sind es noch mal so viele. Im Schlosspark Ludwigslust wurden dafür mehr als 20 Spielorte und Bühnen errichtet. Beteiligt sind mehr als 100 Künstlerinnen, Künstler und Helfer aus aller Welt. Der Schlosspark Ludwigslust. An diesem Wochenende ein Ort, wo sich Fantasiewesen tummeln. Stelzenläufer schweben in 3 Meter Höhe als farbenfrohe Blumen daher. An den Bühnen im Park, amüsiert sich das Publikum.
2: Ja, da möchte ich eigentlich auch sehr gerne mal hin. Warst du da schon mal?
0: Tatsächlich nicht, nur die Karten sind ja immer so schnell weg.
2: Ja, so geht mir das auch. Okay, also das kleine Fest im großen Park. Wer eine Karte hat, der hat, glaube ich, viel Spaß, Reik Raupach berichtete.
0: Dankeschön, Astrid. Ja, und das Wetter passt auf jeden Fall auch heute, wenn Sie noch mal da sein sollten und eine Karte ergattert haben. Das Wetter ist ein Träumchen. Ludwigslust gerade 23 Grad. 22 Grad haben wir in Rostock und 23 in Neubrandenburg. Paar Wolken unterwegs, die tun aber nichts. Viel Sonnenschein heute, es ist und bleibt schön. Bis zu 27 Grad sind mancherorts noch drin. In der kommenden Nacht dann wenig Änderung, wird aber ordentlich frisch, bei bis zu 11 Grad mancherorts so. Und morgen am Montag geht es sonnig weiter, zum Abend ein paar dickere Wolken auch hier. Das ist nur Deko bei bis zu 30 Grad am Morgen. 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Wir schauen auf jeden Fall nochmal in den Kreis Vorpommern-Rügen. Die Landesstraße, nämlich zwischen Barth und Zipke, die ist immer noch gesperrt. In beiden Richtungen wegen Baumfällearbeiten. Und im Kreis Nordwest-Mecklenburg ist auch noch die Kreisstraße gesperrt zwischen Altfarpen und Neuburg wegen einer defekten Gasleitung. Die Feuerwehr ist aber vor Ort, es wird dran gearbeitet. Und wenn es da Neuigkeiten gibt, hören Sie es natürlich gleich bei uns hier. Und Stau haben wir auch noch runter von der Insel Rügen, zum Beispiel B96 vor und auch auf der Rügenbrücke. Aktuell plus 10 Minuten, das geht noch einigermaßen. Und runter von der Insel Usedom auf der B110 an der Zecheriner Brücke aufgrund einer Baustelle. Da sind schon 30 Minuten mehr und in der Gegenrichtung aktuell 10 Minuten. Geblitzt wird auf der A24 einmal Richtung Hamburg zwischen Zarrentin und Gudow und Richtung Berlin, nämlich Höhe Mayenburg. Auf Rügen B96, Lietzow Richtung Bergen, Höhe Ralswiek und auch Stralsund Richtung A20, Höhe Parkplatz Rügenblick. Auf der 103 am Ortseingang Warnemünde, auf der 104 Kamps Richtung Rampe Höhe Autobahn, auf der 105 Rhein Richtung Stralsund, auf der B189 zwischen Perleberg und Wittenberge, B192 Wulkenzin Richtung Penzlin, B194 haben wir auch noch, Stralsund Richtung Grimmen in Negers direkt, dann B195 Zarrentin Richtung Großzecher, in Drehen-Krögen Richtung Ludwigslust, in Schwerin Kriwitzer Chaussee stadteinwärts, nämlich Höhe Zippendorf, Röbel Richtung Dambeck und zwischen Parum und Dümmerhütte. Und wenn Sie auch noch einen Blitzer entdeckt haben oder gerade eben im Stau stehen, zum Beispiel ja auf der Zecheriner Brücke B110, geben Sie mal eine Meldung, wie es gerade läuft oder eben auch nicht. 0800 59 59 100 oder schicken fix eine Sprachnachricht über die NDR MV App.
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0: Und dem Lieblingsmix natürlich auch am Sonntagmittag hier bei NDR 1 Radio MV. Die Kulthits, die deutschen Hits und die aktuellen. Only Thing We Knew. Alle Farben Kevin Jones.
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deutscher Hit in Ihrem Lieblingsmix bei NDR1 Radio MV. Peter Heppner, Meine Welt. Wir spielen die Kulthits und wir spielen die aktuellen. Hurts and the Purple Disco Machine, Wonderful Life.

ein Kult-80er, Chris Rea, I Can Hear Your Heartbeat in ihrem Lieblingsmix bei NDR1 Radio MV. Ja, Kult-Hits, deutsche Hits, aktuelle Hits. Und es geht jetzt hier ab in die 90er, 2000er. Die Jungs kommen gleich für 6 Termine auf Tour nach Düsseldorf. Und ich bin mir sicher, Karten zu bekommen ist richtig schwierig. Sie begeistern immer noch Tausende. Backstreet Boys, As Long As You Love Me.

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2: Und wir schauen mal auf das Wetter für uns in Mecklenburg-Vorpommern. Das ist echt ein Träumchen heute. 22 Grad aktuell in Greifswald. Dann haben wir 21 Grad auf Pöhl zurzeit. Und dann schauen wir noch mal Richtung Ludwigslust. Da sind wir gerade bei 23 Grad. Bis zu 27 Grad sind mancherorts heute noch drin. Ganz viel Sonnenschein, ein paar lockere Wolken. Es ist und bleibt trocken. In der kommenden Nacht auch wenig Änderung. Geht runter auf bis zu 11 Grad. So, und der Drei-Tage-Trend morgen. Am Montag wird es noch mal gut warm mit bis zu 30 Grad. Viel Sonne. Sonnenschein, ein paar dickere Wolken, die tun aber nichts. Am Dienstag dann schön, vor allem morgens und abends zwischendrin gibt es auch noch mal ja Sonne, beziehungsweise es gibt auch Schauer und Gewitter so rum bei 31 Grad. Und am Mittwoch auch wieder Schauer und Gewitter, tagsüber aber wirklich länger freundlich bei um die 30 Grad. So, NDR 1 Radio MV, der zuverlässigste Verkehrsservice für uns in Mecklenburg-Vorpommern, ist ein bisschen was los. Wir starten erstmal im Kreis Nordwest-Mecklenburg. Da haben wir noch die Kreisstraße zwischen Altfarpen und Neuburg, die gesperrt ist wegen einer defekten Gasleitung. Dann haben wir noch Staumeldungen runter von der Insel Rügen, zum Beispiel B96, nämlich vor und auf der Rügenbrücke, plus 10 Minuten aktuell. Dann runter von der Insel Usedom auf der 110 an der Zecheriner Brücke aufgrund einer Baustelle da eine Viertelstunde mehr mitnehmen und in der Gegenrichtung sind es schon mal 20 Minuten. Und B111 an der Peenebrücke aktuell plus 15 Minuten und in der Gegenrichtung 20, die Sie mehr mitnehmen müssen. Geblitzt wird auf der A24 Richtung Hamburg zwischen Zarrentin und Gudow und auch Richtung Berlin Höhe Mayenburg. Dann geht's nach Rügen, B96, Lietzow Richtung Bergen, Höhe Ralswiek und Stralsund Richtung A20 Höhe Parkplatz Rügenblick. Auf der 103 am Ortseingang Warnemünde, auf der 104 Kamps Richtung Rampe Höhe Autobahn, auf der 105 Rheinberg Richtung Stralsund, dann B189 zwischen Perleberg und Wittenberge, auf der B192 Wulkenzin Richtung Penzlin, B194 Stralsund Richtung Grimmen in Negast, dann B195 Zarrentin Richtung Großzecher, in Drehen-Krögen Richtung Ludwigslust, dann in Schwerin Kriwitzer Chaussee stadteinwärts, nämlich Höhe Zippendorf, Röbel Richtung Dambeck zwischen Parum und Dummerhütte und zwischen Ziesendorf und Schwan. Und wenn Sie auch noch einen Blitzer entdeckt haben, wie zum Beispiel Norbert oder Siegfried, die sich hier heute schon bei mir gemeldet haben über die NDR-MV-App, das können Sie auch jederzeit tun. Oder Sie klingeln kostenlos durch 0800 59 59 100.
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Wahnsinn. Eric Clapton und Layla Unplugged bei NDR1. Radio MV, das muss man natürlich ausspielen. Ja, die aktuellen Hits, die deutschen und die Kulthits. Und hier geht's jetzt ab in die neue.

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Und wir haben eine dringende Meldung. Wir haben Falschfahrer auf der B106. Zwischen der Grabenstraße und Lankow in Schwerin kommt Ihnen ein Falschfahrer entgegen. Fahren Sie äußerst rechts und überholen Sie nicht. Auf der B106, das ist die Strecke Wöbbelin-Güstrow, also in Schwerin. Zwischen Grabenstraße und Lankow ist ein Falschfahrer unterwegs. Vorsicht in beiden Richtungen. Fahren Sie äußerst rechts und überholen Sie nicht.

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2: Mensch, Mensch, Mensch, Hanse Sale schon nächste Woche. Die Zeit vergeht, die Zeit rast, das Jahr geht langsam rum. Es ist der 2. August und jetzt ganz genau 14 Uhr.
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2: Sagen Sie, nutzen Sie ChatGPT, also künstliche Intelligenz, nutzen Sie das KI? Oder ich frage mal direkt Astrid Pankok in den Nachrichten, wie ist es denn bei dir, nutzt du das?
3: Nee, ehrlich gesagt, ich bin da sehr skeptisch. Mhm. Wenn ich im Internet was suche, dann suche ich immer nach der Info mit der richtigen Quellenangabe und glaube nicht einfach dem, was mir da so oben als erstes angeboten wird. Das ist ja mittlerweile weiß von der KI erstellt.
2: Mhm. Und warum?
3: Ja, ich bin einfach vorsichtig, weil nicht immer alles stimmt, was die KI sagt. Und ich wissen möchte, woher eine Information kommt. Dann kann mir nichts untergejubelt werden. Da kann ich dann immer noch mal nachprüfen, ob das wirklich so stimmt. Ja, und die EU-Kommission, die will, dass bei KI auf jeden Fall Regeln beachtet werden. Da geht es um Transparenz. Aus der Aktuell-Redaktion berichtet Fabian Schwarzbauer.
4: Alle, die mit künstlicher Intelligenz Inhalte erstellen, um damit Geld zu verdienen, müssen diese Bilder, Videos oder Audios in Zukunft kennzeichnen. Das gilt für Influencer, aber auch für die großen KI-Anbieter wie OpenAI, Google oder Meta. Außerdem müssen Nutzerinnen und Nutzer informiert werden, wenn sie direkt mit einer künstlichen Intelligenz kommunizieren, also zum Beispiel mit einem Chatbot sprechen oder schreiben. Wer dagegen KI-Bilder auf seinem privaten Profil veröffentlicht, muss nichts kennzeichnen. Die EU-Kommission will mit den neuen Regeln Täuschung und Manipulation eindämmen. KI-Anbieter haben jetzt bis Dezember Zeit, die Vorgaben umzusetzen. Danach droht bei Verstößen ein Bußgeld.
3: In der russischen Hauptstadt Moskau ist offenbar in einem Restaurant ein Sprengstoffanschlag verübt worden. Mindestens 3 Menschen starben. Nach russischen Medienberichten gibt es 5 Tote. Unter ihnen soll sich eine Frau befinden, die den Sprengsatz bei sich trug. Etwa 20 Menschen wurden verletzt. In dem Restaurant sollte demnach der Geburtstag eines Generals gefeiert werden. Ein Wachmann soll die Frau gestern aufgehalten haben. Dann kam es zur Explosion. Große Waldbrände breiten sich in Griechenland immer weiter aus. Vor allem westlich von Athen und auf der Halbinsel Peloponnes kämpfen Einsatzkräfte unermüdlich gegen die Flammen. Aus der Nachrichtenredaktion Nils Hansen.
5: Landesweit stehen bereits etwa 12.000 Hektar Land in Flammen. Die Bewohner mehrerer Ortschaften mussten bereits aus ihren Häusern raus, weil es zu gefährlich für sie wurde. Rund 200 Gebäude sollen bereits von den Flammen zerstört worden sein. Besonders Sorge macht den Einsatzkräften das Feuer bei Athen. Stürmische Winde peitschen es weiter vor sich her. Es steht nur noch wenige Kilometer vor der Großstadt Megara. Behördenangaben zufolge lösten Funken an der Stromleitung eines Windparks diesen Brand aus. Die Ermittlungen zu den anderen Feuern laufen auf Hochtouren. Landesweit wurden schon 13 Personen wegen fahrlässiger Brandstiftung festgenommen.
3: 640.000 Euro, das ist der Gesamterlös der diesjährigen Ahrenshoper Kunstauktion. Bei der 52. Auflage kamen knapp 200 Werke aus den vergangenen 2 Jahrhunderten in die Versteigerung. Juliane Vogt aus dem Vorpommernstudio Greifswald, welches Bild hatte denn das beste Ergebnis?
6: Das war das Gemälde Felsen am Meer von Arthur

0: Segal von 1913. Das expressionistische Gemälde zeigt einen Küstenabschnitt in Frankreich. Arthur Segal hat aber auch viel in Ahrenshoop gemalt. Den zweithöchsten Preis erzielte das Bild Leuchtturm Darßer Ort von Hans Brass. Der Maler war auch eine Zeit lang Bürgermeister von Ahrenshoop. Sein Leuchtturm ist für 19.000 Euro weggegangen. An Platz 3 mit 18.000 Euro das Gemälde Sommerblumen von Bernhard Heisig. Der Maler galt in der DDR als Staatskünstler und war Kunstprofessor in Leipzig. Eine Zeit lang sank das Interesse an seinen Bildern. Die werden aber wieder gut verkauft. Fast alle Bilder aus der Vorbesichtigung wurden versteigert. Einige können heute noch im Nachverkauf erworben werden.
1: Schauen wir mal aufs Wetter für uns in Mecklenburg-Vorpommern mit aktuellen Temperaturen. Rostock aktuell bei 24 Grad, 25 messen wir Neustrelitz und 25 auch in Dagun. Grüße dorthin. Das Wetter heute Nachmittag ist kurz zusammengefasst Sonne, Wolken, es bleibt trocken. Die Temperaturen 21 bis 26 Grad. Und der Drei-Tage-Trend, morgen alles noch trocken und sonnig, ab Dienstag wieder Regen möglich. Temperaturen die nächsten drei Tage bis 30 Grad. 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Achtung, wir haben Falschfahrer. Betrifft die B106 Wirbelin-Güstrow zwischen Grabenstraße und Blankow. Kommt Ihnen ein Falschfahrer entgegen, fahren Sie bitte äußerst rechts und überholen Sie nicht auf der B106 Wirbelin-Güstrow zwischen Grabenstraße und Blankow. Hier ist ein Falschfahrer unterwegs. Vorsicht bitte in beiden Richtungen. Dann schauen wir noch in den Kreis Nordwest-Mecklenburg. Die Kreisstraße zwischen Altfarben und Neuburg ist wegen der defekten Gasleitung gesperrt. Und es gibt Stau runter, also wenn Sie rauf oder runter von der Insel Usedom wollen, B110 an der Zecheriner Brücke aufgrund der Baustelle 15 Minuten länger, auch in der Gegenrichtung 20 Minuten mehr und B111 an der Peenebrücke 10 Minuten länger und in der Gegenrichtung 35 Minuten mehr. Schauen wir mal auf die Blitzer, die stehen auf der A24 in Richtung Hamburg zwischen Zarrentin und Gudow, A24 Richtung Berlin Höhe Mainburg, B96 Lietzow Richtung Bergen Höhe Ralswiek, B96 Stralsund Richtung A20 Höhe Parkplatz Rügenblick, Blitzer auch B103 am Ortseingang Warnemünde, B104 Kamps Richtung Rampe Höhe Autobahn, B105 Rheinberg Richtung Stralsund, B189 zwischen Perleberg und Wittenberge, B194 Stralsund Richtung Grimmen, dann B195 Zarrentin Richtung Großzecher, in Drin-Krögen Richtung Ludwigslust, Blitzer auch Ortseingang Sito aus Röbel kommt und gleiche Strecke in Höhe der Schampermühle, dann Röbel Richtung Dambeck, Wismar Richtung Klütz, zwischen Parum und Dümmerhütte und zwischen Ziesendorf und Schwan. Haben Sie noch was entdeckt? Dann rufen Sie uns gerne an 0800 59 59 100, denn Sie wissen,
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1: Und der kleinen Jenny aus Neustadt-Glewe mitten in den Sommerferien. Was hast du uns zu sagen? Sag mal.
4: Ich vermisse die Schule.
1: Was? Nein, wirklich?
4: War ein Scherz.
1: Ach so.

die Stimme erkennt man unter Millionen, oder? Die bleibt unvergessen. Anna R. mit Gleis 8 hier auf NDR 1 Radio MV. Und wir schauen mal ganz kurz auf die Straßen. Es gibt gute Nachrichten. Der Falschfahrer ist nicht mehr da. Das betrifft die B106 Wörpelin-Güstrow. Kein Falschfahrer mehr zwischen Grabenstraße und Lankow. B106 Wörpelin-Güstrow. Der Falschfahrer ist weg. 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Gute Fahrt um 14.13 Uhr.

0: Das sind sie, die Kulthits von dem Arzt, dem ich vertraue, Dr. Hook. Es ist Dr. Hook hier auf NDR1 Radio MV. Schönes Wochenende, mein Name ist Christopher Hameister. Wir sind ja im Prinzip am Ende vom Wochenende, muss man ja sagen. Und wir schauen jetzt schon mal Richtung nächstes Wochenende. Hansesel in Rostock. Und er ist auch mit dabei. Michael Schulte. I was born from one love of two hearts. 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Ganz, ganz großer. Wie finden Sie den?
1: Ich finde ihn einfach gut und habe gedacht, den könnte man sich doch auch nochmal live angucken. Ja. Und ein Konzert in Rostock ist doch super. Lass uns hingehen.
0: Ja, unbedingt. Kommen Sie gerne vorbei, denn NDR1 Radio MV und das Nordmagazin holen Michael Schulte zur Hansesel nach Rostock.
2: Wann kommt er denn?
0: Wann der kommt, kann ich Ihnen sagen, am Freitag 19 Uhr, da müssen Sie dabei sein, und zwar auf der großen Bühne im Stadthafen.

0: Italienurlaub für die Ohren. Mama Maria, die Kultitz hier auf NDR 1 Radio MV um 14.26 Uhr, 4 vor halb 3. Und es ist so.
1: Wenn Ihre Kinder oder Enkel im Kinderzimmer anfangen, heute noch Musik zu machen, einfach machen lassen.
0: Es könnte der Familienkasse zugutekommen, denn es könnten Welthits entstehen.
1: So war es auch bei den Dreien von Alphaville.
2: Wir hatten wirklich nur so ein paar Spielzeuge und irgendwie ein ganz billiges Mikrofon und fingen dann an zu singen. Und ich weiß noch, dass ich in dem Moment gedacht habe, wow, hier passiert gerade irgendwas Außergewöhnliches.
1: Und zwar im Kinderzimmer. Hier sind Alphaville.

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7: Es ist 14.30 Uhr. Jetzt das Wetter für uns in Mecklenburg-Vorpommern. Und das ist wirklich ein Wetter zum Dahinschmelzen im wahrsten Sinne des Wortes. Wir haben aktuelle Werte. Neubrandenburg bei 25 Grad, Putbus bei 25 und 24 in Sassnitz. Das ist auch schon das höchste der Gefühle heute. Dazu mal Sonne, mal Wolken. Es bleibt trocken. Der 3-Tage-Trend. Morgen auch noch alles trocken und sonnig. Ab Dienstag wieder Regen möglich. Temperaturen so bis 30 Grad maximal. 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Wir schauen auf beziehungsweise in den Kreis Nordwest-Mecklenburg. Die Kreisstraße zwischen Altfarpen und Neuburg ist wegen einer defekten Gasleitung aktuell dicht. Und es gibt Stau. Stichwort Usedom, B111 an der Peenebrücke. In beide Richtungen brauchen Sie in beiden Richtungen etwa so 10 Minuten länger. Wir schauen auf die Blitzer. Die stehen auf der A24 Richtung Hamburg zwischen Zarrentin und Gudow, dann auf der A24 Richtung Berlin Höhe Mainburg, B96 Lietzow Richtung Bergen Höhe Ralswiek, B96 Stralsund Richtung A20 Höhe Parkplatz Rügenblick, Blitzer auch B103 am Ortseingang Warnemünde, B104 Kamps Richtung Rampe Höhe Autobahn, B105 Rheinberg Richtung Stralsund, B189 in Brandenburg und zwar zwischen Perleberg und Wittenberge. Dann auf der B194 Stralsund Richtung Grimmen, B195 Zarrentin Richtung Großzecher, in Dringkrögen Richtung Ludwigslust, dann Ortseingang Sito aus Röbel kommt und gleiche Strecke in Höhe der Schampermühle, Röbel Richtung Dambeck, Wismar Richtung Klüz in der Wohlenberger Wieg und zwischen Ziesendorf und Schwan. Dankeschön an Norbert und Siegfried. Und wenn Sie sagen, Herr Haarmeister, ich habe auch noch einen Blitzer, na dann machen Sie es wie Norbert und Siegfried. Einfach hier anrufen 0800 59 59 100 oder schreiben Sie uns über die kostenlose NDR-MV-App. Mein Name, Christopher Haarmeister. Gute Fahrt.
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7: So, was machen wir jetzt?
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0: 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Ah.

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0: Das sind die Sommerkult-Hits von Kylie Minogue hier auf NDR 1 Radio MV. Mein Name ist Christopher Hameister. Was steht bei Ihnen heute noch an? Bitte? Sie grillen heute noch? Oh, das ist eine gute Idee. Das ist eine. Aber bei all dem Grillzeug und all den Getränken, was Sie da alles vorbereitet haben, bitte übertreiben Sie nicht.
1: Nach 2 Kilogramm Grillfleisch, einer Bratwurst, 2 Portionen Nudelsalat, 12 Bier und einer undefinierten Anzahl von Verdauungsschnäpsen in der prallen Sonne komme ich zu folgender Erkenntnis. Ich vertrag die Hitze einfach nicht.

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5: Es ist 15 Uhr.
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5: Also, es ist ja wirklich so. Also, Sie beißen manchmal ins Lenkrad, wenn Sie an die EU denken. Es wird ja viel gemeckert, wenn Sie an die Europäische Union denken. Da würde zu viel hineinregiert werden und so. Ist ja wirklich ein beliebter Vorwurf. Astrid Pankow geht's in den Nachrichten. Ich sag's mal ganz vorsichtig. Aber mit dem heutigen Tag gibt's noch mehr, über das gemeckert werden kann, oder?
6: Naja, da würdest du es dir jetzt schon etwas einfach machen, finde ich.
5: Ja, aber stimmt doch. Es gibt doch wieder neue Regeln von der EU-Kommission.
6: Ja, okay. Aber lass uns doch erstmal drauf schauen, worum es überhaupt genau geht.
5: Ja, was ist denn das?
6: Ja, von heute an gelten neue Regeln für den Umgang mit KI, also mit künstlicher Intelligenz. Also wenn du im Internet unterwegs bist, dann sollst du in Zukunft mal erkennen können, was ist echt, wo steckt KI dahinter. Das kannst du momentan nicht unbedingt.
5: Ja gut, das ist ja erstmal nicht schlecht, oder?
6: Ja, finde ich eigentlich auch. Es gibt eine Kennzeichnungspflicht für Inhalte, die mit künstlicher Intelligenz arbeiten. Worum es genau geht, das erklärt uns jetzt Achon Klein aus der Aktuell-Redaktion.
7: Sie gelten zum Beispiel für Bilder, Videos und Texte, aber auch für Lieder und Stimmaufnahmen. Anbieter müssen auch darüber informieren, wenn Nutzer mit einer KI zu tun haben, zum Beispiel beim Sprechen oder Schreiben mit einem Chatbot. Außerdem müssen sie offenlegen, wenn sie automatisiert mit Emotionserkennung und biometrischen Daten arbeiten. Es gibt aber auch Ausnahmen von den Kennzeichnungspflichten. Sie gelten zum Beispiel für KI-Systeme, die nur unterstützend genutzt werden, zum Beispiel eine Rechtschreibprüfung für einen Text oder die Belichtungskorrektur bei einem Foto. Ebenfalls ausgenommen sind eindeutig künstlerische und satirische Inhalte. Bestehende Systeme wie die von den Konzernen OpenAI, Google oder Meta haben bis zum 2. Dezember Zeit, die neuen Regeln umzusetzen.
6: Ob neuer Fußboden, neue Toiletten oder neuer Anstrich. Die Zeit in den Sommerferien nutzen viele Schulträger, um Schulen bei uns im Land wieder auf Vordermann zu bringen. Aus der Aktuell-Redaktion Sven-Peter Martens.
8: Am Gymnasium Bad Doberan wird aktuell am Erweiterungsbau gearbeitet. Die Förderschule Tetro erhält einen zweiten Rettungsweg durch den Anbau eines Treppenhauses, einschließlich eines Aufzugs. Der Landkreis Vorpommern-Rügen lässt Bodenbelege in Schulen aufarbeiten, damit die Schülerinnen und Schüler darauf weniger ausrutschen können. Auch in Greifswalder Schulen werden deshalb Fußböden erneuert. Der Landkreis Vorpommern-Greifswald gibt für Maler- und Bodenbelagsarbeiten in Klassenräumen knapp 160.000 Euro aus, unter anderem auch am Greifengymnasium. Im Kreis Mecklenburgische Seenplatte werden in den Ferien insbesondere die Sanitärbereiche in den Schulen erneuert. In Schwerin stehen an Schulen Baumpflegearbeiten auf dem Programm. Außerdem werden dort etliche neue Schattenspender aufgestellt.
6: Am Vormittag ist in Markow bei Ivenack im Landkreis Mecklenburgische Seenplatte ein Wohnhaus in Brand geraten. 41 Feuerwehrleute der Freiwilligen Wehren, unter anderem aus Staffenhagen, Ivenack und Ritzeroh, rückten an und konnten das Feuer schnell löschen. Das Haus ist aber nicht mehr bewohnbar. Ein angrenzendes Gebäude wurde leicht beschädigt. Die Brandursache ist noch unklar. Der entstandene Gesamtsachschaden wird auf ca. 200.000 Euro geschätzt. Zum Zeitpunkt des Feuers befand sich niemand in den Gebäuden, sodass auch niemand verletzt wurde. Die 81-jährige Bewohnerin des in Brand geratenen Hauses, die kommt nun bis auf Weiteres bei Verwandten unter. An diesem Wochenende ist es wieder soweit. In Ludwigslust läuft das kleine Fest im Großen Park. Es ist schon die 31. Auflage. In diesen Minuten beginnt der zweite Tag im Ludwigsluster Schlosspark. Los ging es gestern Abend um 18 Uhr. 9.000 Menschen waren dabei, Raik Raubach berichtet.
2: Den Anfang auf der großen Schlossbühne macht in diesem Jahr die Komikerin und Kabarettistin Rosemi. Rosemi ist schon das 7. Mal beim kleinen Fest dabei. Für sie ist es die Vielfalt der Künstler und Darbietungen, die den Reiz ausmachen.
9: So viel Verrücktheit und so viel Kreativität auf einem Haufen, das ist einfach eine Explosion, kann man sagen. Wirklich ein Feuerwerk an Kultur und Kunst. Und ich bin jedes Mal so dankbar, so ein Teil davon sein zu dürfen.
2: Mehr als 30 Aufführungen gab es gestern schon. Am heutigen Sonntag sind es noch mal so viele. Im Schlosspark Ludwigslust wurden dafür mehr als 20 Spielorte und Bühnen errichtet. Beteiligt sind mehr als 100 Künstlerinnen, Künstler und Helfer aus aller Welt.
5: Na, dann schauen wir doch mal nach Lulu. Also nach Ludwigslust, die Temperatur dort aktuell 24 Grad. Ein Sonnenwolkenmix auch in Neustrelitz bei 24 Grad und 25 in der Hansestadt Wismar. Grüße dorthin. Das Wetter heute Nachmittag, Sonne, Wolken, es bleibt trocken bis 26 Grad. Und der Drei-Tage-Trend, morgen noch trocken und sonnig und ab Dienstag wieder Regen möglich bis 30 Grad. 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Wir schauen in den Kreis Nordwest-Mecklenburg. Die Kreisstraße zwischen Altfarpen und Neuburg ist wegen einer defekten Gasleitung aktuell gesperrt. Und es gibt Stau. Insel Usedom, B111 an der Peenebrücke Richtung Wolgast 20 Minuten länger und in der Gegenrichtung in Wolgast 10 Minuten mehr. Die Blitzer stehen auf der A24 Richtung Hamburg zwischen Zarrentin und Gudow, auf der A24 Richtung Berlin in Höhe Mainburg, auf der B96 Lietzow Richtung Bergen Höhe Rahlswiek, B96 Stralsund Richtung A20 Höhe Parkplatz Rügenblick, B103 am Ortseingang Warnemünde, B104 Kamps Richtung Rampe Höhe Autobahn, B105 Rheinberg Richtung Stralsund, B189 zwischen Perleberg und Wittenberge, dann auf der B194 Stralsund Richtung Grimmen in Negast, Blitzer auch B195 und zwar Zarrentin Richtung Großzecher, in Drichenkrögen Richtung Ludwigslust, Ortseingang Sitor aus Röbel kommt, Röbel Richtung Dambeck, Blitzer auch in Wismar Richtung Klütz und zwischen Ziesendorf und Schwan. Haben Sie noch mehr und sagen, mein lieber Schwan, hier steht ja auch noch ein Blitzer, dann rufen Sie an 0800 59 59 100.
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5: Ja, das hat der Mann richtig gesagt. Schön, dass Sie mit uns unterwegs sind im Auto und seien Sie froh, dass Sie im Auto unterwegs sind und nicht mit der Bahn. Was ist hier schon wieder das Problem? Sagen Sie mal.
10: Moin, sehr geehrte Gäste. Herzlich willkommen im ICE 371 zur Fahrt nach Interlaken Ost. Wir werden unsere Fahrt in Kürze starten. Aktuell haben wir keinen Strom, aber er kommt bestimmt gleich wieder. Wir müssen nur schnell die Rechnung zahlen.

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0: Schönen Sonntag, hier ist NDR 1 Radio MV. Herzlich willkommen in Mecklenburg-Vorpommern. Ich meine, es sind ja auch viele Urlauber bei uns in MacPom. Und es gibt hier morgens ein Spiel im Radio. Das ist das schnellste und beliebteste Quiz in Mecklenburg-Vorpommern. 6 in 49. Also, Sie beantworten bitte 6 Fragen in 49 Sekunden und pro richtige Antwort gibt's Kohle. Morgen bis zu 1350 Euro möglich. 6 Fragen in 49 Sekunden. Am Freitag hat's Monika aus Walkendorf probiert und Sie da im Auto oder im Garten oder in der Küche, Sie können jetzt mal probieren, ob Sie die Fragen hinbekommen hätten. Achtung, geht los.
1: Welche Farbe hat die Arbeitskleidung eines Schornsteinfegers?
2: Schwarz.
1: Welches Nachbarland Deutschlands ist weltbekannt für seine Taschenmesser?
2: Die Schweiz.
1: Was für eine Sportart wird bei der Tour de France gezeigt?
2: Fahrradfahren.
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2: Und der kommt von Paul McCartney. Und dieser Paul McCartney, der stand wohl damals in der Küche mit seiner Frau zusammen vor so einer Arbeitsplatte. Und auf dieser Arbeitsplatte so eine richtig dicke Leberwurst. Und der wollte wahrscheinlich ein Stück von haben. Und dann sagte er zu seiner Frau, du Schatz, nimm mal deine Handfläche und hau auf die Leberwurst. Aber natürlich auf Englisch.

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8: 15.30 Uhr ist es. Jetzt das Wetter für uns in Mecklenburg-Vorpommern. Sonne, Wolken im Mix heute und zwar den ganzen Tag bleibt es auch trocken bei 21 bis 26 Grad. Aktuell haben wir in Kündungsborn 23 Grad, Malchin 24 und Grimmen bei 24 Grad. Der Drei-Tage-Trend morgen auch noch alles trocken, sonnig, alles schick, alles schön, alles fein. Und ab Dienstag wird Ihr Garten wieder bewässert von oben. Es gibt Regen, Temperaturen so bis 30 Grad. 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Wir schauen in den Kreis Nordwesten Mecklenburg. Die Kreisstraße zwischen Altfarpen und Neuburg ist aktuell gesperrt. Hier ist eine Gasleitung defekt und wir müssen noch den Stau melden, das ist ja auch wichtig. Insel Usedom B111 an der Peenebrücke Richtung Wolgast stehen Sie so 20, 25 Minuten im Stau und in der Gegenrichtung in Wolgast 10 Minuten mehr. Jetzt aber die Blitzer. Die stehen auf der A24 Richtung Hamburg zwischen Zarrentin und Gudow. Dann auf der A24 Richtung Berlin Höhe Mainburg. B96 Lietzow Richtung Bergenhöhe Reitzwick. B96 Stralsund Richtung A20 Höhe Parkplatz Rügenblick. B103 am Ortseingang Warnemünde. B104 Kamps Richtung Rampe Höhe Autobahn. B105 Rheinberg Richtung Stralsund. B189 zwischen Perleberg und Wittenberge. Dann B194 Stralsund Richtung Grimmen. Blitzer auch B195, Zarrentin Richtung Großzecher, in Dreen-Krögenle Richtung Ludwigslust, dann Ortseingang Sito aus Röbel kommt, Röbel Richtung Damberg, Wismar Richtung Klütz und zwischen Ziesendorf und Schwan. Und wenn Sie sagen, ich habe auch noch einen Blitzer, dann rufen Sie doch gerne hier an. 0800 59 59 100. Wenn Sie aber sagen, Herr Hameister, ich möchte nicht mit Ihnen reden, dann kann ich das verstehen, dann schreiben Sie uns kostenlos in der NDR MV App. Gute Fahrt!

0: Das sind sie, unsere vier Lieblingsschweden, aber hier auf NDR 1 Radio MV. Und Sie wissen, hier gibt es auch die meisten 80er. Und das erzähle ich nicht einfach so, das ist ja so. Gleich Jason Donovan hier auf NDR 1 Radio MV um 15.42 Uhr.
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0: So, und das heute mit Franziska Hähnlein. Ich grüße dich. Welche Nachrichten aus der Welt des Sports hast du uns mitgebracht?
2: Ja, wir schauen zunächst zum FC Hansa Rostock. Der Drittligist hat eine Woche vor dem offiziellen Ligastart sein letztes Vorbereitungsspiel absolviert und gewonnen. Mit 4:1 besiegten die Rostocker den Oberligisten TSG Neustrelitz. Die Rostocker Tore erzielten Andreas Vogelsammer, Kenan Fatkic, David Hummel und der Neuzugang, der diese Woche ja erst bekannt gegeben wurde, Peter Kiedel. Für die TSG traf zum zwischenzeitlichen Ausgleich Manuel Hertel. Am kommenden Sonntag geht es für Hansa dann endlich wieder um Punkte. Zum Auftakt muss der FC Hansa bei der zweiten Mannschaft der TSG Hoffenheim ran.
0: So, dann schauen wir noch mal Richtung Rudern. Da gibt es ja gerade die EM und auch wieder Medaillen für Deutschland.

Ganz genau. Oliver Zeitler, der hat sein Einer-Finale souverän gewonnen und kürte sich damit bereits zum 4. Mal zum Europameister. Zeitler zeigte wieder mal seine Stärke und hatte im Ziel mehr als 3,5 Sekunden Vorsprung vor dem zweiten Slatai aus.

0: die aber im Zeichen der Abwesenheit vieler Top-Boote stand, die eben die EM ausgelassen haben. Saisonhöhepunkt ist dann am Ende des Monats die Weltmeisterschaft in Amsterdam.
1: Dankeschön für den Überblick. Mehr vom Sport dann wieder in einer Stunde.
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3: Es ist gleich 16 Uhr.
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3: Jetzt müssen Sie ganz stark sein. Noch 2 Wochen, dann geht's wieder los. Dann sind die Sommerferien rum. Das frühe Aufstehen ist wieder angesagt.
4: Ja, doch.
3: Ich meine, Sie haben es noch gut. Sie haben noch 2 Wochen Sommerferien. Da können Sie die Ferien noch genießen. Astrid Pankok jetzt in den Nachrichten. In den Schulen im Land ist aber teilweise jetzt schon richtig was los. Was denn?
4: Ja, da gibt es so einige Bauarbeiten. Denn Schulferien, das ist ja die beste Zeit, um vor Ort etwas zu reparieren oder auch neu zu machen. Sven-Peter Martens berichtet aus der Aktuell-Redaktion. Was wird konkret gemacht?
5: Um die Schülerinnen und Schüler in der Pause draußen vor Sonne zu schützen, werden an etlichen Schulen in Schwerin in den Ferien neue Schattenspender montiert, beispielsweise Sonnensegel. Auch die Bäume rund um die Schulen werden gepflegt. Der Landkreis Vorpommern-Rügen lässt Bodenbelege in Schulen aufarbeiten, damit die Schülerinnen und Schüler darauf weniger ausrutschen können. Auch in Greifswalder Schulen werden deshalb Fußböden erneuert. Im Kreis Mecklenburgische Seenplatte geht es insbesondere um die Sanitärbereiche in den Schulen. 20 Millionen Euro sind im aktuellen Haushalt des Kreises für Investitionen an Schulen vorgesehen. Im Kreis Ludwigslust-Parchim ist der Umfang laufender Bauarbeiten an 19 Schulen laut Kreisverwaltung aktuell sehr hoch, nicht nur in den Ferien. Es würden etwa 2 Millionen Euro monatlich verbaut.
4: KI, also künstliche Intelligenz, spielt eine immer größere Rolle in unserem Leben. Auch in Bezug auf Fotos, kleine Filme oder Wortinformationen im Internet. Die EU-Kommission, die will, dass bei KI auf jeden Fall Regeln beachtet werden. Stichwort Transparenz. Aus der Aktuell-Redaktion berichtet Fabian Schwarzbauer.
6: Alle, die mit künstlicher Intelligenz Inhalte erstellen, um damit Geld zu verdienen, müssen diese Bilder, Videos oder Audios in Zukunft kennzeichnen. Das gilt für Influencer, aber auch für die großen KI-Anbieter wie OpenAI, Google oder Meta. Außerdem müssen Nutzerinnen und Nutzer informiert werden, wenn sie direkt mit einer künstlichen Intelligenz kommunizieren, also zum Beispiel mit einem Chatbot sprechen oder schreiben. Wer dagegen KI-Bilder auf seinem privaten Profil veröffentlicht, muss nichts kennzeichnen. Die EU-Kommission will mit den neuen Regeln Täuschung und Manipulation eindämmen. KI-Anbieter haben jetzt bis Dezember Zeit, die Vorgaben umzusetzen. Danach droht bei Verstößen ein Bußgeld.
4: Vielerorts sind die Pegelstände der Flüsse sehr niedrig. Beim Rhein und anderen deutschen Flüssen wegen anhaltender Trockenheit sogar teilweise so niedrig wie noch nie. Probleme gibt es auch an der Elbe und in der Donau. Das macht nicht nur Tieren und Pflanzen, sondern auch der Schifffahrt zunehmend Probleme. In Ahrenshoop, da wechselt jedes Jahr einiges Geld dem Besitzer bei der Ahrenshooper Kunstauktion. In der Strandhalle auf dem Fischland Darß war es gestern Abend wieder soweit. Bei der 52. Versteigerung waren knapp 200 Werke aus den vergangenen 2 Jahrhunderten im Angebot. Das Ergebnis am Ende rund 640.000 Euro Gesamterlös. Juliane Vogt hat sich das Ganze angeschaut im Vorpommern-Studio in Greifswald jetzt. Welches Bild hatte denn das beste Ergebnis?
7: Das war das Gemälde Felsen am Meer von Arthur Segal von 1913. Das expressionistische Gemälde zeigt einen Küstenabschnitt in Frankreich. Arthur Segal hat aber auch viel in Ahrenshoop gemalt. Den zweithöchsten Preis erzielte das Bild Leuchtturm Darßer Ort von Hans Brass. Der Maler war auch eine Zeit lang Bürgermeister von Ahrenshoop. Sein Leuchtturm ist für 19.000 Euro weggegangen. An Platz 3 mit 18.000 Euro das Gemälde Sommerblumen von Bernhard Heisig. Der Maler galt in der DDR als Staatskünstler und war Kunstprofessor in Leipzig. Eine Zeit lang sank das Interesse an seinen Bildern, die werden aber wieder gut verkauft. Fast alle Bilder aus der Vorbesichtigung wurden versteigert. Einige können heute noch im Nachverkauf erworben werden.
3: Das Wetter für uns in Mecklenburg-Vorpommern steht nicht zu verkaufen. Nein, aber das ist gar nicht so schlecht. Also Rostock haben wir aktuell bei 24 Grad. Wir schauen nach Stralsund, 24 Grad. Und Grüße in die Heimat nach Kröpelin. Jetzt schon wieder eine Dame geschrieben. Herr Hameister, Sie müssen Ihre Heimat grüßen. Ja, mache ich. Hier Schusterstadt Kröpelin ist gegrüßt. 24 Grad dort bei Sonne. Ein paar Wolken, also aber nur dekorativ. Ne? Also das ist nur, damit es noch schöner ist für Ihr Handyfoto. Es bleibt heute trocken, ganzen Tag und der 3-Tage-Trend. Morgen trocken und sonnig und ab Dienstag wieder Regen möglich bis 30 Grad. 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Vorsicht bitte auf der A20, Kreuz Uckermark Richtung Rostock. Zwischen der Raststätte Terminer Land und Jamen, hier liegen Gegenstände auf der Fahrbahn. Und wir schauen auch nach... Wo schauen wir jetzt hin? Ach so, in den Kreis Nordwest-Mecklenburg. Da ist eine Kreisstraße, die gibt's dort. Und zwar zwischen Altfarben und Neuburg. Und die ist gesperrt. Die ist gesperrt, da ist eine Gasleitung defekt. Das passiert. So, was haben wir noch? Stau. Fast überall in Mecklenburg-Vorpommern. Also sie müssen überall ein bisschen mehr Zeit einplanen. Man will hierher, man will auch wieder weg. Das ist so hin und her. Auch zum Beispiel Insel Usedom, ne? B111 auf der Peenebrücke. Richtung Wolgast, da dauert es 20 Minuten länger und in der Gegenrichtung 10 Minuten länger in Wolgast. Schauen wir mal auf die Blitzer. Die stehen auf der A24 Richtung Hamburg zwischen Zarrentin und Gudow. A24 Richtung Berlin Höhe Mainburg. B96 Lietzow Richtung Bergen Höhe Reitzwieg. B96 Stralsund Richtung A20 Höhe Parkplatz Rügenblick. B103 am Ortseingang Warnemünde. B104 Kamps Richtung Rampe Höhe Autobahn. B105 Rheinberg Richtung Stralsund. B989 zwischen Perleberg und Wittenberge. B194 Stralsund Richtung Grimmen. B195 Zarrentin Richtung Großzecher, in Dringkrögen Richtung Ludwigslust, Ortseingang Sietor aus Röbel kommt, Röbel Richtung Dambeck, zwischen Ziesendorf und Schwan. Und wenn Sie noch einen Blitzer haben, dann gerne anrufen 0800 59 59 100.
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3: Mitten in den Sommerferien, kennen Sie die Leute, die immer angeben, die immer sagen, ach, ich war ja auf Mauritius in den Sommerferien. Und ich war ja auf Mallorca. Aber drei Wochen Mallorca, ja. Ich kenne auch solche. Aber wo waren Sie denn? Können Sie mal sagen, wo Sie im Urlaub waren?
8: Ich war in Kühlungsborn im Urlaub.
9: Ja, also ich war in der zweiten Ferienwoche jetzt im Harz.
10: Und ich war einfach auf

0: 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Krista Berg und Ship to Shore. Ein Kult-Hit in ihrem Lieblingsmix für uns in Mecklenburg-Vorpommern. Er macht ja genauso Lust auf Schiffe, Masten, Planken, Wellen und Meer. 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
3: Es ist 16.30 Uhr. Jetzt das Wetter für uns in Mecklenburg-Vorpommern von und mit unserem NDR-Wetterexperten Frank Abel aus dem Wetterstudio Kap Arkona auf der Insel Rügen. Frank, heute Abend, was ist das für ein Wetter für dich?
4: Ist auf jeden Fall Grillwetter noch. Also ist ja jetzt so eigentlich eine ganz schöne Phase, wo man so das Wochenende noch mal rekapitulieren kann oder noch genießen kann im Moment. Denn die Temperaturen ja sehr im Wohlfühlbereich. Es wird vielleicht abends schon so ein bisschen frischer. Die Luft ist relativ trocken und darum kühlt es ein bisschen schneller aus. Es geht aber bis zum Abend noch. Also wir bleiben dann heute Abend im Binnenland noch bei 20 Grad. Und auch an der See hält ja die Ostsee das noch ein bisschen länger. Da geht es zwar nicht viel über 20 Grad tagsüber, aber später auch nicht viel drunter. Also leichtes Jäckchen vielleicht heute Abend. Die Wolken lösen sich auf und es bleibt trocken.
3: Frank, ich war heute Morgen in Heiligendamm spazieren am Strand. Wunderschön, aber also es war schon frisch um die Waden rum. Wird das nochmal so frisch wie heute Morgen?
4: Das wird morgen noch mal so sein. Also morgen haben wir noch mal so einen Morgen, wo wir relativ kühl aufstehen. Also ist ja wirklich gut für Dachgeschosswohnungen. Gar keine schlechte Idee zum Durchlüften. Denn wir gehen wieder auf 14 bis 10 Grad runter. Kann sein, dass so in empfindlichen Stellen wie Peenetal oder so Levitzniederung da durchaus noch mal knapp einstellige Werte entstehen. Also so 9 Grad. Aber ansonsten wird es auf jeden Fall für alle eine frische, klare Nacht. Es bleibt trocken und dementsprechend auch entspannt. Und deswegen kann man gut durchlüften, weil morgen lohnt sich das. Temperaturen gehen nämlich jetzt so langsam nach oben. Heißt, an diesem sonnigen Montag geht es dann wirklich rauf auf, von Nord nach Süd, muss man so oft gucken im Binnenland. Da liegen wir so bei 26 bis 30 Grad. Und an den Küsten mit Seewind, da liegen wir dann eher so bei 23 Grad. Stichwort Seewind, der kommt nämlich morgen dann schwach bis mäßig und kommt dann langsam aber sicher aus östlichen Richtungen.
3: Und dann lass uns noch mal auf die neue Woche schauen, sprich der Drei-Tage-Trend. Wie sieht's morgen aus?
4: Ja, der Montag sieht dann tagsüber auch richtig schön aus und nach diesen 30 Grad wird es aber dann zum Dienstag ein bisschen schwüler, unbeständiger. Schwül heißt, die Nächte werden nicht mehr so kühl. Nacht zum Dienstag schon bei 18 Grad und dann kann es morgens in der Nacht zum Dienstag und morgen schon Schauer und Gewitter geben und auch vielleicht am Nachmittag, ist noch nicht so ganz sicher, aber wo die herziehen, können die dann kräftig sein. Es geht bis zu 32 Grad an der Elbe und so auch am Mittwoch mit über 30 schwülen Grad ist da so ein bisschen Schauer-Gewitterneigung und dann auch Unwettergefahr. Also da aufpassen. Am Donnerstag ist dann die Luft ausgetauscht und da wird's ruhiger.
3: Sagt unser NDR-Wetterexperte Frank Abel. 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Wir schauen in den Kreis Nordwest-Mecklenburg. Die Kreisstraße zwischen Altfarpen und Neuburg ist gesperrt. Hier ist eine Gasleitung defekt und es gibt viel Stau in MV. Auf der B111 zum Beispiel an der Peenebrücke Richtung Wolgast 15 Minuten länger und in der Gegenrichtung Wolgast 10 Minuten mehr. Und die Blitzer, die stehen auf der A24 Richtung Hamburg zwischen Zarrentin und Gudow. Auf der A24 Richtung Berlin Höhe Mainburg. Auf der B96 Lietzow Richtung Bergen Höhe Reilswijk. B96 Stralsund Richtung A20 Höhe Parkplatz Rügenblick. B103 am Ortseingang Warnemünde. B104 Kamps Richtung Rampe Höhe Autobahn. B105 Rheinberg Richtung Stralsund. Blitzer auch B189 zwischen Perleberg und Wittenberge. B194 Stralsund Richtung Grinnen. B195 Zarrentin Richtung Großzecher. In Drin-Krögen Richtung Ludwigslust. Sie können auch Lulu sagen, wenn Sie wollen. Röbel Richtung Dambeck, Wismar Richtung Klütz, zwischen Ziesendorf und Schwan. Wenn Sie sagen, das war's noch nicht, Herr Haarmeister, dann rufen Sie an 0800 59 59 100 oder melden Sie auch Ihren Blitzer über die NDRMV-App.
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0: Guckuck, das ist ihr Lieblingssender mit den Lieblings-80er. Gleich der nächste Kracher. Naja, da tanzt die Mutti auf dem Küchentisch und womit mit Recht natürlich, gibt's gleich.
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0: Vorher müssen wir darüber nochmal sprechen. Das war ja wirklich, das war ein wichtiger, wichtiger Test. Wir sind beim Sport heute mit Franziska Hähnlein.
2: Ja. Hallo.
0: Die Rede ist vom letzten Spiel der Vorbereitung für Hansa, oder?
2: Absolut. Und das hat der FC Hansa Rostock gewonnen. Mit 4:1 haben die Rostocker den Oberligisten TSG Neustrelitz besiegt. Nach der 1:3-Niederlage gegen den Bundesligisten Borussia Mönchengladbach gestern im Ostseestadion setzte Trainer Daniel Brinkmann heute vor allem nochmal die Spieler ein, die gestern gar nicht oder nur kurz zum Einsatz kamen. So waren heute zum Beispiel Torhüter Yannick Stein und auch Neuzugang Peter Kiedel im Einsatz. Und letzterer hat auch getroffen, nämlich zum 4:1 Endstand. Die weiteren Torschützen für Hansa waren Vogelsammer, Fatkitsch per Elfmeter und Hummel. Für die TSG traf zum zwischenzeitlichen Ausgleich Manuel Hertel. Am kommenden Sonntag geht es für Hansa dann in der dritten Liga endlich, möchte ich fast sagen, wieder um Punkte. Zum Auftakt muss der FC Hansa dann bei der zweiten Mannschaft der TSG Hoffenheim ran. Wir bleiben beim Fußball, schauen aber kurz in die Regionalliga Nordost. Der Greifswalder FC, der hatte ja gestern schon gespielt und mit 3:0 beim FSV Zwickau gewonnen. Heute trennten sich der Hallische FC und Rot-Weiß Erfurt mit 1:1 unentschieden. Und auch das zweite Sonntagsspiel ging unentschieden aus. 3:3 stand es am Ende zwischen Lok Leipzig und der zweiten Mannschaft des ersten FC Magdeburg.
0: Und ich sage Dankeschön für den Überblick, liebe Franzi.
2: Sehr gerne.
0: Wenn Sie mehr vom Sport haben wollen, dann empfehle ich Ihnen die nächste Runde in der nächsten Stunde hier bei

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1: Es ist ganz genau 17 Uhr.
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1: So, und jetzt entspannen Sie sich mal. Wir haben vor einer Stunde gesagt, es sind noch 2 Wochen Sommerferien. Das ist natürlich völliger Quatsch. Wir wollen Ihnen die eine Woche nicht wegnehmen. Es sind noch 3 Wochen, yippie-aje, bis zum Ende der Sommerferien. Da waren wir vor einer Stunde nicht ganz korrekt. Aber deswegen, jetzt, ne, wir korrigieren ja. Ne? Also 3 Wochen noch. Ab dem 22. August geht es dann wieder los in den Schulen bei uns in Mecklenburg-Vorpommern. Aber Astrid Pankow jetzt in den Nachrichten. Bis dahin ist es dort auch nicht unbedingt total ruhig, oder?
2: Ja, richtig. Die Zeit in den Sommerferien, die nutzen viele Schulträger, um etwas zu reparieren oder neue Sachen einzubauen. Aus der Aktuell-Redaktion berichtet Sven-Peter Martens.
3: Am Gymnasium Bad Doberan wird aktuell am Erweiterungsbau gearbeitet. Die Förderschule Tetro erhält einen zweiten Rettungsweg durch den Anbau eines Treppenhauses, einschließlich eines Aufzugs. Der Landkreis Vorpommern-Rügen lässt Bodenbelege in Schulen aufarbeiten, damit die Schülerinnen und Schüler darauf weniger ausrutschen können. Auch in Greifswalder Schulen werden deshalb Fußböden erneuert. Der Landkreis Vorpommern-Greifswald gibt für Maler- und Bodenbelagsarbeiten in Klassenräumen knapp 160.000 Euro aus, unter anderem auch am Greifengymnasium. Im Kreis Mecklenburgische Seenplatte werden in den Ferien insbesondere die Sanitärbereiche in den Schulen erneuert. In Schwerin stehen an Schulen Baumpflegearbeiten auf dem Programm. Außerdem werden dort etliche neue Schattenspender aufgestellt.
2: Vielleicht wird auch was in Ihrer Schule gemacht. Noch mehr Infos finden Sie bei uns im Netz unter ndr.de/mv. In Peru sind beim Absturz eines Kleinflugzeugs 2 deutsche Urlauber ums Leben gekommen. Insgesamt sind bei dem Unglück 13 Menschen getötet worden. Oliver Neuroth berichtet aus dem ARD-Studio Südamerika.
4: Es hätte ein Rundflug zu den berühmten Nazca-Linien in der Wüste Perus werden sollen. Hunderte riesige Bodenzeichnungen, die schätzungsweise vor 2000 Jahren entstanden sind. Sie gehören zu den größten Touristenattraktionen Perus. Typischerweise schauen sich Urlauber dieses UNESCO-Welterbe aus der Luft an. Das Kleinflugzeug startete in der Hafenstadt Pisco, geriet kurz danach in eine Notsituation, heißt es von den peruanischen Behörden, und stürzte ab. Was genau an Bord vorgefallen war, ist weiter unklar. Alle 11 Passagiere an Bord und die 2 Piloten wurden bei dem Absturz getötet. 7 der Passagiere kamen aus Italien, 2 aus Spanien und 2 aus Deutschland, wie das Auswärtige Amt inzwischen bestätigt. Woher aus Deutschland genau, ist bisher nicht bekannt.
2: Die Waldbrände in Griechenland sind bislang noch nicht unter Kontrolle. Der größte ist weiterhin rund 50 Kilometer westlich der Hauptstadt Athen. Für das ARD-Studio Athen berichtet Anna Giordano.
5: Hunderte Einsatzkräfte, darunter auch Feuerwehrleute aus Rumänien und Frankreich, versuchen, die Flammen in den Griff zu bekommen. Die Situation sei chaotisch, sagte der Bürgermeister von Meliara, der wichtigsten Stadt der Region, im griechischen Rundfunk. Ministerpräsident Kyriakos Mitsotakis sprach von einer außergewöhnlichen Lage. Die Wetterereignisse machten es extrem schwer, die Löscharbeiten zu planen. Verdeutlicht wurde das am Nachmittag von einem Unfall in dem Gebiet. 2 Hubschrauber stießen bei den Löscharbeiten zusammen. Im Fernsehen sah man, wie einer von beiden Feuer fing und abstürzte. Laut griechischen Medien überlebten die Piloten jedoch. Auf der Insel Kefalonia im Ionischen Meer war in der Nacht eine neue Feuerfront ausgebrochen. Hier rückten Flammen gefährlich nah an Wohnhäuser heran. Auch hier sind Löschflugzeuge im Einsatz.
2: Zwischen Kölpin und Marienhof im Landkreis Mecklenburgische Seenplatte ist heute Mittag eine Frau bei einem Verkehrsunfall verletzt worden. Nach derzeitigem Kenntnisstand der Polizei war die 57-Jährige mit ihrem Auto aus bislang ungeklärter Ursache auf einer schmalen Straße in den Gegenverkehr geraten. Dort stieß ihr Pkw mit einem anderen Wagen zusammen. Die 79 und 77 Jahre alten Insassen dieses Autos blieben unverletzt. Die Freiwillige Feuerwehr aus Lindetal war mit 17 Einsatzkräften vor Ort, da Betriebsstoffe ausgelaufen waren. Der entstandene Gesamtsachschaden liegt bei ca. 17.000 Euro.
1: Es ist 17.04 Uhr, 4 nach 5. Wir schauen aufs Wetter für uns in Mecklenburg-Vorpommern. Mit aktuellen Temperaturen 23 Grad in Kühlungsborn, Neustrelitz bei 23 und 24 in Pasewalk. Damit ist es auch schon das höchste der Gefühle. Sonne, Wolken im Mix. Es bleibt trocken und der 3-Tage-Trend. Morgen auch nochmal sonnig und trocken. Und ab Dienstag wieder Regen möglich, bis 30 Grad in der Spitze. 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Wir schauen in den Kreis Nordwest-Mecklenburg. Die Kreisstraße zwischen Alt-Farpen und Neuburg ist gesperrt. Es gibt eine defekte Gasleitung dort. Und immer mal wieder Stau bei uns in Mecklenburg-Vorpommern. Betrifft auch beispielsweise die Insel Usedom B111 an der Peenebrücke. Dauert es länger Richtung Wolgast. Und auch in der Gegenrichtung in Wolgast brauchen sie mehr Zeit. Wir schauen auf die Blitzer. Die stehen auf der A24 Richtung Hamburg zwischen Zarrentin und Gudow. Auf der A24 Richtung Berlin Höhe Mainburg. B96 Lietzow Richtung Bergenhöhe Ralswiek. B96 Stralsund Richtung A20 Höhe Parkplatz Rügenblick. B103 Ortseingang Warnemünde. B104 Kamps Richtung Rampe Höhe Autobahn. B105 Rheinberg Richtung Stralsund. B189 in Brandenburg und zwar zwischen Perleberg und Wittenberge. Grüße dorthin. B194 Stralsund Richtung Grimmen, B195 Zarrentin Richtung Großzecher, in Rügenkrögen Richtung Ludwigslust, Ortseingang Sito aus Röbel kommt, Blitzer auch Röbel Richtung Dambeck und zwischen Ziesendorf und Schwan. Haben Sie noch einen Blitzer? Machen Sie es wie Ute, die hat die angerufen unter der 0800 5959 100 ihren Blitzer durchgegeben und Sie können das auch machen oder Sie schreiben uns über die kostenlose NDR MV App.
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0: 17.16 Uhr ist es. 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Wir hoffen, Sie genießen das schöne, schöne Wochenende. Egal, wo Sie sind, vielleicht ja auch in Lulu, in Ludwigslust. Da gibt es ja das kleine Fest im großen Park. Rund 100 Kleinkünstler und Artisten und natürlich das Ganze bei fantastischem Wetter und natürlich auch tausenden Besuchern.
1: Also ich komme aus Rostock und wir haben das empfohlen bekommen und haben uns gedacht, dieses Jahr kommen wir hier echt mal nach Ludwigslust und machen das mit.
2: Also ich bin das erste Mal hier und ich war überrascht, dass überhaupt so viele Leute da sind. Und am MV hast du das ja eher selten. Aber bis jetzt haben mich die Seifenblasen sehr, sehr abgeholt. Die sahen sehr schön aus.
0: Und gestern Abend hat auch das Nordmagazin live aus Ludwigslust gesendet. Da gab es einen tollen Einblick hinter die Kulissen. Und wenn Sie sagen, Mensch, das habe ich verpasst, kein Problem. Schauen Sie gerne nochmal nach. 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
2: Jetzt das Wetter für uns in Mecklenburg-Vorpommern. Und da haben Sie hoffentlich die Sonnenbrille griffbereit. Die brauchen Sie heute noch. Immer mal wieder Sonne, immer mal wieder Wolken. Also es ist von beidem, was heute mit dabei ist. Bleibt trocken den ganzen Abend. Und der Sonnenuntergang, ein Träumchen. Also je nachdem, wo Sie sind, gibt es mal mehr, mal weniger Wolken. Der Drei-Tage-Trend, es bleibt trocken. Morgen am Montag noch. Danach ist auch wieder Regen möglich. Das Ganze bei Temperaturen bis 30 Grad in der Spitze. 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Immer noch gesperrt die Kreisstraße im Kreis Nordwest-Mecklenburg zwischen Alt-Farpen und Neuburg. Das Ganze wegen der Gasleitung, die defekt ist. Und immer mal wieder Stau bei uns im Land. Soll heißen beispielsweise Usedom. Ne, wenn Sie da rauf oder runter wollen, müssen Sie immer mehr Zeit einplanen. Peenebrücke Richtung Wolgast 20 Minuten länger, Gegenrichtung in Wolgast 10 Minuten mehr. Und wir schauen auf die Blitzer. Die stehen auf der A24 Richtung Hamburg zwischen Zarrentin und Gudow. Auf der A24 in Richtung Berlin Höhe Mainburg. Auf der B96 Lietzow Richtung Bergen Höhe Reitzwig. B96 Stralsund Richtung A20 Höhe Parkplatz Rügenblick. B103 am Ortseingang Warnemünde. B104 Kamps Richtung Rampe Höhe Autobahn. B105 Rheinberg Richtung Stralsund. B189 zwischen Perleberg und Wittenberge. Dann auf der B192 Wulkezin Richtung Penzlin. Dann B194 Stralsund Richtung Grimmen. B195 Zarrentin Richtung Großzecher. In Dringenkrögen Richtung Ludwigslust. Ortseingang Sito aus Röbel kommt. Röbel Richtung Dambeck. Wismar Richtung Klütz. Dann kurz vor Dümmerhütte. Und zwischen Ziesendorf und Schwan. Wenn Sie sagen, ich habe noch einen Blitzer, dann melden Sie sich doch gerne unter der 0800 59 59 100. Denn Sie wissen,
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0: ganz groß. Das sind ihre Kulthits von Chicago hier auf NDR 1 Radio MV um 17.41 Uhr. Es wird Zeit für den Sportüberblick mit Franziska Hähnlein. Ich grüße dich.
1: Hallo.
0: Welche Nachrichten hast du uns mitgebracht?
1: Ja, wir schauen zunächst zum FC Hansa Rostock. Der Drittligist hat eine Woche vor dem offiziellen Ligastart sein letztes Vorbereitungsspiel absolviert und gewonnen. Mit 4:1 besiegten die Rostocker den Oberligisten TSG Neustrelitz. Die Rostocker Tore erzielten Andreas Vogelsammer, Kenan Fatgic, David Hummel und Neuzugang Peter Kiedel. Für die TSG traf zum Zwischenzeit zeitlichen Ausgleich Manuel Hertel am kommenden Sonntag. Dann geht es für Hansa endlich, möchte ich fast sagen, wieder um Punkte. Zum Auftakt in der dritten Liga muss der FC Hansa bei der zweiten Mannschaft der TSG Hoffenheim ran.
0: Komm, dann schauen wir noch Richtung Rudern. Da gibt es ja gerade die EM und auch wieder Medaillen für Deutschland.
1: Ganz genau. Oliver Zeitler hat nämlich sein Finale im Einer souverän gewonnen und kürte sich damit bereits zum vierten Mal zum Europameister. Zeitler zeigte wieder mal seine Stärke und hatte im Ziel mehr als 3,5 Sekunden Vorsprung vor dem zweiten Slatai aus Belarus. Und einmal zur Einordnung, das ist schon echt viel. 3,5 Sekunden beim Rudern, das ist eine ganze Menge. Kurz zuvor hatte der Deutschland Achter Silber gewonnen hinter Rumänien. Platz 2 war das erklärte Minimalziel für das deutsche Flaggschiff. Für den Rostocker Pararuderer Markus Klemp lief es im Einer nicht ganz so erfolgreich. Er wurde Fünfter. Insgesamt war es aber mit 2-mal Gold, 3-mal Silber und 1-mal Bronze in den olympischen Klassen für die deutschen Ruderer eine gute Europameisterschaft, die aber auch im Zeichen der Abwesenheit vieler Topboote stand. Saisonhöhepunkt ist dann am Ende des Monats die Weltmeisterschaft in Amsterdam.
0: Liebe Franzi, vielen Dank.
1: Sehr gerne.
0: Für diesen Überblick und mehr vom Sport gibt es natürlich in einer Stunde wieder hier bei uns, bei Ihrem Lieblingssender NDR 1 Radio MV. Jetzt haben wir es 17.43 Uhr. Schönes Wochenende.

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2: Ja, für wen denn auch sonst? Es ist 18 Uhr.
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2: So, ich möchte ja nicht, dass Sie ins Lenkrad jetzt beißen, aber ich muss Ihnen das sagen. Noch 3 Wochen, dann geht's wieder los. Sommerferien sind dann schon wieder rum. Früh aufstehen ist dann wieder angesagt. Ah!

0: Doch. Ich meine, sie haben es ja jetzt so gut. Sie haben ja jetzt noch 3 Wochen Sommerferien, ne? Hälfte ist rum und dann können sie ja auch noch die Ferien genießen. Astrid Pankok jetzt in den Nachrichten. In den Schulen im Land ist es aber teilweise anders. Also da ist jetzt richtig Betrieb, da ist richtig was los. Was denn?
1: Ja, erstaunlich, ne? Aber da gibt es so einige Bauarbeiten, denn Schulferien ist ja auf der anderen Seite die beste Zeit, um vor Ort etwas zu reparieren oder neu zu machen. Sven-Peter Martens aus der Aktuell-Redaktion, der hat sich schlau gemacht. Sven-Peter, was wird denn konkret gemacht?
2: Um die Schülerinnen und Schüler in der Pause draußen vor Sonne zu schützen, werden an etlichen Schulen in Schwerin in den Ferien neue Schattenspender montiert, beispielsweise Sonnensegel. Auch die Bäume rund um die Schulen werden gepflegt. Der Landkreis Vorpommern-Rügen lässt Bodenbelege in Schulen aufarbeiten, damit die Schülerinnen und Schüler darauf weniger ausrutschen können. Auch in Greifswalder Schulen werden deshalb Fußböden erneuert. Im Kreis Mecklenburgische Seenplatte geht es insbesondere um die Sanitärbereiche in den Schulen. 20 Millionen Euro sind im aktuellen Haushalt des Kreises für Investitionen an Schulen vorgesehen. Im Kreis Ludwigslust-Parchim ist der Umfang laufender Bauarbeiten an 19 Schulen laut Kreisverwaltung aktuell sehr hoch. Nicht nur in den Ferien. Es würden etwa 2 Millionen Euro monatlich verbaut.
1: Alle Infos, wo was renoviert oder saniert wird, die finden Sie auf ndr.de/mv. Mit etwas Glück ist ja auch Ihre Schule dabei. In der Diskussion um die Abschaffung der abschlagsfreien Rente mit 63 hat CSU-Chef Söder vor einem Scheitern der Rentenreform gewarnt. Im ARD-Sommerinterview sagte Söder, das vorgelegte Gesamtpaket der Rentenreformkommission solle nicht aufgeschnürt werden. Er zeigte sich überrascht durch den Vorstoß der CDU-Ministerpräsidenten aus Sachsen, Sachsen-Anhalt und Thüringen, Kretschmer, Schulze und Vogt. Sie wollen, dass es bei der abschlagsfreien Rente nach 45 Beitragsjahren bleibt. Dies betreffe viele Menschen gerade im Osten. Wer so lange eingezahlt habe, habe genug eingezahlt, so ihre Position. Ähnlich sieht es auch Mecklenburg-Vorpommerns Ministerpräsidentin Schwesig, SPD. In der russischen Hauptstadt Moskau sind bei einem Anschlag mehrere Menschen getötet worden. Zu den Hintergründen gab es zunächst keine offiziellen Angaben. Für das ARD-Studio Moskau berichtet Björn Blaschke.
3: Kurz nach der Explosion erklärte das Antiterrorkomitee der Russischen Föderation, 3 Menschen seien ums Leben gekommen. Mittlerweile sollen 2 weitere ihren Verletzungen erlegen sein, 6 noch in kritischem Zustand schweben. Das zumindest schreiben russische Medien. Die Darstellung des Tathergangs durch das Ermittlungskomitee bleibt. Ein selbstgebauter Sprengsatz sei detoniert. Zu den 3 Toten soll eine Frau zählen, die den Sprengsatz bei sich trug. Ein Wachmann habe sie aufgehalten und sei dabei getötet worden. Zudem sei ein Gast des italienischen Restaurants ums Leben gekommen. Der unabhängige russische Kanal Astra berichtet, dass in dem Restaurant eine geschlossene Gesellschaft zu Gast gewesen sei. Der Geburtstag eines Generals habe gefeiert werden sollen.
1: Am Vormittag ist in Markow bei Ivenack im Landkreis Mecklenburgische Seenplatte ein Wohnhaus in Brand geraten. 41 Feuerwehrleute der Freiwilligen Wehren, unter anderem aus Staffenhagen, Ivenack und Ritzeroe, rückten an und konnten das Feuer schnell löschen. Das Haus ist aber nicht mehr bewohnbar. Die 81-jährige Bewohnerin des Hauses kommt bis auf Weiteres bei Verwandten unter. Da wechselt jedes Jahr einiges Geld den Besitzer bei der Ahrenshofer Kunstauktion. In der Strandhalle auf dem Fischland Darß war es gestern Abend wieder soweit. Bei der 52. Versteigerung waren knapp 200 Werke aus den vergangenen 2 Jahrhunderten im Angebot. Das Ergebnis am Ende rund 640.000 Euro Gesamterlös. Juliane Vogt aus dem Vorpommernstudio Greifswald, welches Bild hatte denn das beste Ergebnis?
4: Das war das Gemälde Felsen am Meer von Arthur Segal von 1913. Das expressionistische Gemälde zeigt einen Küstenabschnitt in Frankreich. Arthur Segal hat aber auch viel in Ahrenshoop gemalt. Den zweithöchsten Preis erzielte das Bild Leuchtturm Darßer Ort von Hans Brass. Der Maler war auch eine Zeit lang Bürgermeister von Ahrenshoop. Sein Leuchtturm ist für 19.000 Euro weggegangen. An Platz 3 mit 18.000 Euro das Gemälde Sommerblumen von Bernhard Heisig. Der Maler galt in der DDR als Staatskünstler und war Kunstprofessor in Leipzig. Eine Zeit lang sank das Interesse an seinen Bildern. Die werden aber wieder gut verkauft. Fast alle Bilder aus der Vorbesichtigung wurden versteigert. Einige können heute noch im Nachverkauf erworben werden.
0: Das Wetter für uns in Mecklenburg-Vorpommern, also ich sag's mal ganz vorsichtig, Sie suchen sich ein Plätzchen mit ihrem Schätzchen für den Sonnenuntergang. Bitte 21 Uhr.

0: 9 wäre es dann soweit. Da haben Sie noch ein paar Stunden Zeit, sich wirklich auf der Karte von Mecklenburg-Vorpommern. Nehmen Sie am besten so einen Dartpfeil und schmeißen Sie den einfach gegen die Karte. Und dann da gehen Sie, da fahren Sie mit Ihrem Schätzchen zum Plätzchen. Und gucken sich den Sonnenuntergang an. Es lohnt sich. Aktuell haben wir noch 24 Grad in Rostock, 23 Grad in Putbus, Dagun bei 23 Grad. Und Grüße nach Kröpelin in die Heimat. Dort haben wir 23 Grad. Mal Sonne, mal Wolken. Es bleibt trocken. Auch in der Nacht und morgen auch noch trocken. Das ändert sich aber ab Dienstag. Da ist wieder Regen möglich. Die Temperaturen kratzen so an der 30 Grad Marke. 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Kreis Nordwest-Mecklenburg, die Kreisstraße zwischen Altfarpen und Neuburg. Ist immer noch gesperrt. Hier ist eine defekte Gasleitung. Und es gibt immer mal wieder Stau. Betrifft unter anderem die Insel Usedom, wenn sie rauf und runter wollen, immer mal wieder Stau. Aber im ganzen Land müssen sie immer mit stockendem Verkehr und Stau rechnen. Also ein bisschen mehr Zeit einplanen, wenn sie irgendwo hin wollen. Wenn sie zu Hause bleiben, ist das schön. Dann treffen sie mitunter die Blitzer auch nicht, die da stehen. Auf der A24 Richtung Hamburg. Zwischen Zarrentin und Gudow auf der A24 Richtung Berlin-Höhe. Mainburg steht ein Blitzer. B96 Lietzow Richtung Bergen-Höhe Ralswiek. B96 Stralsund Richtung A20 Höhe Parkplatz Rügenblick. B103 am Ortseingang Warnemünde. Blitzer auch. B104 Kamps Richtung Rampe Höhe Autobahn. B105 Rheinberg Richtung Stralsund. B189 zwischen Perleberg und Wittenberge. B194 Stralsund Richtung Grimmen. B195 Zarrentin Richtung Großzecher, in Drehen-Krögen Richtung Ludwigslust, Röbel Richtung Damberg, Wismar Richtung Klütz und Blitzer auch zwischen Ziesendorf und Schwan.
1: 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Schönen Sonntag.
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0: Ja, und gute Laune oben, gute Laune unten. Je nachdem, wo Sie nachher hingehen, wenn Sie sagen, Herr Hameister, Sonnenuntergang ist gar nichts für mich. Ja, dann gehen Sie doch, weiß ich nicht, in den Wald?
2: Wie wär's mit einem Ausflug in den Wald? Deutschland gehört übrigens zu den waldreichsten Ländern Deutschlands.
0: So, da gucken Sie, oder? Ja, das wusste ich auch.

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0: 18.19 Uhr, es ist schön, dass wir mit am Armbrotstisch sitzen dürfen. Hier ist NDR1 Radio MV. Ich bin Christopher Hameister. Guten Appetit, lassen Sie sich schmecken und wir gehen nochmal ans Telefon. Wer ist denn dran? Hallo?
1: Ralf Baumann aus Blau am See. Hallo.
0: Moin.
1: Ich wollte mich nur bedanken. Wir waren bei der Highland Saga und haben von euch Karten bekommen, weil ich die gewonnen habe. Es war ein mega Abend mit meiner Frau und endlich mal frei seid. Ach, ich kann das gar nicht sagen. Und nochmal Dankeschön an euch. Bis dann. Tschüss.
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3: Es ist 18.30 Uhr. Jetzt das Wetter für uns in Mecklenburg-Vorpommern von und mit unserem NDR-Wetterexperten Frank Abel aus dem Wetterstudio Kap Arkona auf der Insel Rügen. Hallo, ich grüße dich, Frank.
4: Guten Abend.
3: So, jetzt müssen wir über den heutigen Abend reden, beziehungsweise auch über morgen. Sag mal, so kleidungstechnisch, wie bereiten wir uns da am besten vor? Was meinst du?
4: Naja, kann ja nicht schaden, dass man schon ein bisschen die Jacke an den Haken hängt für morgen zum Start in die neue Woche, wer da arbeiten muss. Denn es wird eine frische Nacht werden, 14 bis 10 Grad heute Nacht. Mhm. Und in manchen Niederungen geht es auch zum Teil bis auf 9 Grad oder ein bisschen noch drunter. Das sind diese ganz empfindlichen Stellen, die ja heute Morgen noch kälter waren. Suco bei Schwerin hatten wir heute Morgen 5 Grad. So kalt wird es nicht werden und erst recht nicht an den Küsten, denn da haben wir natürlich ein bisschen den Seewindeffekt. Da liegen wir eher so um die 16 Grad heute Nacht. Ja, und ansonsten starten wir dann in einen schönen Montag. Die Arbeitswoche, die fängt wirklich ganz gut an, geht dann auf bis zu 30 Grad morgen. Und das bei viel Sonne und ein paar harmlosen Wolken. Also von daher kann man sich da freuen. Ja, und danach geht es dann ein bisschen unbeständiger zu. Da haben wir am Dienstag und Mittwoch durchaus ein bisschen Unwetter-Gewittergefahr. Die Nacht wird schwül und dann deutlich wärmer. Und auch die Tage um die 30, 32 Grad. Aber eben nicht mehr ruhig, sondern Dienstag, Mittwoch sind so Tage, wenn Gewitter durchziehen, sind die kräftig und unwetterartig. Aber es wird längst nicht jeden treffen. Und ab Donnerstag ist dann Ruhe. Da gibt es Sonne, Wolken und 24 bis 28 Grad.
3: Ja, Mensch, Frank, vielen Dank für den Überblick. Hab einen schönen Abend, ne?
4: Ja, das wünsche ich auch. Schönen Abend.
3: Ciao. 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Wir schauen in den Kreis Nordwest-Mecklenburg. Die Kreisstraße zwischen Altfarpen und Neuburg ist immer noch gesperrt wegen einer defekten Gasleitung. Und ansonsten gilt in MacPom, beziehungsweise in MV, gibt's Stau. Das kann man sich merken. Das ist zwar nicht ganz so schön, aber immer überall, ne? Richtung Usedom oder runter von der Insel, immer so 10, 15 Minuten länger. Geduld, Geduld, Geduld. Und machen Sie sowieso nicht so schnell, sonst wird es teuer. Denn wir haben etliche Blitzer, die stehen auf der A24 Richtung Hamburg, zwischen Zarrentin und Gudow zum Beispiel. Oder auf der A24 Richtung Berlin Höhe Mainburg, B96 Lietzow Richtung Bergen Höhe Ralswiek, B96 Stralsund Richtung A20 Höhe Parkplatz Rügenblick, B103 und zwar am Ortseingang Warnemünde, B104 Kamps Richtung Rampe Höhe Autobahn, auf der B105 Rheinberg Richtung Stralsund Blitzer, B189 zwischen Perleberg und Wittenberge, B194 Stralsund Richtung Grimm, B195 Zarrentin Richtung Großzecher, in Drenkrögen Richtung Ludwigslust, Ortseingang Sitow aus Röbel kommt, Röbel Richtung Dambeck, Wismar Richtung Klütz und zwischen Ziesendorf und Schwan. Haben Sie noch einen Blitzer? Dann schreiben Sie uns doch gerne kostenlos in der NDR MV App.
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3: Mein Name, Christopher Hameister. Ihnen eine gute und sichere Fahrt.

0: 18.43 Uhr ist es. Hier ist NDR 1 Radio MV. Und bitte? Sie wollen Italienurlaub? Dann kriegen Sie.
1: Azzurro, il pomeriggio è troppo azzurro.
0: Azzurro, heiß blau. Ja, also Italienurlaub für die Ohren gibt's gleich hier bei uns.
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0: Adriano Celentano gibt's also gleich. Jetzt gibt's aber erstmal den Sport mit Franziska Hähnlein.
3: Hallo.
0: Und da muss man sagen, es war ja heute das letzte Testspiel. Die Rede ist von Hansas Saisonvorbereitung, oder?
3: Genau, und die endet tatsächlich gar nicht so schlecht. Mit 4:1 haben die Rostocker den Oberligisten TSG Neustrelitz besiegt. Nach der 1:3 Niederlage gegen den Bundesligisten Borussia Mönchengladbach gestern im Ostseestadion setzte Trainer Daniel Brinkmann heute vor allem die Spieler ein, die eben gestern gar nicht oder nur kurz zum Einsatz kamen. So waren heute zum Beispiel Torhüter Yannick Stein und Neuzugang Peter Kiedel im Einsatz. Und letzterer, der hat auch getroffen. Zum 4:1 Endstand nämlich. Die weiteren Torschützen für Hansa waren Vogelsammer, Fatkic per Elfmeter und Hummel. Für die TSG traf zum zwischenzeitlichen Ausgleich Manuel Hertel. Wieder nicht mit dabei bei Hansa. Emil Holten, der Topstürmer, der fehlte ja auch gestern schon beim Test gegen Gladbach. Ob er zum Saisonstart wieder fit ist, ich weiß es nicht. Aber ich weiß, dass am kommenden Sonntag es für Hansa dann in der dritten Liga endlich, möchte ich fast sagen, wieder um Punkte geht. Zum Auftakt muss der FC Hansa bei der zweiten Mannschaft der TSG Hoffenheim ran.
0: So, dann schwingen wir uns noch aufs Rad und schauen mal Richtung Tour de France Femme. Wer hat da die heutige Etappe gewonnen?
3: Die Niederländerin Lorena Wiebes, der auf den knapp 148 Kilometern auf der zweiten Etappe nach Genf war sie die Beste, wie auch schon gestern auf der ersten Etappe. Insgesamt feierte die 27-Jährige schon ihren 16. Sieg in diesem Jahr 2026 und sie zeigte wieder mal, dass sie eben im Endspurt nicht zu bezwingen ist. Wenn es um das gelbe Trikot geht, dann wird es am Dienstag das erste Mal spannend, dann werden die Anwärterinnen auf

0: den Posten zuvor schon kommissarisch übernommen. Und zu guter Letzt empfehle ich Ihnen heute Abend das Nordmagazin, so wie ja eigentlich immer um 19.30 Uhr. Denn heute Abend gibt es noch Bilder vom Beach Cup in Karlshagen anlässlich des 25. Jubiläums dieses großen Beachvolleyballturniers. Also da würde ich auf jeden Fall einschalten.
1: Das Ganze um 19.30 Uhr. Liebe Franzi, dir einen schönen Feierabend.
0: Dankeschön.
1: Wo auch immer es hingeht, musikalisch jetzt Richtung Italien. Azzurro heißt blau, das wissen Sie, ne? Das wissen Sie.

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1: Sonntagabend, wir erwischen Sie beim Abendbrot oder im Auto, wo auch immer. Hauptsache mit NDR1 Radio MV. Mein Name ist Christopher Hameister und es ist gleich 19 Uhr.
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1: Ja, die einen genießen gerade die Ferien. Es sind ja noch 3 Wochen Sommerferien in Mecklenburg-Vorpommern. Für die anderen ist gerade richtig Arbeit angesagt in den Schulen in Mecklenburg-Vorpommern. Astrid Pankok, klär uns mal bitte auf, was ist da los?
2: Tja, die 6 Wochen Sommerferien, die sind natürlich eine gute Gelegenheit, um das eine oder andere zu reparieren. Mal einen neuen Anstrich aufzutragen zum Beispiel. Entsprechend wird da teilweise ganz schön gerödelt an den Schulen, denn natürlich soll zum Beginn des neuen Schuljahres dann alles fertig sein. Was da alles so passiert gerade, das berichtet Sven-Peter Martens aus der aktuellen Redaktion.
3: Am Gymnasium Bad Doberan wird aktuell am Erweiterungsbau gearbeitet. Die Förderschule Teterow erhält einen zweiten Rettungsweg durch den Anbau eines Treppenhauses, einschließlich eines Aufzugs. Der Landkreis Vorpommern-Rügen lässt Bodenbelege in Schulen aufarbeiten, damit die Schülerinnen und Schüler darauf weniger ausrutschen können. Auch in Greifswalder Schulen werden deshalb Fußböden erneuert. Der Landkreis Vorpommern-Greifswald gibt für Maler- und Bodenbelagsarbeiten in Klassenräumen knapp 160.000 Euro aus, unter anderem auch am Greifengymnasium. Im Kreis Mecklenburgische Seenplatte werden in den Ferien insbesondere die Sanitärbereiche in den Schulen erneuert. In Schwerin stehen an Schulen Baumpflegearbeiten auf dem Programm. Außerdem werden dort etliche neue Schattenspender aufgestellt.
2: Vielleicht wird auch was an Ihrer Schule gemacht. Noch mehr Infos finden Sie bei uns im Netz unter ndr.de/mv. In Peru sind beim Absturz eines Kleinflugzeugs 2 deutsche Urlauber ums Leben gekommen. Insgesamt sind bei dem Unglück 13 Menschen getötet worden. Oliver Neuroth berichtet aus dem ARD-Studio Südamerika.
4: Es hätte ein Rundflug zu den berühmten Nazca-Linien in der Wüste Perus werden sollen. Hunderte riesige Bodenzeichnungen, die schätzungsweise vor 2000 Jahren entstanden sind. Sie gehören zu den größten Touristenattraktionen Perus. Typischerweise schauen sich Urlauber dieses UNESCO-Welterbe aus der Luft an. Das Kleinflugzeug startete in der Hafenstadt Pisco, geriet kurz danach in eine Notsituation, heißt es von den peruanischen Behörden, und stürzte ab. Was genau an Bord vorgefallen war, ist weiter unklar. Alle 11 Passagiere an Bord und die 2 Piloten wurden bei dem Absturz getötet. 7 der Passagiere kamen aus Italien, 2 aus Spanien und 2 aus Deutschland, wie das Auswärtige Amt inzwischen bestätigt. Woher aus Deutschland genau, ist bisher nicht bekannt.
2: In der russischen Hauptstadt Moskau sind bei einem Anschlag nach Medienberichten 5 Menschen getötet worden. 6 sollen sich noch in kritischem Zustand befinden. Der Sprengsatz war in oder bei einem Restaurant explodiert. Eine Frau soll ihn bei sich getragen haben. Ein Wachmann habe sie aufgehalten, dann sei es zur Explosion gekommen. Nach weiteren Medienberichten sollte in dem Restaurant der Geburtstag eines Generals gefeiert werden. Dieser soll früher russische Truppen in Syrien und auch 2022 im ukrainischen Butscha befehligt haben. Die Waldbrände in Griechenland sind bislang nicht unter Kontrolle. Der größte ist weiterhin rund 50 Kilometer westlich der Hauptstadt Athen. Für das ARD-Studio Athen berichtet Anna Giordano.
5: Hunderte Einsatzkräfte, darunter auch Feuerwehrleute aus Rumänien und Frankreich, versuchen, die Flammen in den Griff zu bekommen. Die Situation sei chaotisch, sagte der Bürgermeister von Meliara, der wichtigsten Stadt der Region, im griechischen Rundfunk. Ministerpräsident Kyriakos Mitsotakis sprach von einer außergewöhnlichen Lage. Die Wetterereignisse machten es extrem schwer, die Löscharbeiten zu planen. Verdeutlicht wurde das am Nachmittag von einem Unfall in dem Gebiet. 2 Hubschrauber stießen bei den Löscharbeiten zusammen. Im Fernsehen sah man, wie einer von beiden Feuer fing und abstürzte. Laut griechischen Medien überlebten die Piloten jedoch. Auf der Insel Kefalonia im Ionischen Meer war in der Nacht eine neue Feuerfront ausgebrochen. Hier rückten Flammen gefährlich nahe an Wohnhäuser heran. Auch hier sind Löschflugzeuge im Einsatz.
2: Zwischen Kölpin und Marienhof im Landkreis Mecklenburgische Seenplatte ist heute eine Frau bei einem Verkehrsunfall verletzt worden. Nach derzeitigem Kenntnisstand der Polizei war die 57-Jährige mit ihrem Auto aus bislang ungeklärter Ursache auf einer schmalen Straße in den Gegenverkehr geraten. Dort stieß ihr Pkw mit einem anderen Wagen zusammen. Die 79- und 77-jährigen Insassen dieses Autos blieben unverletzt. Die Freiwillige Feuerwehr aus Lindetal war mit 17 Einsatzkräften vor Ort, da Betriebsstoffe ausgelaufen waren.
1: Wir schauen aufs Wetter für uns in Mecklenburg-Vorpommern. Hoch Pythagoras sorgt für ein ruhiges, sonniges Wetter. Suchen Sie sich ein schönes Plätzchen mit Ihrem Schätzchen. Vielleicht ja am Strand von Heiligendamm, Mademünde, Kühlungsborn, irgendwie sowas. Da ist es auf jeden Fall sehr, sehr schön. Sonnenuntergang 21.09 Uhr. Können Sie sich jetzt schon mal merken, da haben Sie noch ein paar Stunden Zeit, um sich ein Plätzchen zu suchen. Ansonsten bleibt es sehr ruhig und trocken in der kommenden Nacht. Temperaturen so, ja, schauen wir mal in die Nacht. 11 bis 16 Grad wird also kühl. Morgen auch noch alles im grünen Bereich, beziehungsweise im gelben. Sonnig bleibt es bis 30 Grad. Sehr trocken, sehr sonnig. Ab Dienstag gibt es auch wieder Regen mit dabei. Und die Temperaturen so ähnlich, über 20 Grad bis 30. Wir kratzen wirklich an der 30-Grad-Marke immer noch. 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Ich fange nochmal an. 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Ja, für mich ist auch schon die siebte Stunde. Aber wir gucken mal ganz kurz in den Kreis Nordwest-Mecklenburg. Die Kreisstraße zwischen Altfarpen und Neuburg ist gesperrt wegen einer defekten Gasleitung. Und ansonsten gibt es immer mal wieder Stau bei uns in MV. Das sollten Sie wissen, ein bisschen mehr Zeit einplanen, wenn Sie irgendwo hinfahren. Schauen wir auf die Blitzer. Die stehen auf der A24 Richtung Hamburg zwischen Zarrentin und Gudow. Dann auf der A24 Richtung Berlin Höhe Mainburg. B96 Lietzow Richtung Bergen Höhe Reitzwieg. B96 Stralsund Richtung A20 Höhe Parkplatz Rügenblick. B103 am Ortseingang Warnemünde. B104 Kamms Richtung Rampe Höhe Autobahn. B105 Rheinberg Richtung Stralsund. B189 zwischen Perleberg und Wittenberge. Dann auf der B194 Stralsund Richtung Grimmen. Blitzer auch B195 Zarrentin Richtung Großzecher. In Drinkrögen Richtung Ludwigslust. Ortseingang Sito aus Röbe kommt. Röbe Richtung Dambeck. Wismar Richtung Klütz. Und zwischen Ziesendorf und Schwan auch hier ein Blitzer. Haben Sie noch einen? Dann schreiben Sie uns gerne über die NDRMV-App. Können Sie sich gerne mal runterladen. Ich wünsche eine gute Fahrt. Mein Name Christopher Hameister.
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1: Um 20 Uhr mit Milat Kupay. Während sich in Südfrankreich die Waldbrandlage beruhigt, gerät sie in Griechenland zunehmend außer Kontrolle. Etwa 500 Feuerwehrleute sind im Einsatz. Vor allem ein großes Feuer westlich von Athen bereitet Sorgen. Aus der NDR-Nachrichtenredaktion Petra Mittermeier.
2: Die Flammen bedrohen Dörfer und Teile der Stadt Megara. Wegen des heftigen Windes konnten Löschflugzeuge kein Wasser aus dem Meer aufnehmen. Zwei Löschhubschrauber sind zusammengestoßen und abgestürzt. Laut Feuerwehr kamen dabei zwei Crewmitglieder ums Leben. Zwei Menschen überlebten den Absturz. Immer wieder müssen Ortschaften in den griechischen Brandgebieten geräumt werden. Zum Beispiel auf der Insel Kefalonia im Ionischen Meer. Fachleute gehen davon aus, dass eine Fläche von der Größe Osnabrücks brennt. Offizielle Angaben dazu gibt es aber noch nicht.
1: In der Diskussion über die geplante Rentenreform hat CSU-Chef Söder vor einem Scheitern gewarnt. Man dürfe nicht das Gesamtpaket aufschnüren, denn es brauche eine langfristige Antwortung auf die demografische Entwicklung, sagte der bayerische Ministerpräsident im ARD-Sommerinterview. Bundessozialministerin und SPD-Co-Chefin Baas zeigte sich aber offen für Gespräche über die Rentenpläne. Ihre Partei habe immer vertreten, dass Menschen, die sehr lange in die Rentenkasse eingezahlt hätten, aussteigen dürften. Die Debatte konzentriert sich aktuell vor allem auf die umstrittenen Pläne zur Abschaffung der abschlagsfreien Rente nach 45 Jahren. Wegen des historisch niedrigen Wasserstands an der Donau schaltet Ungarn sein Atomkraftwerk Paks vollständig ab. Ministerpräsident Motyar stimmte die Bevölkerung angesichts einer erwarteten Hitzewelle auf eine kritische Lage bei der Energieversorgung ein. Für das ARD-Studio Südosteuropa, Clemens Fehrenkopf.

0: Worte.
1: Es stünden die heißesten Tage mit 40 Grad bevor. Nachdem der Pegelstand der Donau, deren Wasser als Kühlwasser für das AKW genutzt wird, auf einen neuen Rekordtiefstand gesunken war, lief das Kernkraftwerk vor der kompletten Abschaltung nur noch mit 10% der Gesamtleistung. Das AKW Pox mit seinen 4 Reaktorblöcken liegt ca. 100 Kilometer südlich von Budapest und trägt in normalen Zeiten fast zur Hälfte der Stromversorgung in Ungarn bei.
2: Die Deutsche Umwelthilfe hat das neue Recht auf Reparatur als gut gemeint, jedoch schlecht gemacht kritisiert. Für die Kunden fehlten Anreize sowie wirksame Kontrollen und Sanktionen für die Unternehmen, sagte ein Sprecher der Umwelt- und Verbraucherorganisation, dem Spiegel. Mit dem Gesetz wird festgelegt, dass Produkte wie Geschirrspüler, Trockner oder Smartphones für einen angemessenen Preis reparierbar sein müssen. Das waren die Nachrichten. Das Wetter in Norddeutschland. Nachts bleibt es trocken bei Tiefstwerten von 17 bis 11 Grad. Und morgen zeitweise heiter 23 bis 33 Grad. 20.03 Uhr.
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2: Stau oder stockender Verkehr ab 3 Kilometern. A1 Fehmarn Richtung Lübeck zwischen Scharbeutz und Siretz 7 Kilometer stockender Verkehr. A1.
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1: Um 21 Uhr mit Milat Kupay. In Griechenland sind beim Zusammenstoß von zwei Löschhubschraubern zwei Menschen getötet worden. Zwei weitere Besatzungsmitglieder überlebten den Unfall in der Nähe von Athen, teilten die Feuerwehr mit. Westlich der griechischen Hauptstadt und auf der Halbinsel Peloponnes wüten die größten Feuer. Landesweit brennt es auf einer Fläche von 100 Quadratkilometern. Mehrere Ortschaften sind evakuiert worden, rund 200 Häuser sind bereits verbrannt. Nach dem Massenansturm auf die spanische Exklave Ceuta in Marokko sprechen SPD und Grüne von einer gezielten Provokation. Die Grünen-Politikerin Nani forderte in der Rheinischen Post die EU-Innenminister vor ihrer Dringlichkeitssitzung am Dienstag auf, die Hintergründe zu ermitteln. Aus Berlin Georg Schwarte.
2: Es müsse um Aufklärung gehen, nicht um Populismus auf Kosten des europäischen Zusammenhalts. Die stellvertretende SPD-Fraktionsvorsitzende Eichwede verlangte ebenfalls in der Rheinischen Post die konsequente Umsetzung des gerade in Kraft getretenen gemeinsamen europäischen Asylsystems GEAS. Zuvor hatte bereits SPD-Chef Klingbeil Solidarität mit der spanischen Regierung eingefordert. Es gelte, mit Spanien zu agieren und nicht über Spanien zu sprechen.
1: Bundessozialministerin und SPD-Co-Chefin Baas ist nach eigener Aussage bereit zu neuen Gesprächen über das Rentenpaket. Allerdings müsse die Union erstmal ihre Position dazu intern klären, sagte sie im ZDF-Sommerinterview. Zuvor hatten die CDU-Ministerpräsidenten aus Sachsen-Anhalt, Sachsen und Thüringen gefordert, die abschlagsfreie Rente nach 45 Beitragsjahren nicht abzuschaffen. CSU-Chef Söder zeigte sich in der ARD vom Vorstoß der Ostministerpräsidenten überrascht.
3: Das ist jetzt etliche Wochen, nachdem wir dieses auf den Weg gebracht haben. Und ich glaube, in der Sache muss man aufpassen, dass man da nicht hier das ganze Rentenpaket aufschnürt. Denn sonst am Ende, wenn wir für diese wichtige Frage der demografischen Entwicklung keine Antwort haben. Eines steht nämlich fest, wir müssen auf die Herausforderung der Demografie eine langfristige Antwort haben. Und die Rentenreformkommission hat da gute Arbeit geleistet. Deswegen unterstützen wir das Konzept.
1: CSU-Chef Söder. Das Fürstentum Liechtenstein ist Opfer eines großen Cyberangriffs geworden. Wie die Regierung in Vaduz mitteilte, sind die Daten von 31.000 Menschen abgegriffen worden. Sie stammen aus einem Register mit Informationen zu Personen, die hinter Firmen, Stiftungen oder Treuhandverhältnissen stehen. Liechtensteins Regierung führt das Verzeichnis nach eigenen Angaben, um Geldwäsche und Terrorismusfinanzierung zu verhindern. Das Fürstentum hat nur etwa 41.000 Einwohner, gehört aber zu den reichsten Ländern der Welt. Das waren die Nachrichten. Das Wetter in Norddeutschland. Nachts bleibt es trocken bei Tiefstwerten von 17 bis 11 Grad. Morgen zeitweise heiter bis 33 Grad. 21.03 Uhr ist es.
4: Und hier ist der Verkehrsservice für den ARD-Abend. A2 Richtung Berlin zwischen Burgzentrum und Burg Ost. 3 Kilometer Stau nach einem Unfall. A2 Richtung Hannover zwischen Irxleben und Allerengersleben. 8 Kilometer stockender Verkehr. Dort brauchen Sie bis zu einer halben Stunde länger. Und die A14 Dresden-Magdeburg ist zwischen Mutschen und Grimma in beiden Richtungen wegen Brückenabrissarbeiten gesperrt. Dadurch in beiden Richtungen lange Staus auf der Umleitung. Leitungsstrecke Mutschen-Brösen, A71 Richtung Sangerhausen, zwischen Bad Neustadt an der Saale und Mährischstadt. Da gibt es auch Behinderungen nach einem Unfall. Das war's von unserer Seite. Damit wünsche ich Ihnen weiterhin eine gute Fahrt durch den Sonntagabend.
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4: Heute vom MDR aus Erfurt. Ich bin Christiane Weber, wünsche Ihnen einen schönen Sonntagabend und das ist für Collins. Don't lose my number. Schönen Abend.

0: Und jetzt hören wir am ARD-Abend eine Band, die absolut, finde ich, nach dem Prinzip der sofortigen Wiedererkennbarkeit funktioniert. Also Smokey bietet immer ganz klare, schöne Melodien. Es geht immer harmonisch zu in ihren Songs mit Gitarren, die immer perfekt zwischen Rock und Pop balancieren. Und damit haben sie es wirklich sehr weit gebracht. In den 70er Jahren war Smokey eine der erfolgreichsten britischen Pop- und Rockbands. Und das ist beeindruckend, finde ich. Und funktioniert ja auch bis heute. Auch jetzt bei uns im ARD-Abend. Smokey, for a few dollars more.
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schöne Stimme, Adele, Set Fire to the Rain. Wir möchten ja gerne wissen, welche Souvenirs Sie aus dem Urlaub in nach Hause bringen. Und da hat uns Josef Rolf aus Erfurt darauf hingewiesen, dass Souvenirs wie Steine, Sand, Muscheln aus Mittelmeerländern mitzunehmen, dass das verboten ist. Und ich habe nochmal nachgeschaut, da hat der Rolf absolut recht. Also das Mitnehmen von Sand ist in vielen Ländern verboten. In Deutschland an Nord- und Ostsee aber grundsätzlich erlaubt. Achtung, solange es sich um kleine Mengen für den privaten Gebrauch handelt und nicht aus Naturschutzgebieten stammt, also auch noch ganz wichtig zu wissen. Und wie gut ist es da, dass der Klaus aus München gerne Schneekugeln auf seinen Reisen sammelt. Da hat er mittlerweile schon 100 Stück. Also erstens ist der Klaus oft auf Reisen, finde ich, und 100 Schneekugeln, sie müssen ja auch irgendwo untergebracht werden. Hätte mich jetzt mal interessiert, wo die stehen und ob der Klaus die auch immer schön abstaubt. Das ist ja eine ganze Menge Arbeit. Er sendet außerdem noch ganz viele Grüße an alle Feuerwehrleute und Rettungskräfte. Das machen wir doch gerne. Welche Souvenirs bringen Sie aus dem Urlaub mit? Sie können uns schreiben an ard-abend@mdr.de. Und jetzt hören wir im ARD-Abend einen ganz tollen Song. Etwa 90% aller Menschen weltweit haben braune Augen. Der Rest verteilt sich auf grün, grau und blau. So gesehen sind blaue Augen eine echte Seltenheit. Und Blue Eyes von Elton John ist der schönste Popsong über blaue Augen.

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5: 21 Uhr und 31 Minuten und hier ist der Verkehrsservice für den ARD-Abend. A2 Richtung Hannover zwischen Irxleben und Allerengersleben. 5 Kilometer Stau wegen eines defekten Autos in der Baustelle. Dort brauchen Sie mittlerweile viel Geduld und 45 Minuten mehr Zeit. Und die A14 Dresden-Magdeburg ist zwischen Mutschen und Grimma in beiden Richtungen wegen Brückenabrissarbeiten gesperrt. A71 Richtung Sangerhausen zwischen Bad Neustadt an der Saale und Mährichstadt, da gibt es immer noch Behinderungen nach einem Unfall. Und damit wünsche ich Ihnen weiterhin gute Fahrt durch den Abend. Und wir machen jetzt weiter, so wie die Rolling Stones viele ihrer Konzerte beginnen, nämlich mit Start Me Up.

0: Ka-ching.
1: Ka-ching, Shania Twain. Urlaubssouvenirs sind eine gute Methode, um uns an gute, entspannte Zeiten im Urlaub zu erinnern, egal wo. Und das Interessante ist aber, der André aus Birkenwerder hat sich gemeldet und geschrieben, ja, er bringt auch immer Urlaubssouvenirs mit. Jedes Jahr mehrmals Zecken, und zwar am Hund, an seinem Hund. Emma heißt sie. Ja, also das ist natürlich nicht so ein tolles Urlaubssouvenir. Aber dann hat sich noch der David aus Leipzig gemeldet. Seit seiner Kindheit ist er ein absoluter Radiofanatiker. Und wenn sie schon früher im Auto unterwegs waren und zur Überbrückung dann der langen Reisezeit, hat er immer für die musikalische Unterhaltung gesorgt im Auto. Und dabei hat er ganz viele verschiedene Radiostationen kennengelernt, also die Vielfalt in Deutschland und dann auch aus den anderen Reiseländern, wo die Familie so unterwegs war. Und das bedeutet, dass der David aus jedem Urlaub einen neuen Radiosender mit nach Hause bringt. Und wenn er den dann später hört, dann hat er immer die passende Stimmung und die passende Musik zu seiner Reise bei sich. Und seine Mutter, die fragt ihn immer schon, hast du dir jetzt etwa schon wieder einen Radiosender aus dem Urlaub mitgebracht? Ich finde, das ist ja wirklich ein wunderbares Souvenir, dass der David sich damit nach Hause bringt. Radiosender sammeln. Ich glaube, ich überlege mal, ob ich das auch anfange.

in ARD Abend. Und jetzt hören wir gleich den größten Hit der britischen Band The Beloved. Und das ist Sweet Harmony. Und das, finde ich, ist ein Song, in dem wirklich die Liebe zum Tanz wird. Ne? War 1993 in den 90ern also auch dann in allen Clubs zu hören. Und nicht nur musikalisch, auch visuell hat Sweet Harmony Spuren hinterlassen. Also ich habe mir gerade nochmal auch das Video angeschaut nebenbei in Musikclip dazu. Da sehen wir nämlich Sänger John Marsh nackt, umgeben von ebenfalls nackten Frauen. Das ist eine ziemlich himmlisch anmutende Szenerie. Und die Inszenierung, das habe ich jetzt auch nochmal überprüft, war eine Hommage an das Cover von Jimi Hendrix Electric Ladyland. Es gab natürlich einen kleinen Skandal, den hatte man sich auch erhofft. Ganz viel Aufmerksamkeit, ohne dass es irgendwie zu Zensur gekommen wäre. Das ist ja auch noch ganz wichtig. Schöner Song, Sweet Harmony mit The Beloved, jetzt im ARD-Abend.

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1: Um 22 Uhr mit Milad Kupay. Während sich in Südfrankreich die Waldbrandlage beruhigt, gerät sie in Griechenland zunehmend außer Kontrolle. Etwa 500 Feuerwehrleute sind im Einsatz. Vor allem ein großes Feuer westlich von Athen bereitet Sorgen. Aus der NDR-Nachrichtenredaktion Petra Mittermeier.
2: Die Flammen bedrohen Dörfer und Teile der Stadt Megara. Wegen des heftigen Windes konnten Löschflugzeuge kein Wasser aus dem Meer aufnehmen. Zwei Löschhubschrauber sind zusammengestoßen und abgestürzt. Laut Feuerwehr kamen dabei zwei Crewmitglieder ums Leben. Zwei Menschen überlebten den Absturz. Immer wieder müssen Ortschaften in den griechischen Brandgebieten geräumt werden. Zum Beispiel auf der Insel Kefalonia im Ionischen Meer. Fachleute gehen davon aus, dass eine Fläche von der Größe Osnabrücks brennt. Offizielle Angaben dazu gibt es aber noch nicht.
1: In der Debatte über die Rentenreform hat sich CSU-Chef Söder von der Kritik der ostdeutschen CDU-Ministerpräsidenten überrascht gezeigt. Im ARD-Sommerinterview warnte er davor, das gesamte Rentenpaket wieder aufzuschnüren. Die SPD-Co-Chefin Baas zeigte sich im ZDF dagegen offen für Diskussionen, gerade mit Blick auf das geplante Ende der abschlagsfreien Rente nach 45 Beitragsjahren.
3: In der Tat ist dieses Kommissionsergebnis jetzt kein Paket, wo man sich einzelne Dinge rausnehmen kann, sondern da passt vieles zusammen. Auf der anderen Seite verstehe ich den Gedanken, das hat die SPD auch immer vertreten, und das ist auch richtig, dass Menschen, die sehr, sehr lange eingezahlt haben, die früh angefangen haben, auch die Möglichkeit haben müssen, auszusteigen. Wie man das gestaltet, das ist dem Verfahren noch offen. Aber ich begrüße zumindest erstmal, dass die Union einsichtig geworden ist, dass das vielleicht doch ein wichtiges Thema ist, denn die SPD hat das immer vertreten.
1: Bundessozialministerin Baas. In Pakistan sind bei einem Selbstmordanschlag mindestens 14 Menschen getötet worden. Weitere 18 wurden nach Angaben der Behörden verletzt. Der Anschlag ereignete sich im Swat-Tal im Nordwesten des Landes vor einer Polizeistation. Dort hatten hunderte Menschen gegen die zunehmende Gewalt in der Region demonstriert. Das Swat-Tal stand zwischen 2007 und 2009 unter der Kontrolle der islamistischen Taliban, bevor sie mit einer Militäroffensive vertrieben wurden. Der historische Tiefstand des Wasserpegels der Donau hat die Stromversorgung in mehreren Anrainerländern beeinträchtigt. Ungarn fuhr nach Regierungsangaben die Reaktoren seines einzigen Atomkraftwerks herunter. Serbien drosselte die Produktion zweier Wasserkraftwerke und rief die Bevölkerung zum Stromsparen auf. Wegen hoher Temperaturen und ausbleibenden Regens sind die Pegelstände der Donau mancherorts auf ein Rekordtief gesunken. Das waren die Nachrichten. Das Wetter in Deutschland, nachts meist trocken bei Tiefstwerten von 20 bis 11 Grad. Morgen freundlich, vermehrt Wolken, vom Rheinland bis zu den Alpen Schauer und teils schwere Gewitter. Höchstwerte 23 bis 31 bis teils 38 Grad. Und die Zeit, es ist 22.03 Uhr.
4: Und hier ist der Verkehrsservice für den ARD-Abend. Die A2 Dortmund Richtung Hannover ist zwischen dem Dreieck Hannover West und Hannover Langenhahn wegen Bauarbeiten bis morgen früh um 5 gesperrt. A2 Richtung Hannover nochmal zwischen Irxleben und Allerengersleben 5 Kilometer Stau und stockender Verkehr wegen eines defekten Autos in der Baustelle. Dort brauchen sie immer noch 20 Minuten länger. Und die A14 Dresden-Magdeburg ist zwischen Mutschen und Grimma in beiden Richtungen wegen Brückenabrissarbeiten gesperrt. Und die Straße zwischen Oberhof und dem Abzweig Krabwinkel ist nach einem Unfall gesperrt. Das war es von unserer Seite. Damit wünsche ich Ihnen weiterhin gute Fahrt durch den Sonntagabend.
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4: Ich bin Christina Weber vom MDR aus Erfurt und wir hören jetzt echt, du trägst keine Liebe in dir. Schönen Abend.

immer hinten diesen kleinen Dialog zwischen Rod Stewart und irgendeiner Frau, die so ein bisschen französisch klingt. Tonight's the night. Also manchmal verbirgt sich in Songs etwas ganz anderes, als wir auf den ersten Blick vermuten. The One I Love von R.E.M. ist ganz klar so ein Song. Im ersten Moment klingt er wie ein perfektes Liebeslied. Eingängiger Refrain, irgendwie ein Song, eine Melodie, die sich sofort bei uns ins Ohr schleicht. Doch hinter der glatten Oberfläche, da lauert eine der zynischsten Liebeserklärungen der 80er Jahre. Eine, die nicht von Zuneigung handelt, sondern eben von Besitz, Manipulation und der kalten Wahrheit, dass manche Menschen eben nur ein Lückenfüller sind und nicht wirklich geliebt werden. Und das ist wirklich eine sehr traurige Geschichte. Hören wir jetzt von R.E.M. im ARD-Abend. The One I Love.

Atomic Kitten mit Eternal Flame. Und im ARD-Abend hören wir jetzt ein Duo, das unumstritten zu den umstrittensten Popstars der 80er gehört. Milli Vanilli ist ein Name, der für Skandal steht, für Playback, für den einzigen Grammy, der je zurückgegeben wurde. Also das ist auch verrückt. Doch hinter der Fassade aus enger Lederhose, grellen Frisuren und akrobatischen Tanzmove, da steckt irgendwie auch eine berührende Geschichte, finde ich. Also wie zwei Jungs aus München versucht haben, die Welt zu erobern. Rob Pilato und Fab Morvan, die waren wirklich zwei junge schwarze Europäer in der weißen Branche. Kennengelernt haben sie sich in München. Dort haben sie sich erstmal durch die Clubs getanzt und vom großen Durchbruch geträumt. Und dann kam eben Frank Farian, der Mann hinter Bonnie M. Und der hat in ihnen die perfekten Gesichter für sein neues Pop-Experiment gesehen. Was folgte, ist bekannt. Das war ein kometenhafter Aufstieg. 3 Nummer-1-Hits, 1 Grammy, weltweiter Ruhm und dann eben der ganz große Absturz, weil sie eben nur Playback gesungen haben. Ach, mich juckt das eigentlich überhaupt nicht. Die Songs waren toll. Hören wir jetzt hier im ARD-Abend Girl, I'm Gonna Miss You, Milli Vanilli.

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5: 22 Uhr und 31 Minuten haben wir es jetzt und hier ist der Verkehrsservice für den ARD-Abend. Die A2 Dortmund Richtung Hannover ist zwischen dem Dreieck Hannover West und Hannover Langenhagen wegen Bauarbeiten bis morgen früh um 5 gesperrt. Und jetzt gibt es eine gute Nachricht von der A14 Dresden-Magdeburg zwischen Mutschen und Grimma. Sind die Brückenabrissarbeiten vorfristig beendet worden. Die Autobahn ist in beiden Richtungen wieder frei. Sehr gut. A71 Richtung Sangerhausen zwischen Bad Neustadt an der Saale und Mählrichstadt. Da gibt es Behinderungen nach einem Unfall. Und die Straße zwischen Oberhof und dem Abzweig Krawinkel ist nach einem Unfall gesperrt. Und damit wünsche ich Ihnen weiterhin gute Fahrt durch den Sonntagabend.
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das auch schön, Chris Rea mit Julia hier am ARD-Abend. Und jetzt kommen wir zu den Beatles, denn die haben, ich glaube, da sind sich alle einig, die Welt der Musik verändert. 1960, da sind Paul, John und George zum ersten Mal unter dem Namen Beatles aufgetreten. Es hat dann noch 2 Jahre gedauert, bis sie ihren Schlagzeuger Ringo Starr gefunden hatten. Das war in Hamburg, ja, eben die Zeit der verrauchten kleinen Clubs auf der Reeperbahn. Das war ganz die Welt der Beatles damals. Und hier ist Ringo Starr. Solo, you're 16.

0: wird es im ARD-Abend nochmal Zeit für einen Sommerhit. Und zwar für einen Sommerhit, der eine ganz tolle Geschichte hat. Denn wenn ein Song aus New Orleans über Papua, Neuguinea und die Salomonen in die TikTok-Charts rollt und dort zum globalen Sommerhit wird, dann beweist das, wie gut diese Nummer ist. Justin Wellington und Small Jam haben mit Aiko, Aiko My Bestie nämlich etwas Wunderbares geschafft. Sie nehmen eine fast 70 Jahre alte Mardi Gras Nummer, packen diese in Reggae, Dancehall und eine ganz große Portion Pop nehmen sie auch noch mit dazu und zack, fertig ist der Song für Millionen von, ich sag jetzt mal, Besties auf der ganzen Welt. Auch bei uns im ARD-Abend ist das eine gute Sache. Aiko, Aiko.
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ich immer so ein bisschen Gänsehaut, wenn ich die Stimme von Whitney Houston höre, All at Once, hier im ARD-Abend. Ich bin Christiane Weber und ich wünsche Ihnen jetzt wie immer eine gute Nacht. Schlafen Sie gut, träumen Sie etwas Süßes und wenn Sie wach bleiben müssen, dann wissen Sie, ich empfehle Ihnen ganz dringend die ARD-Hitnacht. Heute Nacht mit Hanno Bauer, das wird schön, denn Sie gehen niemals alleine. You never walk alone, hier ist Matou.

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1: Um 23 Uhr mit Milat Kupay. In Griechenland sind beim Zusammenstoß zweier Löschhubschrauber zwei Besatzungsmitglieder getötet worden. Zwei weitere überlebten den Unfall, teilte die Feuerwehr mit. Währenddessen sind die Waldbrände in Griechenland weiterhin nicht unter Kontrolle. Einzelheiten von Anna Giordano.
2: Der größte der griechischen Waldbrände wütet weiterhin rund 50 Kilometer westlich der Hauptstadt Athen. Hunderte Einsatzkräfte, darunter auch Feuerwehrleute aus Rumänien und Frankreich, versuchen, die Flammen in den Griff zu bekommen. Die Situation sei chaotisch, sagte der Bürgermeister von Meliara, der wichtigsten Stadt der Region, im griechischen Rundfunk. Ministerpräsident Kyriakos Mitsotakis sprach von einer außergewöhnlichen Lage. Die Wetterereignisse machten es extrem schwer, die Löscharbeiten zu planen.
1: Nach dem Flüchtlingsansturm auf die spanische Exklave Ceuta dauert auch in Deutschland die Debatte über mögliche Konsequenzen an. Vertreter der Grünen verwiesen auf Hinweise für eine gesteuerte Aktion zur Destabilisierung und politischen Spaltung Europas. Die sicherheitspolitische Sprecherin der Bundestagsfraktion Nanni sagte in der Rheinischen Post, bei der Dringlichkeitssitzung der EU-Innenminister am Dienstag müsse es um Aufklärung gehen und nicht um Populismus. Spanien hat Schleppernetzwerke für den Ansturm auf Ceuta verantwortlich gemacht. Die Ölallianz OPEC Plus weitet ihre Förderung aus. Wie die Gruppe mitteilte, soll die Fördermenge im September um rund 188.000 Barrel pro Tag steigen. Ziel sei es, den Ölmarkt zu stabilisieren. Zur OPEC Plus gehören neben den OPEC-Staaten auch weitere große Förderländer wie Russland, Kasachstan und Oman. Auf dem Gelände des NS-Vernichtungslagers Auschwitz-Birkenau im heutigen Polen haben Überlebende und Nachkommen ermordeter Sinti und Roma an den Terror der Nationalsozialisten erinnert. Im Holocaust wurden bis zu einer halben Million Menschen dieser Volksgruppe ermordet. Aus Warschau, Ina Ruck.
3: In einer einzigen Nacht, in der Nacht vom 2. auf den 3. August 1944, wurden hier im ehemaligen Vernichtungslager Auschwitz-Birkenau 4.300 Sinti und Roma aus ganz Europa in die Gaskammern geschickt. Bei den Feierlichkeiten in Auschwitz mahnt einer der letzten Überlebenden, der deutsche Sinto Dieter Flack, dass Hass und Hetze wieder zunehmen. Er habe nicht Angst um sein Leben, sondern um das der Generation seiner Kinder und Enkel und um die Demokratie in Deutschland und Europa.
1: Das waren die Nachrichten. Das Wetter in Deutschland, nachts meist trocken, bei Tiefstwerten von 20 bis 11 Grad. Morgen freundlich, vermehrt Wolken, vom Rheinland bis zu den Alpen Schauer und teils schwere Gewitter, Höchstwerte 23 bis 31 Grad, bis teils 38 Grad in Rheinland-Pfalz. Am Dienstag gebietsweise heiter, das Ganze bei 24 bis 38 Grad. Und die Zeit, es ist 23.03 Uhr.
4: Ja, das hört sich ja sehr schön an, aber ist nicht die Sendung, die wir jetzt gerade hören wollen. Hier ist die ARD-Hitnacht und wenn ich es gerade hinkriege, hören wir auch gerade noch die Verkehrsnachrichten. So. Wunderbar, also das hat jetzt schon erstmal geklappt. Ich hoffe, es geht auch weiter so. Hier ist der Verkehrsservice in der ARD-Hitnacht. Eine Gefahrenmeldung für Niedersachsen. Aufgrund eines Großbrandes im Bereich Goslar-Basgeige kommt es zu starker Rauchentwicklung. Bitte meiden Sie das betroffene Gebiet, schließen Sie Fenster und Türen und schalten Sie Lüftungen und Klimaanlagen ab. So, dann die Autobahn 2 Dortmund Richtung Hannover ist zwischen Dreieck Hannover West und Hannover Langenhagen wegen Bauarbeiten bis Montag 5 Uhr gesperrt. A5 Kassel Richtung Frankfurt zwischen Friedberg und Nordwestkreuz Frankfurt, 5 Kilometer Stau wegen Bauarbeiten. A6 zwischen Wiesloch-Rauenberg und Sinsheim, 3 Kilometer stockender Verkehr. Dann die Autobahn 7 Füssen Richtung Ulm zwischen Altenstadt und Illertissen, 3 Kilometer stockender Verkehr wegen einer Baustelle. Und die Autobahn 565 Bonn Richtung Meckenheim ist zwischen Kreuzbonn Nord und Poppelsdorf wegen Brückenarbeiten bis 6 Uhr gesperrt. Ihnen unterwegs eine gute Fahrt durch die Nacht.
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4: Mit Hanne Bauer in Magdeburg. Die Nacht beginnt fast unmöglich schön.

Tony Childs, Stop Your Fussing. So, einen flotten Studiowechsel später habe ich mir jetzt hier erstmal das Licht auf Nachtbetrieb gedimmt, ja, und hoffe, dass hier der Computer genau das ausgibt, was er sollte. Die Musik der ARD-Hitnacht nämlich, Stunde 1 zum Ende des 2. August. Während Sabine, meine Technikerin drüben gerade, mit dem Schraubenschlüssel schon mal auf den Rechner losgeht, der da nicht so mitspielt, wie er will. Der soll ruhig mal zittern. Sabine kriegt das in den Griff, da bin ich mir sicher. So, und weiter sollte es jetzt bei uns gehen mit Ten Sharp You. Mal sehen, ob das klappt. Oh ja, sehr gut. Braver Rechenknecht. Ah, ich glaube, ich bleib hier die ganze Nacht.

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Sabine hat nur drohen müssen mit dem 24er Schraubenschlüssel und der Hydraulikpresse, ja. Und der Computer hat ohne weitere Diskussion aufgegeben. Nachtstudio, Sendesaal A ist damit wieder spielbereit. Gut, dass wenigstens an dieser Stelle Fachkräfte beschäftigt sind. Mein Engel 07, machen wir weiter mit Hubert K.

Madonna. So, das Mikrofon muss ich mir auch noch ranziehen. Ah, okay, das war also auch noch nicht ganz eingestellt. Madonna mit Hang Up in der ARD-Hitnacht. Und Roland hat's gehört, hat gesagt, hallo Hanno, gute Idee, das mit dem Schraubenschlüssel. Ich probiere das morgen und hoffe auch auf einen Erfolg wie bei Sabine. Im Mai 2023 habe ich mir nämlich ein Mikrofon für mein privates Studio hier zu Hause gekauft. 3 Jahre Garantie. Und wann geht das nun kaputt? Genau, Ende Juli 26. Geplante Obsoleszenz oder Zufall? Hoffe auf die Hilfe des Engels 07 auch bei meinem Schraubenschlüssel. Ansonsten landet das Teil AKG-Mikrofon von Thomann in der Schrottpresse. Wünsche eine störungsfreie Nacht. Viele Grüße von Roland. Und Roland, ich grüße ganz lieb zurück nach Stuttgart. Ja, hier passieren irre Sachen manchmal. Aber so ist das. Warum sollen wir alle fehlerlos sein? Besonders eben gerade die Rechenmaschinen, die jetzt zittern vor den künstlichen Intelligenzen.

0: Steve Winwood, Higher Love in der Nachtsendung. Und jetzt um 23.31 Uhr. Zeit für den Verkehrsservice in der ARD-Hitnacht. Die Autobahn 2 Dortmund Richtung Hannover ist zwischen Dreieck Hannover West und Hannover Langenhagen wegen Bauarbeiten gesperrt. Noch 5,5 Stunden lang, bis Montag 5 Uhr nämlich. A5 Kassel Richtung Frankfurt zwischen Friedberg und Nordwestfreuds. Frankfurt, 5 Kilometer Stau wegen Bauarbeiten. Die Autobahn 38 Göttingen Richtung Halle ist zwischen Nordhausen West und Nordhausen nach einem Unfall gesperrt. Und die Autobahn 565 Bonn Richtung Meckenheim ist zwischen Kreuz Bonn Nord und Poppelsdorf wegen Brückenarbeiten bis 6 Uhr gesperrt. Und Achtung bitte nochmal, die Gefahrenmeldung für Niedersachsen. Aufgrund eines Großbrandes im Bereich Goslarer Bassgeige kommt es zu starker Rauchentwicklung. Bitte meiden Sie das betroffene Gebiet. Schließen Sie Fenster und Türen. Ihnen unterwegs eine gute Fahrt und in Goslar Bassgeige wünsche ich gute Luft. Hoffentlich ist der Brand bald gelöscht.
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0: Mit Hanno Bauer in Magdeburg. Schön, dass Sie auch dabei sind. Jetzt Musik bei uns von Eagle Eye Cherry. Das ist der Halbbruder von Nene Cherry aus den 80ern.

Future Power aus Florida mit ihrem Mashup zweier Lieder, die eigentlich überhaupt nicht zusammengehören, nämlich Free Bird und Baby I Love Your Way. Und mit diesen beiden Rockballaden, die sie da zusammen geschmissen haben, haben sie ihren großen Erfolg gehabt. Hier ist die ARD Hitnacht. Jetzt pfeifen wir uns eins mit Otis Redding. Sitting on the Dock of the Bay.

0: Ralf und Freunde sind auch heute Nacht wach, ja, haben in dem Teil der Sächsischen Schweiz, der nicht von den verheerenden Orkanen verwüstet wurde, eine Nacht im Freien. Ralf hat geschrieben: Hallo, während unseres Urlaubes in der schönen Sächsischen Schweiz tanzen wir immer zur Superhit-Nacht unter freiem Himmel. Partygrüße von Ralf, Lea, Lisa, Carmen und Diana. Ralf, ich hoffe, ihr seid wirklich auf dem Gebiet, wo also nicht abgesperrt wurde. Ihr wisst, Teile des Nationalparks Sächsische Schweiz sind bis auf Weiteres gesperrt. Aber das werdet ihr natürlich ja schon mitbekommen haben. Ansonsten wünsche ich natürlich noch einen schönen Urlaub.
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0: Und das passt doch hier auch zur Jahreszeit. Sting mit Fields of Gold. Und wann, wenn nicht in dieser Jahreszeit, würde das am besten passen, wo doch draußen die goldenen Felder gerade abgeerntet werden oder schon abgeerntet sind zur Zeit der Ernte.

0: So klingt das dann hier. Sehr schön, da möchte man doch gleich zum Ausflug rausreiten. Und eine, die sich nun wirklich mit den goldenen Feldern auskennt, ist Pamela, die mit ihrem Landwirtschaftsbetrieb für frisches Heu als Futter sorgt. Und die geschrieben hat, hallo, jetzt wird die Nacht perfekt mit der ARD-Hitnacht. Ich sitze noch draußen und lausche deinen Worten und der Musik und muss gleich nochmal mit dem Hund eine Runde gehen, der mag nämlich das heiße Wetter nicht. Ich wünsche der Radiofamilie eine tolle Nacht. Liebe Grüße, Pamela. Oh ja, ich kann das nachvollziehen. Also zu heiße Temperaturen und Hund, da kommen die ja sofort ins Hecheln. Also meine beiden auch. Und Mario aus Lengerich und Iris natürlich auch, um sie nicht zu vergessen. Die waren heute auch mit Malu beschäftigt. Mario hat geschrieben, dass Malu, der Langhaar-Dackel, heute in die Badewanne musste, was für ihn ein schlechter Tag war, weil er da wahrscheinlich auch nicht gerne reingeht ins warme Nass. Naja, gut, so ein Dackel möchte natürlich lieber draußen irgendwo ins Wasser springen als in die Badewanne. Kann ich völlig nachvollziehen. Aber auf jeden Fall, wenn der Hund eben zu sehr riecht, muss er eben gepflegt werden. So ist das. Und Mario hat geschrieben, moin Hanno, ich muss jetzt aber wirklich ins Bett. Aber ich kriege es irgendwie nicht gebügelt, mich vom Radio zu lösen. Ein großes Dankeschön an Sabine dafür, dass wir die ARD-Hitnacht jetzt weitgehend störungsfrei hören können. Munter bleiben, Iris und Mario aus Lengerich. Und ich füge hinzu, dann toi toi toi auch für Malu, dass der nicht so schnell wieder ins Nasse muss. Jedenfalls nicht in das der Badewanne. Draußen doch bestimmt, oder?
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0: Und bei uns jetzt Musik von Frank Skal. Ella, Ella.

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1: Um 0 Uhr Mitternacht mit Olaf Knapp. In Griechenland sind beim Zusammenstoß zweier Löschhubschrauber zwei Besatzungsmitglieder getötet worden. Zwei weitere überlebten den Unfall, teilte die Feuerwehr mit. Währenddessen sind die Waldbrände in Griechenland weiterhin nicht unter Kontrolle. Einzelheiten von Anna Giordano.
2: Der größte der griechischen Waldbrände wütet weiterhin rund 50 Kilometer westlich der Hauptstadt Athen. Hunderte Einsatzkräfte, darunter auch Feuerwehrleute aus Rumänien und Frankreich, versuchen, die Flammen in den Griff zu bekommen. Die Situation sei chaotisch, sagte der Bürgermeister von Meliara, der wichtigsten Stadt der Region, im griechischen Rundfunk. Ministerpräsident Kyriakos Mitsotakis sprach von einer außergewöhnlichen Lage. Die Wetterereignisse machten es extrem schwer, die Löscharbeiten zu planen.
1: Nach dem Flüchtlingsansturm auf die spanische Exklave Ceuta dauert auch in Deutschland die Debatte über mögliche Konsequenzen an. Vertreter der Grünen verwiesen auf Hinweise für eine gesteuerte Aktion zur Destabilisierung und politischen Spaltung Europas. Die sicherheitspolitische Sprecherin der Bundestagsfraktion Nani sagte in der Rheinischen Post, bei der Dringlichkeitssitzung der EU-Innenminister am Dienstag müsse es um Aufklärung gehen und nicht um Populismus. Spanien hat Schleppernetzwerke für den Ansturm auf Ceuta verantwortlich gemacht. Die Ölallianz OPEC Plus weitet ihre Förderung aus. Wie die Gruppe mitteilte, soll die Fördermenge im September um rund 188.000 Barrel pro Tag steigen. Ziel sei es, den Ölmarkt zu stabilisieren. Zur OPEC Plus gehören neben den OPEC-Staaten auch weitere große Förderländer wie Russland, Kasachstan und Oman. Auf dem Gelände des ehemaligen NS-Vernichtungslagers Auschwitz-Birkenau im heutigen Polen haben Überlebende und Nachkommen ermordeter Sinti und Roma an den Terror der Nationalsozialisten erinnert. Im Holocaust wurden bis zu einer 500.000 Menschen dieser Volksgruppe ermordet. Aus Warschau Ina Ruck.
3: In einer einzigen Nacht, in der Nacht vom 2. auf den 3. August 1944, wurden hier im ehemaligen Vernichtungslager Auschwitz-Birkenau 4.300 Sinti und Roma aus ganz Europa in die Gaskammern geschickt. Bei den Feierlichkeiten in Auschwitz mahnt einer der letzten Überlebenden, der deutsche Sinto Dieter Flack, dass Hass und Hetze wieder zunehmen. Er habe nicht Angst um sein Leben, sondern um das der Generation seiner Kinder und Enkel und um die Demokratie in Deutschland und Europa.
1: Das Wetter in Deutschland. In der Nacht ist es meist trocken, Tiefstwerte 20 bis 11 Grad. Am Tage freundlich, vermehrt Wolken, vom Rheinland bis zu den Alpen Schauer, teils schwere Gewitter. 23 bis 31 Grad, teils 38 Grad in Rheinland-Pfalz. Es ist 0:03 Uhr.
4: Die Meldungen gut sortiert. So beginnt dieser Tag mit den aktuellen Nachrichten. Heute ist der 3. August und von mir jetzt noch hinten an der Serviceblock. Hier ist der Verkehrsservice der ARD-Hitnacht. Die Autobahn 2 Dortmund Richtung Hannover ist zwischen Dreieck Hannover West und Hannover Langenhagen wegen Bauarbeiten gesperrt. Bis heute 5 Uhr wird es dauern. A5 Kassel Richtung Frankfurt zwischen Friedberg und Nordwestkreuz Frankfurt 4 Kilometer Stau wegen Bauarbeiten. Die Autobahn 38 Göttingen Richtung Halle ist zwischen Nordhausen West und Nordhausen nach einem Unfall gesperrt. Die Autobahn 40 Venlo Richtung Duisburg ist im Kreuz Moers wegen eines brennenden Fahrzeugs gesperrt. Und die A565 Bonn Richtung Meckenheim ist zwischen Kreuz Bonn Nord und Poppelsdorf wegen Brückenarbeiten bis 6 Uhr gesperrt. Ihnen unterwegs eine gute Fahrt. Bleiben Sie munter mit der richtigen Sendung im Radio.
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4: Ich bin Hanno Bauer und grüße schön aus Magdeburg, wünsche eine schöne Woche und erstmal einen schönen Start in die Nacht gemeinsam, in den Montag, 3. August.

0: 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Lily Allen zum Start in den 3. August und Marianne in Schwerin weiß genau, was nicht fair ist, nämlich wenn man den Hochzeitstag ohne seinen geliebten Ehepartner verbringen muss. Ihren Mann vermisst sie schmerzlich, die gemeinsame Zeit mit ihm. Sie hat geschrieben, mein Mann ist 2025 verstorben und ich bin jetzt nach 63 Jahren Ehe auf mich allein gestellt. Es ist schwer, alles zu verkraften. Wir lebten unseren Spruch nach dem Motto, du bist mein Glück, du bist mein Stern, auch wenn du zankst, hab ich dich gern. Das war immer unsere Motivation, gemeinsam durch dieses Leben zu gehen. Der 3. August, unser 64. Hochzeitstag, leider können wir ihn nun nicht mehr gemeinsam erleben. Aber nichts ist verloren, was das Herz festhält und so in Gedanken für immer verbindet. Für diese lang gemeinsam gelebte Zeit bin ich sehr dankbar. Ich genieße nun in aller Stille euer Programm. Oft ist es schon weit nach Mitternacht, wenn ich die Kopfhörer ablege. Danke ans Team. Das Programm ist breit gefächert, erreicht somit ja auch viele Hörer. Liebe Marianne, danke für diese wirklich ehrliche und tief empfundene E-Mail zu so einem besonderen Tag. Sie sagen es ja, im Herzen lebt die gemeinsame Zeit weiter. Und hier mit unserer Radiofamilie der ARD-Hitnacht sowieso immer. Also, ich umarme und drücke Sie aus der Ferne und grüße Sie ganz herzlich nach Schwerin zurück.
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0: Nächste E-Mail beginnt mit: Hallo, hallo, Mr. Hanno. Ich melde mich gehorsam zurück aus dem langen Deutschlandurlaub, und zwar kommt die E-Mail von Madeline aus Down Under. Ah, Madeline hat also zu Hause Urlaub gemacht und meldet sich nun zurück bei uns in der Sendung. So, so, ist natürlich auch sehr schön. Dann erstmal herzlich willkommen wieder daheim in Australien. Und Madeline hat geschrieben, die Sonne scheint, Temperaturen haben gerade den Nullpunkt überschritten. Ja, da ist Winter, genau. Und eine schöne Nacht. Keine Angst, ich bin bei dir. Und wenn der Computer wieder streikt, Schokolade hilft immer. Liebe Grüße aus Down Under von Madeline. Madeline, an welcher Stelle jetzt muss ich genau die Schokolade beim Computer reinstöpseln, damit er wieder zuverlässig läuft? Wahrscheinlich dort, wo früher das Floppy-Drive-Laufwerk war, oder? Also, ich gehe mal davon aus, dass das genau die richtige Stelle wäre.
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0: So, dann willkommen zurück zu Hause, Madden. Und viel Spaß jetzt tagsüber mit der ARD-Hitnacht in Australien. Mit Casey and the Sunshine Band. Please don't go. Dankeschön übrigens auch für die schönen Fotos. Da ist ein herrlicher bunter Vogel dabei. Ich kann allerdings nicht erkennen, welcher das ist. Ist da am Swimming?

Hab jetzt den Vogel einfach abfotografiert mit meinem Handy und durch die Erkennung geschickt. Es ist ein Rosella-Sittich. Papageienvogel. Und er lebt im Südosten Australiens sowie in Tasmanien. Na, passt doch. Sehr schönes Exemplar. Und der ist jetzt gerade dort am Pool bei Madeline. Herzlichen Gruß nochmal zurück und tolle Beobachtung. Und sehr schön eingefangen mit der Kamera, mit der Handykamera, aus dem Fenster wahrscheinlich heraus. Oh, und hier wird jetzt auch gejagt. Hier werden die Geister gejagt. Hier sind die Ghostbusters.

0: 0.31 Uhr ist es. Zeit für den Verkehrsservice der ARD-Hitnacht. Die Autobahn 2 Dortmund Richtung Hannover ist zwischen Dreieck Hannover West und Hannover Langenhagen wegen Bauarbeiten gesperrt. Das Ganze bis 5 Uhr in den Morgen. Die Autobahn 38 Göttingen Richtung Halle ist zwischen Nordhausen West und Nordhausen nach einem Unfall gesperrt. Die A40 Venlo Richtung Duisburg ist zwischen Kreuz Mörs und Duisburg-Rheinhausen nach einem Unfall gesperrt. Die A559 ist zwischen Gremberghofen und dem Kreuz Köln-Gremberg in beiden Richtungen gesperrt. Und die A565 Bonn Richtung Meckenheim ist zwischen Kreuz Bonn-Nord und Poppelsdorf wegen Brückenarbeiten bis 6 Uhr gesperrt. Ihnen unterwegs eine muntere Fahrt durch die Nacht.
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0: Mit Hanno Bauer in Magdeburg.

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1: Hier ist die ARD-Hitnacht. Mit Musik von Unheilig, geboren, um zu leben. Und Roland hat sich nochmal gemeldet, ja, aus seinem Rechenzentrum in Stuttgart, hat geschrieben, hallo Hanno, so mache ich das jetzt. Wenn die Schokolade hilft, liegt das Mikrofon über Nacht auf einer Schokoladentafel und morgen Abend starte ich dann einen neuen Versuch. Übrigens, wir haben Ziegensittiche. Leider verstarb die schöne zitronengelbe Sittichhenne und ich fand einen Züchter in ihrer Heimatstadt, der eine gelbe Henne hat. Und das ist unter anderem der Grund unserer Reise. Und auch, weil sie das Grab ihrer Eltern und Oma in Teilheim in Würzburg besuchen möchte. Drück mal die Daumen, dass das Mikrofon wieder funktioniert. Ja, das mache ich auf jeden Fall. Und Roland, der ja immer die Statistik führt zur Sendung, hat auch noch geschrieben, ah, ich sehe gerade, es ist deine 290. Sendung aus Magdeburg. Also die 290. MDR-ARD-Hitnacht. So, du hast den Rekord in der Hand, hat er geschrieben. Weiter so. Grüße nach Magdeburg und an die Radiofamilie von Roland. Und Roland, ich grüße ganz lieb zurück und Dankeschön für das Mitteilen meiner 290. Sendung. Hätte ich gar nicht gewusst.
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1: Übrigens mit den Thüringern noch zusammen wäre es dann die 332. hat er noch geschrieben. So, dann bin ich dann auch im Bilde. Ach, man muss die Jubiläen feiern, wie sie fallen. Also heute 290. Sendung. Ich würde sagen, in 10 Sendungen aus Magdeburg, da feiern wir richtig.

0: Back for Good, Take That in der ARD-Hitnacht. Und Back for Good ist auch Wolfgang und ehrlich gesagt voll Respekt von mir. Er kommt nämlich gerade aus dem OP, hat er geschrieben. Wolfgang in Erfurt hat sich kurz gemeldet per Kontaktformular und hat geschrieben, bin gerade 16 Uhr aus dem OP, Oberhalsbruch, Prothese bekommen. Grüße, späte Grüße aus Erfurt von Wolfgang. Wolfgang, ich grüße ganz gut zurück und hoffe, dass das alles gut verheilt und dann keine Probleme mehr bleiben.
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0: Aber es ist bestimmt noch ein langer Weg mit Reha und allem drum und dran. Toi, toi, toi.

Jo, so klingt es, wenn man dem Ratschlag folgt, ja, und Schokolade in den Rechner lädt. Zartschmelzende Musik von Toto kommt dabei heraus. Wir hatten I'll Be Over You gerade.

0: Simply Red, hier bei uns zu hören mit Fairground. Und Christel hat geschrieben, einen guten Abend nach Magdeburg, schon August. Meinen ersten Pflaumenkuchen in dieser Saison habe ich schon gebacken. Es riecht schon nach Spätsommer. Die Temperaturen sagen ja noch etwas anderes. Der Spätsommer und der Herbst, das sind dann für mich die schönsten Jahreszeiten. Alles wird bunt und leuchtend und wieder ruhiger, sanfter. Wenn die Menschen es doch auch wieder würden. Wunschdenken. Nun gut, Ahrensburg grüßt und ich wünsche Hanno Bauer eine gute Nacht und allen am Radio. Da sage ich doch mal einen schönen Gruß zurück. Pflaumenkuchen, ja, schon echt mit eigenen Pflaumen? Dann wären die aber in Ahrensburg sehr früh gereift. Also Mirabellen hängen bei uns auch schon überall an den Sträuchern, aber Pflaumen, ehrlich gesagt, habe ich noch keine Reifen gesehen jedenfalls. Also so die Wildpflaumen sind durchaus schon fast soweit, aber die richtigen schönen Hauspflaumen, die Hauszwetschgen, habe ich noch nicht gesehen draußen. Aber Pflaumenkuchen kann man ja natürlich auch mit eingekochten backen.
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0: Ganz liebe Grüße zurück.

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1: Um 1 Uhr mit Olaf Knapp. Marokko hat Falschinformationen in den sozialen Medien für den Ansturm auf Ceuta verantwortlich gemacht. Außerdem sei ein spanisches Gerichtsurteil falsch interpretiert worden, teilte das Innenministerium mit. Aus der Nachrichtenredaktion Constanze Semidey.
2: Diese Erklärung deckt sich mit dem, was Spanien schon am Freitag mitgeteilt hat. Das entsprechende Gerichtsurteil stammt von Anfang Juli und besagt, dass Migranten, die über das Meer auf spanischem Gebiet eintreffen, nicht ohne ordnungsgemäßes Verfahren zurückgeschickt werden dürfen. Etwa 60.000 Menschen waren binnen Stunden von Marokko in die Exklave Ceuta gelangt. Nach spanischen Angaben kamen 72 Menschen dabei ums Leben. Marokko spricht dagegen von 11. Unklar ist, wie viele der Menschen sich momentan noch in Ceuta befinden. Der Regionalpräsident spricht von Tausenden.
1: In Griechenland sind beim Zusammenstoß von zwei Löschhubschraubern 2 Menschen getötet worden. 2 andere Besatzungsmitglieder überlebten den Unfall. Die Feuerwehr kämpft weiter gegen die Waldbrände, die sich immer stärker ausbreiten. Anna Giordano mit den Einzelheiten.
3: Der Brandherd in der Region Attika, rund 60 Kilometer westlich von Athen, ist immer noch außer Kontrolle. In der Nacht gaben die Behörden erneut Evakuierungsaufforderungen für mehrere Ortschaften rund um das Kithairon-Gebirge heraus. Anwohner erhielten per SMS die Nachricht, ihre Häuser zu verlassen. Nach Angaben der Feuerwehr breiten sich die Flammen unter anderem in unwegsamen Schluchten nahe der Großstadt Megara aus. Löscharbeiten sind dort besonders schwierig.
1: US-Präsident Trump hat für heute neue Gespräche mit dem Iran angekündigt. An Bord seiner Präsidentenmaschine Air Force One sagte er, die Verhandlungen würden am Nachmittag beginnen. Am Sonnabend hatte Trump erklärt, die USA und Israel würden den Iran vorläufig nicht mehr angreifen. Die Iraner und andere Golfstaaten hätten darum gebeten. Eine Aussage, die der Iran bestreitet. Einen Tag vorher hatte Trump dem Iran noch massive neue Angriffe angedroht. Auf das Fürstentum Liechtenstein ist ein massiver Cyberangriff verübt worden. Dabei wurden nach Regierungsangaben zehntausende Datensätze aus einem Register zur Verhinderung von Geldwäsche und Terrorismusfinanzierung gestohlen. Dort sind Personen aufgeführt, die hinter Firmen, Stiftungen oder Treuhandverhältnissen stehen. Ein unbekannter Täter habe Zugriff auf das Liechtensteiner Amt für Verfassungsschutz erlangt. Die Hacker haben demnach Daten von 31.000 Menschen abgegriffen. Das Wetter in Deutschland. Nachts meist trocken, bei Tiefstwerten von 20 bis 11 Grad. Am Tage freundlich, vermehrt Wolken. Vom Rheinland bis an die Alpen Schauer und teils schwere Gewitter. Höchstwerte 23 bis 31 Grad, in Rheinland-Pfalz zum Teil bis 38 Grad. Es ist 1.03 Uhr.
4: Dankeschön für die Nachrichten. Von mir jetzt der Blick noch auf die Straßen im Lande. Hier ist der Verkehrsservice in der ARD-Hitnacht. Die Autobahn 2 Dortmund Richtung Hannover ist zwischen Dreieck Hannover West und Hannover Langenhagen heute Nacht wegen Bauarbeiten gesperrt bis in den Morgen um 5 hinein. Die A38 Göttingen Richtung Halle ist zwischen Nordhausen West und Nordhausen nach einem Unfall gesperrt. Die A40 Venlo Richtung Duisburg ist zwischen Kreuz Moers und Moers Zentrum nach einem Unfall gesperrt. Umleitung führt Richtung Dortmund über die A42. Die A559 ist zwischen Gremberghofen und Kreuz Köln-Gremberg in beiden Richtungen gesperrt. Die A565 Bonn Richtung Meckenheim ist zwischen Kreuz Bonn-Nord und Poppelsdorf wegen Brückenarbeiten bis 6 Uhr gesperrt. Ihnen unterwegs eine gute Fahrt. Bleiben Sie munter.
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4: Hanno Bauer ist hier in Magdeburg. Hallöchen. Yeah.

0: Hier ist der ARD Hitnacht. Und Dieter hat sich gemeldet. Dieter aus Stuttgart hat geschrieben: Hallo Hanno, ehrlich gesagt, der Duft von Zwetschgerkucher wäre mir jetzt auch lieber. Also hat er richtig schön auf Schwäbisch geschrieben, ja, Zwetschgerkucher. In direkter Nachbarschaft haben aber irgendwelche Vollpfosten einen großen Papiermülleimer angezündet. Nix war es mit Lüften und frischer Luft in der Nacht. Also mucklige 26,2 Grad im Zimmer muss ich jetzt wohl ertragen. Pflaumen sind übrigens dann reif, wenn der Stiel reingedrückt werden kann. So wurde es mir erklärt. Verbrannte Grüße aus Stuttgart von Dieter. Dieter, dann mal toi toi toi, dass es jetzt nicht so eine Riesentonne mit Papier war und dass die Feuerwehr das Ganze inzwischen schon gelöscht hat. Ich gehe mal davon aus, oder? Und ich kann nur sagen, hätte ich den Kuchen gebacken, wäre der Unterschied bei den Gerüchten wahrscheinlich gar nicht zu bemerken gewesen. Also kochen kann ich, backen aber wirklich nicht.
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0: Ganz liebe Grüße.

Hey, das ist ja schon fast Jodeln, was hier George Ezra veranstaltet. Dabei wollte der doch nach Budapest und hat den Zug von Berlin aus verpasst. Er wollte doch gar nicht in die Alpen. Ja, und die Stadt, also Budapest, hat er dann besungen rein aus seiner Vorstellungskraft heraus, obwohl er nie dort war. Dafür ist es aber ein schönes Lied geworden. Gerade hier gehört in der ARD-Hitnacht.

Jerry Rafferty in Baker Street. Und im Soundtrack der Nacht jetzt ein singender Schauspieler. In den 80ern immer lässig, mit hellem, cremefarbenen Anzügen und bunten Hemd. Ja, sein Markenzeichen als Crockett in Miami Vice. Hier jetzt Schauspieler Don Johnson als Sänger mit seinem Tell It Like It Is.

0: 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Jetzt natürlich auch beim Blick auf die Verkehrslage. 1.31 Uhr, Zeit für den Verkehrsservice der ARD Hitnacht. Die Autobahn 2 Dortmund Richtung Hannover ist zwischen Dreieck Hannover West und Hannover Langenhagen wegen Bauarbeiten gesperrt bis 5 Uhr. Die A6 Nürnberg Richtung Heilbronn ist in Höhe Ilshofen-Wolpertshausen nach einem Unfall gesperrt. A8 München Richtung Salzburg, hier gibt es einen 3 Kilometer Stau und zwar zwischen Grabenstedt und Raststätte Hochfellen. Es dauert hier 10 Minuten länger durchzufahren. Die A38 Göttingen Richtung Halle ist zwischen Nordhausen West und Nordhausen immer noch nach dem Unfall gesperrt. Die A40 Venlo Richtung Duisburg ist zwischen Kreuz Moers und Moers Zentrum nach einem Unfall gesperrt. Umleitung bitte benutzen Richtung Dortmund über die A42. Die A559 ist zwischen Gremberghofen und Kreuz Köln-Gremberg in beiden Richtungen gesperrt. Die A565 Bonn Richtung Meckenheim ist zwischen Kreuz Bonn Nord und Poppelsdorf wegen Brückenarbeiten gesperrt. Heute Nacht bis 6 Uhr wird's dauern. Ihnen unterwegs eine muntere Fahrt durch die Nacht mit der richtigen Sendung im Radio.
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0: Ganz entspannt mit Hanno Bauer im Studio und mit Musik von Chicago. You're the Inspiration.

Annie Lennertz in der ARD-Hitnacht. Und auch Rosi ist noch wach und schreibt: Lieber Hanno, sei gegrüßt, wieder eine Nacht mit deiner Stimme aus den Radioboxen. Gut, dass ihr die Computerprobleme mit Schokolade beheben konntet. Plappi konnte doch bestimmt auch helfen, als die Technik nicht funktioniert hat, oder? Ja, Rosi. Also, Plappi hat sogar extra seinen Sommerurlaub abgebrochen, ja. Also, er hat Sommerurlaub gemacht im Kühlschrank in der Teeküche, weil es da ein bisschen kühler ist. Aha, war ihm nämlich zu warm hier. Aber als er gehört hat, das, was nicht funktioniert, war er es, der unserer Technik Sabine den Schraubenschlüssel gereicht hat. Also mein Assistent, also mein Plüschassistent, hat sich wieder bewährt und sich für heute Nacht schon seine Gelee-Bananen verdient. So viel steht schon mal fest. Ihm geht's gut. Und Rosi hat noch weitergeschrieben: Ich werde in meinem Relaxsessel jetzt noch ein bisschen zuhören und dabei mein warmes Bierchen schlürfen und wünsche dir eine entspannte Nacht. Nachteule Rosi. Ganz liebe Grüße zurück nach Leipzig.

0: Steam System hier bei uns in der ARD Hitnacht. Und wenn es um Rauch ging, also Steam System, passt doch gerade hier zu dieser E-Mail von vorhin von Dieter, der ja geschrieben hatte, dass die Papiertonne gebrannt hat. Er hat auf jeden Fall ein Update geschrieben, Brand scheint gelöscht zu sein. Ich hoffe nur, dieser Gestank verzieht sich bald. Also doch wieder lüften möglich. Gruß zurück von Dieter. Und dann hat er nochmal ein Update geschrieben. So, ich nochmal. Eben bekam ich die Meldung, dass es heute Nacht noch Polarlicht geben kann. Das könnte nach der Meldung noch circa eine Stunde dauern. Vermutlich ist es jedoch nur fotografisch zu sehen. Tipps zum Fotografieren Richtung Norden. Flach am Horizont mal das Handy hinhalten. Zeigt die Kamera etwas Rotes an, hat der Sonnenwind uns erreicht. Viele Grüße von Dieter aus Stuttgart und ich grüße ganz lieb nochmal zurück und ja, das werde ich doch dann gleich mal ausprobieren hier durchs Studiofenster, mal sehen, ob ich da auch was mitbekomme vom Polarlicht.
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0: Letztes Jahr, als ich es dann mal geschafft hatte, was drauf zu haben, war es eigentlich eher Magentafarben, muss ich sagen. Also rot jetzt nicht so sehr, sondern das war schon so ziemlich Magenta. Pink fast.

Also der zweiten Stunde des Tages, aber noch nicht 2 Uhr. Nein, 5 Minuten vor um 2 ist es noch. Und die Zeit bis zu den 2 Uhr Nachrichten, die gehört jetzt. Yes, Owner of a Lonely Heart.

0: Achtung bitte, ein Falschfahrer auf der Autobahn 7 zwischen Bergheim und Memmingen Süd. Kommt Ihnen ein Falschfahrer entgegen, bitte ganz rechts fahren, nicht überholen. Auf der Autobahn 7 zwischen Bergheim und Memmingen Süd ist ein Falschfahrer unterwegs. Bitte ganz rechts fahren, nicht überholen.
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2: Um 2 Uhr mit Olaf Knapp. Vor der spanischen Exklave Ceuta suchen Einsatzkräfte im Mittelmeer weiterhin nach Ertrunkenen. Bisher wurden nach offiziellen Angaben 72 Leichen geborgen. In Ceuta selbst warten weiterhin Menschen, vor allem aus Marokko, darauf, ob sie in Spanien aufgenommen werden. Aus Madrid Anne Mund.
3: Wie viele noch in der Exklave sind, das ist aktuell nicht ganz klar. Manche sprechen von Hunderten, der Regionalpräsident von Tausenden. Sicher ist, viele von ihnen, die halten sich vor dem Aufnahmezentrum auf, dem CETI. Das ist ziemlich überfüllt. Deshalb sind viele draußen. Viele